0: Bon Jovi haben wohl angekündigt, ja, im nächsten Jahr könnte es sein, dass wir doch nochmal nach Deutschland kommen. Aber dann ist nur München im Gespräch. Ihr müsst gar nicht so weit fahren für Bon Jovi. Wir hören sie gleich mit You Give Love a Bad Name.
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0: Bevor es aber jetzt weiter mit der Musik geht, geht es jetzt erstmal mit Büchern weiter. Der Deutsche Buchpreis ist ja gestern verliehen worden. Heute wird die Frankfurter Buchmesse eröffnet und wir nehmen das zum Anlass, auch mal wieder mehr zu lesen. Das haben wir uns doch alle mal vorgenommen, ja? Und sammeln dafür Buchtipps von unseren Kollegen hier. Man empfiehlt sich ja gerne mal was. Natascha Wittmark, was ist dein Buchtipp?
1: Also eigentlich würde ich gar nicht gerne nur ein Buch empfehlen, sondern am liebsten einen ganzen Autoren, weil der einfach ganz, ganz viele tolle Bücher geschrieben hat, die ich alle so gerne gelesen habe. Und sobald ich das eine durch hatte, habe ich direkt mit dem nächsten angefangen. Matt Haig, die Mitternachtsbibliothek, ist ja sehr bekannt von ihm. Übrigens auch großartig als Hörbuch, gelesen von Annette Frier.
0: Also in die Bücher von Matt Haig reinlesen lohnt sich.
1: Ja, auf jeden Fall. Wie man die Zeit anhält, ist zum Beispiel ein Tipp. Da geht's um Tom, der langsamer altert als der Rest der Menschen. Also zum Beispiel, als er aussieht wie 40, ist er in Wirklichkeit schon über 400 Jahre alt. Und damit er unter Normalsterblichen nicht auffällt, muss er alle paar Jahre seine Identität wechseln und umziehen. Das geht auch sehr lange gut. Allerdings verliebt er sich irgendwann und bekommt dann auch ein Kind. Und das verändert alles für ihn. Seine Tochter hat nämlich dieses Nicht-Altern von ihm geerbt und ist irgendwann spurlos verschwunden. Und er macht sich dann natürlich auf die Suche nach ihr. Und mehr will ich gar nicht verraten, weil da geht die Geschichte eigentlich auch erst richtig los.
0: Es klingt sehr nach einem Fantasy-Roman.
1: Ja, es ist eine Mischung aus Fantasy, Science-Fiction und Liebesroman, würde ich sagen. Man begleitet Tom einfach ein Stück auf seinem Lebensweg. Es geht dabei um Einsamkeit, um Liebe, Feinde, die eigentlich Freunde sind und Freunde, die eigentlich Feinde sind. Es sind auch ein paar irre Wendungen drin. Also es ist wirklich super spannend und ich sage, wie es ist. Ich habe es als Hörbuch gehört, als ich durch war. Ich habe mir die letzten 10 Minuten nochmal angehört, einfach weil ich nicht wollte, dass es schon vorbei ist.
0: Also ein Buch, das man irgendwie nicht weglegen kann, beziehungsweise ein Hörbuch, das man irgendwie auch nicht ausmachen kann. Wie man die Zeit anhält von Matt Haig. Eine Empfehlung von unserer Kollegin Natascha Wittmark. Und mehr Buchempfehlungen die ganze Woche noch hier bei uns im Programm.
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0: das Wetter.
1: Ja, hier und da kann es auch in dieser Nacht wieder ein bisschen neblig sein, ansonsten aber kaum bewölkt, relativ klar. Und das bedeutet auch, dass es auch frisch ist in dieser Nacht, 7 bis 11 Grad. Nachher geht es dann hoch mit den Temperaturen auf 19 bis 23 Grad. Wir starten auch am Morgen erstmal ganz entspannt mit ein bisschen Sonne, hier und da ein paar Wolken. Nachher im Tagesverlauf ziehen sich aber immer mehr Wolken zusammen über NRW und dann wird es auch Regen geben. Vereinzelt müssen wir auch mit Gewittern rechnen. Der Donnerstag wird dann sehr regnerisch.
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2: Zurzeit liegen uns keine Meldungen vor. Wir wünschen allen unterwegs gute Fahrt.
1: Ich finde das von Cassandras Team wirklich sehr nett. Die ist ja sehr fleißig in Sachen, wir müssen ja mehr Wohnungen bauen. Ja? Seit Anfang der 2000er baut sie eine ganze Stadt. Ich hoffe, sie ist langsam fertig geworden. Cassandras Team und Stadt. Damit geht's jetzt rein in die Nacht. Euch eine schöne.

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1: Ich bin Dirk Zeitler. Erstmals stellt die AfD einen Landtagspräsidenten in Deutschland. Im Parlament von Sachsen-Anhalt bekam der 35-jährige Tobias Rausch in geheimer Abstimmung 48 von 82 Stimmen. Also 4 mehr als AfD und BSW zusammen haben. Zu Mutmaßungen, die 4 Stimmen seien von der CDU gekommen, meinte Fraktionschef Sven Schulze, dies lasse sich nicht nachvollziehen. Bildung muss schon vor der Schule beginnen, davon ist die Mehrheit der Menschen in Deutschland überzeugt. Im Bildungsbarometer des IFO-Instituts sprechen sich die meisten auch dafür aus, für frühkindliche Förderung mehr Geld auszugeben.
2: Was Hänschen nicht lernt, lernt Hans nimmermehr. Für viele gilt das alte Sprichwort noch. Sie wünschen sich einen stärkeren Fokus auf frühkindliche Bildung. Fast 3/4 der Befragten halten ein verpflichtendes Vorschuljahr für sinnvoll. Und sogar 9 von 10 finden es richtig, Kinder im Alter von 4,5 Jahren einem Sprachtest zu unterziehen. Mit ihren Kitas sind Eltern in Deutschland meist zufrieden. Gleichzeitig fordern viele aber auch mehr Geld für die Einrichtungen und eine bessere Bezahlung für das Personal. Tanja Wagner, Nachrichtenredaktion.
1: Die Proteste für bessere Schulen in Frankreich weiten sich aus. Bei einem landesweiten Protesttag sind gestern Schüler, Studenten und Eltern auf die Straßen gegangen. An zahlreichen Gymnasien und einigen Universitäten gab es Blockadeaktionen.
3: Zehntausende Menschen haben sich den Protestzügen hier in Paris und in anderen Großstädten angeschlossen. Und mit ihren Forderungen nach vernünftig ausgestatteten Schulen und ausreichend Lehrkräften erhalten die jungen Leute jetzt auch breite Unterstützung von Gewerkschaften, Lehrern und ihren Eltern. Diese reiten sich in die Protestzüge ein, auch um sich bei befürchteten Rangeleien mit der Polizei schützend vor die jungen Menschen zu stellen. Aus Paris, Michael Evers.
1: Während eines Lufthansa-Flugs vom kolumbianischen Bogotá nach Frankfurt hat ein Passagier randaliert. Nach Angaben der Frankfurter Polizei soll der 33-Jährige unter anderem mehrfach an der Flugzeugtür gerüttelt haben. Die Aufforderung des Flugpersonals, das zu unterlassen, soll er ignoriert haben. Bordpersonal und 2 Passagiere hätten ihn schließlich gestoppt. Nach der Landung wurde der Mann festgenommen.
4: Hallo zusammen, wir stehen diese Nacht gemeinsam durch. Ich bin Johanna Tänzer und wir starten hier jetzt mit Coldplay. Feels like I'm falling in love. Schönen frühen Mittwochmorgen.
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0: Also Konzerttickets, die sind immer gut. Die kommen immer gut an. Also zumindest, wenn das Konzert auch ein gutes ist. Aber also generell ist das eine mega Geschenkidee. 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Konzerttickets, Leute, kann ich sehr empfehlen. 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Und wenn ihr auf eine richtig gute Funk-House-Party Bock habt, ist das, glaube ich, eine sehr gute Idee. Und Tino Piontek, so heißt er ja, der DJ Purple Disco Machine, der hat uns mal erzählt, dass diese Partystimmung tatsächlich schon bei der Produktion startet.
1: Wenn man einen Partysong macht, kann man nicht steif im Studio sitzen und ganz analytisch rangehen. Natürlich ist dann voller Emotionen und man dreht dann auch mal etwas lauter und springt dann rum und freut sich und lacht. Und am Ende dieselbe Reaktion, die wir im Studio haben, haben hoffentlich natürlich auch die Leute dann draußen auf der Tanzfläche oder vorm Radio, wenn die Musik hören.
0: Ja. Also mir ging es bei jedem Purple Disco Machine Song so. 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Und wir hören jetzt mit Test My Luck, Purple Disco Machine.
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0: Wetter.
1: Jetzt in der Nacht ist es teils bewölkt, sonst ist es gering bewölkt oder klar. Örtlich kann es Nebel geben. Die Temperaturen liegen runter auf 11 bis 7 Grad. Wenn der Nebel sich dann aufgelöst hat, dann kommt die Sonne später raus und wir kriegen einen ganz schönen Herbsttag mit bis zu 24 Grad.
0: NRW Verkehr, euer KI-Navigator, aktuell und schnell.
2: Zurzeit liegen uns keine Meldungen vor. Wir wünschen allen unterwegs gute Fahrt.
1: Hi zusammen, eine schöne Nacht wünsche ich euch. Johanna Tänzer ist hier. Grüße gehen raus an alle, die jetzt auch im Frühdienst arbeiten und an alle, die jetzt gleich Feierabend haben. Macht's euch schön.

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1: Ich bin Dirk Zeitler. Erstmals stellt die AfD einen Landtagspräsidenten in Deutschland. Im Parlament von Sachsen-Anhalt bekam der 35-jährige Tobias Rausch in geheimer Abstimmung 48 von 82 Stimmen. Also viel mehr als AfD und BSW zusammen haben. Zu Mutmaßungen, die vier Stimmen seien von der CDU gekommen, meinte Fraktionschef Sven Schulze, dies lasse sich nicht nachvollziehen. Bildung muss schon vor der Schule beginnen, davon ist die Mehrheit der Menschen in Deutschland überzeugt. Im Bildungsbarometer des IFO-Instituts sprechen sich die meisten auch dafür aus, für frühkindliche Förderung mehr Geld auszugeben.
2: Was Hänschen nicht lernt, lernt Hans nimmermehr. Für viele gilt das alte Sprichwort noch. Sie wünschen sich einen stärkeren Fokus auf frühkindliche Bildung. Fast 3/4 der Befragten halten ein verpflichtendes Vorschuljahr für sinnvoll. Und sogar 9 von 10 finden es richtig, Kinder im Alter von 4,5 Jahren einem Sprachtest zu unterziehen. Mit ihren Kitas sind Eltern in Deutschland meist zufrieden. Gleichzeitig fordern viele aber auch mehr Geld für die Einrichtungen und eine bessere Bezahlung für das Personal. Tanja Wagner, Nachrichtenredaktion.
1: Die Proteste für bessere Schulen in Frankreich weiten sich aus. Bei einem landesweiten Protesttag sind gestern Schüler, Studenten und Eltern auf die Straßen gegangen. An zahlreichen Gymnasien und einigen Universitäten gab es Blockadeaktionen.
3: Zehntausende Menschen haben sich den Protestzügen hier in Paris und in anderen Großstädten angeschlossen. Und mit ihren Forderungen nach vernünftig ausgestatteten Schulen und ausreichend Lehrkräften erhalten die jungen Leute jetzt auch breite Unterstützung von Gewerkschaften, Lehrern und ihren Eltern. Diese reiten sich in die Protestzüge ein, auch um sich bei befürchteten Rangeleien mit der Polizei schützend vor die jungen Menschen zu stellen. Aus Paris, Michael Evers.
1: Während eines Lufthansa-Flugs vom kolumbianischen Bogotá nach Frankfurt hat ein Passagier randaliert. Nach Angaben der Frankfurter Polizei soll der 33-Jährige unter anderem mehrfach an der Flugzeugtür gerüttelt haben. Die Aufforderung des Flugpersonals, das zu unterlassen, soll er ignoriert haben. Bordpersonal und 2 Passagiere hätten ihn schließlich gestoppt. Nach der Landung wurde der Mann festgenommen.
4: Zusammen. Johanna Tänzer ist hier, bin bei euch und ja, sage herzlich willkommen im sehr frühen Mittwochmorgen.
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0: Queen am frühen Mittwochmorgen. I want to break free. Ja, fühle ich. Wir haben ja aktuell unsere Wunscherfüller-Aktion, ne? Und da erfüllen wir euch täglich eure Wünsche. Das Gute ist, ihr dürft euch ja wirklich alles bei uns wünschen, solange das irgendwie machbar ist, ja? Also keine Ahnung, eine Jahresration Waschmittel, gar kein Ding. Eine Waschmaschine, die eure Wäsche selbstständig aufhängt und dazu noch saugt und wischt. Ja, ich glaube, das wird dann eher schwierig, aber keine Ahnung, manchmal ist die Grenze zwischen machbar und absurd gar nicht mal so leicht zu ziehen. Unser Kollege Stefan Rejek hat sich sehr intensiv mit diesem Thema befasst.
1: Wie ich jetzt, oder was? Ein Wunsch? Ja, lass mich mal kurz überlegen. Ja, da bin ich doch ganz pragmatisch. Ich würde mir einfach ein Handy wünschen, das nicht nach einem halben Tag leer ist. Oder warte, eine Kaffeemaschine, bei der ich nicht zweimal am Tag eine Kernsanierung durchführen muss. Oder nee, ich hab's. Ein Drucker, der, jetzt kommt's, wirklich funktioniert. Also halt richtig, ne? Jetzt nicht irgendwie nur an hohen Feiertagen. Ja Leute, ihr hört's doch, es gibt sie noch, die bodenständigen Wünsche. Wird ja wohl auch nicht zu viel verlangt sein, vor allem wenn ich sehe, welche Wünsche so anderen Leuten schon erfüllt wurden. Schauen wir dafür doch einfach mal nach Amerika. Ja, wohin auch sonst? Da hat sich ein Junge gewünscht, ein Dino zu sein, ja, richtig gehört. Also nicht irgendwie ein Dino zu treffen oder mit einem Dino zu spielen, nee. Der hat klipp und klar gesagt, ich will ein Dino sein. Ja, und was soll ich sagen? Der Wunsch wurde ihm erfüllt. Er durfte im Dino-Kostüm aus einem Ei schlüpfen, dann noch mit einem T-Rex kämpfen und die Polizei hat bei dem Ganzen mitgespielt und für den Dino-Jungen noch eine Verfolgungsjagd inszeniert. Noch so ein kurioser Wunsch war der von Mark Grünwald. Der war Zeichner der bekannten Marvel-Comics und sein ganz bescheidener Wunsch war es, auch über seinen Tod hinaus Teil der Comics zu sein. Ja, und dieser Wunsch wurde ihm dann auch erfüllt und zwar wortwörtlich. Seine Asche wurde später der Farbe beigemischt, die für den Druck seiner Lieblingscomic-Reihe benutzt wurde. Und so richtig absurd wurde es dann vor ein paar Jahren im Berliner Nobelhotel Adlon. Da wollte ein Gast unter keinen Umständen eine Badewanne in seinem Hotelzimmer haben. Ja, absolut nachvollziehbare Phobie. Deswegen wurde die Badewanne kurzerhand ausgebaut. Wohl bemerkt, nur für eine Nacht, dann war der Gast wieder weg. Also, wenn ihr bisher dachtet, irgendeiner eurer Wünsche sei unrealistisch oder zu hoch gegriffen, dann denkt doch einfach an die Wünsche dieser drei Typen. Die wurden schließlich auch erfüllt.
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0: das Wetter.
1: Der Nebel verzieht sich so langsam und dann startet der Tag richtig schön mit klarem Himmel und viel Sonne und wenig Wolken. Dazu gibt es bis zu 24 Grad, wird also nochmal richtig schön warm. Ab dem Abend wird es dann aber leider nicht mehr ganz so gut. Es zieht sich zu und dann kommt der Regen und der bleibt leider auch die nächsten Tage dann.
0: NRW Verkehr, euer KI-Navigator, aktuell und schnell.
2: Zurzeit liegen uns keine Meldungen vor. Wir wünschen allen unterwegs gute Fahrt.
1: Guten Morgen, willkommen im Mittwoch. Johanna Tänzer ist hier und die meisten müssen wahrscheinlich jetzt aufstehen. Aber vielleicht, wenn ihr euch nochmal umdrehen könnt, dann verraten euch Frieda Gold auch, wovon wir träumen sollen.

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1: Ich bin Dirk Zeitler. Erstmals stellt die AfD einen Landtagspräsidenten in Deutschland. Im Parlament von Sachsen-Anhalt bekam der 35-jährige Tobias Rausch in geheimer Abstimmung 48 von 82 Stimmen. Also viel mehr als AfD und BSW zusammen haben. Zu Mutmaßungen, die vier Stimmen seien von der CDU gekommen, meinte Fraktionschef Sven Schulze, dies lasse sich nicht nachvollziehen. Bildung muss schon vor der Schule beginnen, davon ist die Mehrheit der Menschen in Deutschland überzeugt. Im Bildungsbarometer des IFO-Instituts sprechen sich die meisten auch dafür aus, für frühkindliche Förderung mehr Geld auszugeben.
2: Was Hänschen nicht lernt, lernt Hans nimmermehr. Für viele gilt das alte Sprichwort noch. Sie wünschen sich einen stärkeren Fokus auf frühkindliche Bildung. Fast 3/4 der Befragten halten ein verpflichtendes Vorschuljahr für sinnvoll. Und sogar 9 von 10 finden es richtig, Kinder im Alter von 4,5 Jahren einem Sprachtest zu unterziehen. Mit ihren Kitas sind Eltern in Deutschland meist zufrieden. Gleichzeitig fordern viele aber auch mehr Geld für die Einrichtungen und eine bessere Bezahlung für das Personal. Tanja Wagner, Nachrichtenredaktion.
1: Die Proteste für bessere Schulen in Frankreich weiten sich aus. Bei einem landesweiten Protesttag sind gestern Schüler, Studenten und Eltern auf die Straßen gegangen. An zahlreichen Gymnasien und einigen Universitäten gab es Blockadeaktionen.
3: Zehntausende Menschen haben sich den Protestzügen hier in Paris und in anderen Großstädten angeschlossen. Und mit ihren Forderungen nach vernünftig ausgestatteten Schulen und ausreichend Lehrkräften erhalten die jungen Leute jetzt auch breite Unterstützung von Gewerkschaften, Lehrern und ihren Eltern. Diese reiten sich in die Protestzüge ein, auch um sich bei befürchteten Rangeleien mit der Polizei schützend vor die jungen Menschen zu stellen. Aus Paris, Michael Evers.
1: Während eines Lufthansa-Flugs vom kolumbianischen Bogotá nach Frankfurt hat ein Passagier randaliert. Nach Angaben der Frankfurter Polizei soll der 33-Jährige unter anderem mehrfach an der Flugzeugtür gerüttelt haben. Die Aufforderung des Flugpersonals, das zu unterlassen, soll er ignoriert haben. Bordpersonal und 2 Passagiere hätten ihn schließlich gestoppt. Nach der Landung wurde der Mann festgenommen.
4: Ja, guten Morgen zusammen. Voll schön, dass ihr dabei seid. Wir starten hier zusammen in den Mittwochmorgen. Ich bin Johanna Tänzer. Tag.
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0: Camila Cabello mit Havana. Guten Morgen zusammen.
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0: Ja, ihr solltet heute auf jeden Fall nochmal das Wetter genießen und den Tag genießen. Claudia Löhr ist da, ne? Es wird nochmal richtig gut.
2: Ja, genau. Heute nochmal richtig fein. Viel, viel Sonne. Bis zu 24 Grad werden es. Ja. Morgens erst noch so ein bisschen neblig, aber umso schöner wird dann der Sonnenaufgang. Also da geht heute nochmal richtig was.
3: Ich meine, man kann sich hier Tag setzen und vielleicht nochmal ein Buch in der Sonne lesen, Sonnenbrille aufsetzen.
4: Eine Radtour werden wir wahrscheinlich machen.
5: Ja, bei diesem traumhaften Wetter will ich erstmal einen schönen Kaffee bei unserem Fitnessstudio auf der Terrasse genießen. Dann vielleicht noch eine kleine Runde Tennis spielen. Die Plätze sind ja noch offen, eine Runde zu spielen mit Freunden.
0: Boah, alles richtig gute Schönes Ideen. Dabei.
2: Ja.
0: Und ab morgen dann der Wetterwechsel. Dann wird es richtig herbstlich und kalt.
2: Ja, denken wir nicht drüber nach.
0: Nein, heute wird es erstmal noch in Düsseldorf richtig voll.
2: Genau, heute das letzte von 10 Konzerten innerhalb der letzten 13 Tage. Ein Wahnsinn. Über 450.000 verkaufte Tickets und die Fans sind ja, haben wir gehört, nicht nur aus Europa gekommen. Die sind aus den USA angereist, aus Südamerika, aus Australien. Es scheint sich gelohnt zu haben.
0: Und wir reden natürlich von den Backstreet Boys.
6: Es war sehr gut. Richtig gutes Konzert.
7: War das tollste Konzert, auf dem ich jemals war. Es war wunderschön. Ich habe die Backstreet Boys so gefeiert. Die haben eine geile Show abgeliefert. Unbeschreiblich. Ich weiß gar nicht, wie ein normales Leben jetzt an diesem Konzert wieder führen sollen. Ganz ehrlich. So. Es war einfach, es war der Wahnsinn. Es war wirklich der Wahnsinn.
2: Die haben aus Bayern importiert. Und dann dieser Dresscode, ne? Die Fans sollten ja alle in weiß kommen.
0: Stimmt.
2: So ein bisschen Babyblau war ja auch erlaubt. Also das war ein richtiger Hype. Ich vermute mal, aber die Düsseldorfer sind jetzt froh, dass das Ganze auch wieder vorbei ist und so ein bisschen Normalität einkehrt.
0: Ja, das stimmt. Wobei ich glaube, die Fans würden sich freuen, wenn die Jungs noch ein bisschen bleiben in NRW. Also letztes Konzert der Backstreet Boys heute Abend in Düsseldorf in der Merkur-Spielarena. Wenn ihr da seid, ganz, ganz, ganz viel Spaß.
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mit Johanna Tänzer. Hi zusammen. Ich bin ja großer Japan-Fan und da gab es jetzt einen so tollen Wettbewerb von einem Matratzenhersteller in Tokio. Da haben die Teilnehmenden quasi im Schlaf umgerechnet um die 12.500 Euro gekämpft. Und da ging es eben darum, wer am schnellsten einschläft und am ruhigsten schläft, der gewinnt am Ende die Kohle. Das Ganze wurde von so Schlaftrackern aufgezeichnet und ich liebe alles daran. Wisst ihr, endlich mal ein Wettbewerb, bei dem ich auch eine Chance hätte, was zu gewinnen. Ich will das auch hier.

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0: Michael Cimbello am frühen Mittwochmorgen. Gleich geht's weiter mit der neuen Single von Robin Schulz und Watermat.
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2: Und dann ist da noch eine Gestalt, die mich seit meiner Kindheit begleitet. Schwester Maria Euthymia, der Engel von Münster.
3: Nicht nur für Münsters Bischof Heiner Wilmer ist sie eine besondere Person. Schwester Euthymia, so ihr Ordensname. Geboren als Emma Öfing im heutigen Kreis Steinfurt, mit 20 Jahren eingetreten in den Orden der Clemens-Schwestern. Dann, während des Zweiten Weltkriegs, betreut sie kranke Kriegsgefangene und sah in ihnen nicht Feinde und Fremde, sondern Menschen, die Hilfe brauchten.
2: Schwester Maria Euthymia steht für etwas, das wir heute mehr denn je brauchen. Eine radikale Menschenfreundlichkeit.
3: Für dieses Lebensbeispiel wurde sie heute vor genau 25 Jahren am 7. Oktober 2001 in Rom selig gesprochen. Ein ganz besonderer Moment, erinnert sich Regina Öfing, die Frau von Euthymias Neffe.
4: Wir hatten genau unsere Plätze an der Seite, ne? Oder weiß ich noch ganz genau. Und da war so warm an dem Morgen. Vergiss man nie.
3: Und so werden sich auch heute wieder viele an Schwester Euthymia erinnern, nicht nur an ihrem Grab, sondern weltweit über alle Grenzen hinweg.
2: In einer Zeit, in der wir zunehmend in Kategorien von Freund und Feind denken, setzt sie ein anderes Zeichen. Ein klares, ein leises, ein starkes. Die Liebe darf keine Grenzen kennen.
3: Mehr auf augenblickmalonline.de. Stefan Klinkhammer von der Katholischen Kirche für Augenblick mal.
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1: Schönen Mittwochmorgen mit uns.
2: Ich habe gestern kurz gebraucht. Wieso sind hier so viele im Deutschland-Trikot, habe ich mich gefragt. Aber dann wurde es mir doch klar.
3: Dann bin ich ja beruhigt. Die deutsche U21-Fußballnationalmannschaft hat in der Bielefelder Schüko-Arena das EM-Ticket gebucht. Der DFB-Nachwuchs gewann am Abend mit 2:0 und gegen Georgien und qualifiziert sich als Gruppenerster für das Turnier im Sommer. 20.049 Zuschauer sahen das Spiel im Bielefelder Stadion. So viele wie zuletzt 2006 bei einem deutschen U21-Heimspiel. Ende November werden die Gruppen für die EM ausgelost. Die Endrunde in Albanien und Serbien startet dann Mitte Juni 2027. Der Landtag in Sachsen-Anhalt hat einen AfD-Politiker zum Präsidenten des Parlaments gewählt, erstmals in der Geschichte der Bundesrepublik. Während AfD-Chefin Alice Weidel ein Ende der Brandmauerpolitik fordert, äußerten sich Linke und Grüne entsetzt. Tanja Wagner hat mehr Infos.
4: Linken-Fraktionschefin Reichenek spricht von einer Schande, Vizekanzler Klingbeil von einem Tabubruch. Ähnlich empört äußerten sich grüne Spitzenpolitiker. Und auch Unionsfraktionschef Frei ist besorgt, denn AfD-Spitzenkandidat Rausch bekam im Landtag in Magdeburg mehr Stimmen, als AfD und BSW gemeinsam auf die Waage bringen. Damit könnte die Wahl von Ulrich Siegmund im Dezember zum Ministerpräsidenten Sachsen-Anhalts wahrscheinlicher werden. In Sachsen-Anhalt ist die AfD vom Verfassungsschutz als rechtsextrem eingestuft.
3: Der unter Spionageverdacht stehende Ex-BND-Präsident August Hanning soll heute in Karlsruhe einem Ermittlungsrichter des Bundesgerichtshofs vorgeführt werden. Hanning war gestern festgenommen worden. Die Bundesanwaltschaft wirft ihm geheimdienstliche Agententätigkeit, landesverräterische Ausspähung, Auskundschaften von Staatsgeheimnissen und versuchten Landesverrat vor. Ein Ermittlungsrichter soll über eine Untersuchungshaft entscheiden. Hannings früherer Büroleiter beim Bundesnachrichtendienst sitzt bereits seit gestern in U-Haft. Sie sollen vereinbart haben, dass der Ex-Büroleiter, dem 5 Jahre zuvor aus dem Amt geschiedenen Hanning, gegen Bezahlung fortlaufend wertvolle BND-Erkenntnisse besorgen solle. Eine Fußball-Ära ist in der Nacht zu Ende gegangen. Superstar Lionel Messi ist zum letzten Mal für die argentinische Nationalmannschaft aufgelaufen. Nach dem Testspiel gegen Benin wurde Messi von den Fans in Buenos Aires frenetisch gefeiert. Er selbst sagte nach dem Spiel:
5: Ich will eigentlich gar nicht weg von hier, will den Platz nicht verlassen. Ich will euch nur sagen, ich hab euch lieb. Ich werde euch vermissen und ich bin dankbar, Argentinier zu sein und stolz darauf, diesen Traum mit euch allen erfüllt zu haben. Vielen Dank, ich hab euch lieb.
6: Lo quiero.
3: 3:0 hat Argentinien gewonnen. Messi erzielte das 3:0 per Elfmeter. Seine Vereinskarriere setzt der 39-Jährige bei Inter Miami in den USA fort. Die sogenannte Studienberatung in der Stadt kehrt ab heute wieder monatlich in die Wissenswerkstatt zurück. An jedem ersten Mittwoch im Monat von 16 bis 18 Uhr beraten Mitarbeiter der Uni und der Hochschule Bielefeld Studieninteressierte. Die Beratungen sind kostenfrei. Eine Anmeldung ist nicht nötig.
1: Wir schauen aufs Radio Bielefeld Wetter.
2: Heute wird's schön, 22 Grad, viel Sonne dabei. Könnt ihr nochmal was mit anfangen, denke ich. In der Nacht geht es dann los mit dem Regen, eine große Regenfront, die über uns hinwegzieht. Auch der Donnerstag hat stellenweise noch Regentropfen dabei. Der Freitag ein paar mehr bei 12 Grad.
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1: 6:03. Da schauen wir schnell und aktuell, was auf den Straßen los ist.
2: An der Drögestraße wird Richtung Kreisel geblitzt, an der Gütersloher Straße, an der Tunnelstraße und der Paderborner Stadtauswärts.
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1: Moin moin zusammen und es ist wieder soweit. Die Erstis sind los. Ne? Die Vorlesungen beginnen ab der nächsten Woche. Viele beginnen an der Uni Bielefeld jetzt im Wintersemester ihr Studium. Und woran erkennt man eigentlich so ein Ersti?
7: Typische Kriterien, Ersti-Kriterien?
1: Erstens.
7: Sie stehen im Weg.
1: Zweitens.
7: Es gibt sie immer nur so pulkweise.
1: Und drittens.
7: Sie laufen verplant durch die Gegend und es ist eigentlich niedlich.
1: Alles, was Erstis zum Studienbeginn wissen müssen. Thema gleich hier bei uns bei Radio Bielefeld.

0: Stadtbahn Richtung Lohmannshof wird seit dieser Woche wieder deutlich voller, denn es ist erst die Woche. Radio Bielefeld läuft am Mittwoch um 10 nach 6 mit Sebastian Wiese.
1: Heute fährt die 18 bis nach Istanbul. Ich bin ja Timo Teichler. Hi.
0: Wir sind die zwei Semester eures Vertrauens. Ne? Nächste Woche starten die Vorlesungen. Viele beginnen dann ihr neues Studium an der Uni. Diese Woche wird also genutzt, um sich in Mensa, Bib und natürlich auch der Stadt zurechtzufinden.
1: Da geht es natürlich nicht um die Frage, wo gibt's den besten Kaffee oder wie leihe ich mir ein Buch aus, sondern man lernt sich untereinander kennen und knüpft die ersten Kontakte. Wir haben die Studis gefragt, die schon etwas länger dabei sind, welche Tipps sie denn für die Erstis haben.
2: Geduld haben bei der Mensa, weil die Lehrer wird nach einer Zeit.
3: Wenn man sich so in der Uni navigieren will, die ist ja auch ziemlich groß und man findet die Räume nicht sofort, da gibt es auch so eine App, Unimaps-App, wo man sich vom quasi einen Raum zum anderen Raum navigieren kann.
4: Wie kann man am besten Freunde finden in der Uni Bielefeld?
5: Durch die WhatsApp-Gruppen.
6: Indem man einfach in den Seminaren sich getraut hat, andere anzusprechen.
7: Kneipenrunden, immer super gewesen. Bierbörse, Irish Pub, sowas halt, ne? Kaffee Europa.
8: Ihr werdet nie unter so viele neue Leute kommen, die die gleichen Interessen haben und deswegen ist es der perfekte Zeitpunkt, um neue Freunde kennenzulernen. Also seid offen, schaut euch um und geht auf Leute zu.
0: Genau, traut euch einfach, Menschen anzusprechen. Lieber einmal zu viel fragen, als einmal zu wenig. Sag ich dir ja auch, jeden Morgen.
1: Ja, ja.

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1: Geblitzt wird an der Drögestraße. Aha. Tja, hab's immer gesagt. An der Gütersloher Höhe Südring, an der Tunnelstraße in Oerlinghausen und Paderborner auswärts in Sennestadt. Mhm.

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5: Das ist eure Nummer 1. Schönen Mittwochmorgen mit uns.
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5: John, wir haben hier schon drüber gesprochen, die Erstis sind los, ne? Das Studium an der Uni geht wieder los. Nächste Woche starten die Vorlesungen und der Schritt davor, bevor man überhaupt das Studium anfängt, dabei gibt es jetzt Hilfe und Unterstützung in der Stadt.
7: Ja, die sogenannte Studienberatung in der Stadt kehrt ab heute wieder monatlich in die Wissenswerkstatt zurück. An jedem ersten Mittwoch im Monat von 16 bis 18 Uhr beraten Mitarbeiter der Uni und der Hochschule Bielefeld Studieninteressierte. Die Beratungen sind kostenfrei, eine Anmeldung ist nicht nötig. Nach der Wahl des ersten AfD-Landtagspräsidenten hat sich die Bundestagsfraktion der SPD am Abend spontan zu einem Protestmarsch mitten in Berlin versammelt. Mehrere Parlamentarier trugen dabei Grundgesetzbücher in der Hand. Die SPD spüre die Pflicht, Flagge zu zeigen, wenn die Demokratie unter Druck stehe, hieß es. Unterdessen trifft sich die Berliner SPD heute zu einem womöglich entscheidenden Gespräch mit Linken und Grünen. Ziel sind Sondierungsgespräche für eine mögliche Koalition in der Hauptstadt. Die Linke in Berlin wird als in Teilen antisemitisch und wirtschaftsfeindlich kritisiert. Zudem wird ihr eine Nähe zu Clankriminalität vorgeworfen. Auch in Bielefeld wird heute an den Angriff der islamistischen Hamas auf Israel vor genau 3 Jahren erinnert. An der Synagoge an der Detmolder Straße beginnt um 19 Uhr eine Gedenkveranstaltung. Laut der jüdischen Gemeinde will man gemeinsam ein Zeichen setzen gegen den Terror und für die Freiheit, gegen die Gewalt und für das Leben. Die deutsche U21-Fußballnationalmannschaft hat in der Bielefelder Schüko-Arena das EM-Ticket gebucht. Der DFB-Nachwuchs gewann am Abend mit 2:0 gegen Georgien und qualifizierte sich als Gruppenerster für das Turnier im Sommer. 20.049 Fans sahen das Spiel im Bielefelder Stadion, so viele wie zuletzt 2006 bei einem deutschen U21-Heimspiel. Rund 350 Rechtswissenschaftler aus dem In- und Ausland kommen von heute bis Freitag an der Bielefelder Uni zusammen. Sie nehmen an der Jahrestagung der Vereinigung der deutschen Staatsrechtslehrer teil. Dabei werden aktuelle Fragen des Verfassungs- und Verwaltungsrechts diskutiert.
5: Wir schauen aufs Radio Bielefeld Wetter und bekommen da erstmal Grüße von Gürkan. Der hört uns auch schon heute früh, ist mit dem Auto unterwegs, hat uns da ein kleines Video geschickt per WhatsApp, Bielefeld 6x5. Und da sieht man, da ist ein bisschen neblig auf den Straßen und
8: ist es?
5: Das ist, glaube ich, heute nicht nur in Außenbezirken, sondern generell. Ne? Aber wenn der sich verzieht, dann geht's richtig ab.
8: Dann geht's richtig ab. Ja. Ich hatte auf dem Weg hier mit dem Fahrrad, ich weiß nicht, wie es bei dir war, Tim, so, ja. Ich will nicht sagen Schnee auf meiner Jacke, aber so.
7: Also mein Bart war feucht, als ich ankam. Das doch, ja, ich habe so, habe ich schon wieder so gesabbert, habe ich gedacht.
8: beim Fahrradfahren, ja, genau. So schön,
7: aber
8: ja.
7: Nein, ich glaube, der Nebel setzte ja sich fest in meinem Barthaar.
8: Hat aber auch was Schönes, wenn gleich noch die Sonne dazu kommt. Von daher wird das ein toller Tag. 22 Grad. Die Sonne zeigt sich zu Beginn des Tages sehr deutlich. Hinten am Nachmittag etwas bewölkt. Und in der Nacht geht das los mit Regen. Haben sich viele Regenwolken angekündigt, beziehungsweise eine große in der Nacht. Bis morgen Vormittag regnet es dann im Prinzip durch. Morgen 14 Grad, windig, nicht ganz so gut. Freitag sehr herbstlich.
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5: Kurz nach 7:30, Radio Bielefeld, Blitzer und Verkehr, immer schnell und aktuell.
8: Fahrt wegen des Nebels vorsichtig, vor allem auf der Autobahn, da gibt es einen Warnhinweis von der A2. Geblitzt wird in Bielefeld an der Paderborner Straße auswärts, an der Gütersloher Höhe Südring, an der Dröge Straße Richtung Göllenbecker und in Oerlinghausen Tunnelstraße.
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7: Timo Teichler und Tim Donsbach.
5: Ja, bei dir haben wir eben gehört in den Nachrichten, die deutsche U21 hat sich nach dem 2:0-Sieg gegen Georgien am Abend für die EM qualifiziert und den Sieg haben sie in der Schüko-Arena eingefahren. Uhu. Von der Rekordkulisse. Eindrücke von gestern Abend hört ihr gleich hier bei Radio Bielefeld. Nein.

0: Bielefeld läuft. Am Mittwoch um gleich 20 vor 7 mit Sebastian Wiese.
1: Und Timo Teichler. Und ich hatte mich tatsächlich gewundert gestern, warum sind hier so viele Menschen bei mir unterwegs und vor allem, warum tragen die ein Deutschland-Trikot? Es hat 10 Sekunden gedauert, dann ist es mir eingefallen, ach ja, es ist ja Länderspiel in Bielefeld.
0: Da, wo sonst Johnny, Tadl und Wörli den Rasen beackern, standen gestern die deutschen Nationalspieler der U21 auf dem Platz in der Schüko-Arena.
1: Ja, haben viele genutzt, mal hinzugehen, auch mit den Kindern ein bisschen Fußball in der Arminia-freien Zeit genießen. Gegen Georgien gab es dann einen 2:0-Sieg vor einer Rekordkulisse von mehr als 20.000 Zuschauern. So viele wie seit über 20 Jahren nicht mehr bei einem Spiel der U21. Einige Kollegen von uns aus der Redaktion waren auch dabei.
2: Highlight, ganz klar Bielefeld. Größte Kulisse ever für eine U21-Fußball-Nationalmannschaft aus Deutschland. Über 20.000, mega.
3: 22. Minute, Laola-Welle startet auf der Alm. Das ist sensationell, das müsste es eigentlich auch bei Arminia-Spielen geben.
4: Wir haben auch schon Tore gesehen und da läuft dann Major Tom und wir singen hier alle völlig losgelöst mit. Das ist einfach ein geiles Gefühl.
5: Und auch wenn dann so über 20.000 Menschen hier ihre Taschenlampen anmachen und hier für Stimmung sorgen, muss ich auch sagen, das hat bei mir auf jeden Fall für den einen oder anderen Gänsehaut-Moment gesorgt.
6: Die Nationalhymne auf der Alm. Mann, oh Mann, mehr geht nicht. Das war Gänsehaut pur.
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0: 6 Uhr gleich 48. 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
1: Geblitzt wird an der Paderborner Straße auswärts in Sennestadt, Tunnelstraße in Oerlinghausen, Gütersloher Höhe Südring und Drögestraße Richtung Jöllenbecker steht eine Maschine. Es ist neblig draußen, die Ghostbusters sind schon unterwegs,
0: oh ja,
1: um den Nebel wegzusaugen. Mal sehen, wie lange es dauert. Euch da draußen viel Spaß heute.

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1: Schönen Mittwochmorgen mit uns.
2: Also ich hatte dieses Jahr schon die Box an, die Heizung an, wollte ich sagen. Ja, hatte ich schon an.
1: Ach.
2: Paar Mal schon.
1: Hm. War? Im Badezimmer nur, oder?
2: Nee, so generell einmal.
3: Im Sommer einfach mal aufgedreht.
1: Mal gucken, ob es noch geht, ja. Auf jeden Fall, Bundeswirtschaftsministerin Katharina Reiche sieht in diesem Winter trotz vergleichsweise niedriger Speicherstände keinen Gasmangel in Deutschland. Das ist die gute Nachricht. Stand heute liegt mehr Gas in den Speichern, als selbst im kältesten Jahr verbraucht wurde, sagte die CDU-Politikerin der Süddeutschen Zeitung. Die Einzelheiten von Dirk Zeitler.
4: Die Füllstände der Gasspeicher liegen aktuell auf einem vergleichsweise niedrigen Niveau von rund 59%. Das hat Sorgen über die Gasversorgung im Winter ausgelöst. Die Wirtschaftsministerin wurde mit Vorwürfen konfrontiert, zu wenig für die kalte Jahreszeit vorzusorgen. Und Reiche reagierte. Ende September wies sie das bundeseigene Energieunternehmen SEFA an, vermehrt Erdgas einzuspeichern. Außerdem kündigte sie an, eine strategische Gasreserve aufzubauen.
1: Auch in Bielefeld wird heute an den Angriff der islamistischen Hamas auf Israel vor genau 3 Jahren erinnert. An der Synagoge an der Detmolder Straße beginnt um 19 Uhr eine Gedenkveranstaltung. Bei einem zentralen Gedenken in Berlin wird die israelische Flagge auf das Brandenburger Tor projiziert. In der Hauptstadt finden allerdings auch 2 anti-israelische Veranstaltungen statt. Vor 3 Jahren überfielen Terroristen israelische Städte und Dörfer sowie ein Musikfestival. Viele Jüdinnen und Juden wurden vergewaltigt und gequält. Am Ende starben bei dem Massaker über 1.200 Menschen, über 250 wurden verschleppt. Der 7. Oktober 2023 ging als der tödlichste Tag für Juden seit dem Holocaust in die Geschichte ein. Nach der Wahl des ersten AfD-Landtagspräsidenten hat sich die Bundestagsfraktion der SPD am Abend spontan zu einem Protestmarsch mitten in Berlin versammelt. Mehrere Parlamentarier trugen dabei Grundgesetzbücher in der Hand. Die SPD spüre die Pflicht, Flagge zu zeigen, wenn die Demokratie unter Druck stehe, hieß es. Der AfD-Politiker Tobias Rausch hatte in geheimer Abstimmung in Magdeburg 4 Stimmen mehr erhalten, als AfD und BSW im Landtag zusammen haben. Unterdessen trifft sich die Berliner SPD heute zu einem womöglich entscheidenden Gespräch mit Linken und Grünen. Ziel sind Sondierungsgespräche für eine mögliche Koalition. Die Linke in Berlin wird als in Teilen antisemitisch und wirtschaftsfeindlich kritisiert. Zudem wird ihr teilweise Nähe zur Clankriminalität vorgeworfen. Die deutsche U21-Fußballnationalmannschaft hat in der Bielefelder Schüko-Arena das EM-Ticket gebucht. Der DFB-Nachwuchs gewann am Abend mit 2:0 gegen Georgien und qualifizierte sich als Gruppenerster für das Turnier im Sommer. 20.049 Zuschauer sahen das Spiel im Bielefelder Stadion, so viele wie zuletzt 2006 bei einem deutschen U21-Heimspiel. Ende November werden die Gruppen für die EM ausgelost. Die Endrunde in Albanien und Serbien startet dann Mitte Juni 2027.
3: Wir schauen aufs Radio Bielefeld Wetter.
2: Heute scheint die Sonne, noch ist sie nicht da, aber wenn sie da ist und mit dem Nebel zusammen, ich glaube, das gibt ein gutes Schauspiel. Ich bin gespannt, wer das erste Foto von draußen schickt.
3: Ich vom Dach oben.
2: 22 Grad, viel Sonne zu Beginn. Am Nachmittag zieht es sich etwas zu und in der Nacht kommen die ersten Regenwolken zu uns, die auch noch morgen Vormittag da sind. Morgen schon ein bisschen ungemütlicher, ist auch Wind dabei bei nur noch 14 Grad. Der Freitag. Wochenende wird ganz gut.
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3: Gleich 7:04, da schauen wir schnell und aktuell, was auf den Straßen los ist.
2: Es ist neblig draußen, fahrt vorsichtig. Und geblitzt wird an der Drögestraße Richtung Gjöllnbecker, an der Gütersloher Höhe Südringen, an der Paderborner auswärts und an der Tunnelstraße steht auch eine Maschine.
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3: Was müsste man euch bieten, damit ihr Sachen macht, die ihr normalerweise niemals machen würdet? Oder mit anderen Worten, seid ihr käuflich? Ist gerade großes Thema in den USA und auch heute früh hier bei uns bei Radio Bielefeld. Schönen Mittwochmorgen wünschen wir euch.

0: spring mal vom Zehner, kriegst du auch einen Zwanni.
1: Würde ich machen.
0: Iss mal eine braune Banane, dafür würde ich dir 2 Euro geben.
1: Kommt drauf an, wie braun und vergammelt die Banane ist, aber wäre ich auch noch dabei.
0: Wähl mal bei der Landtagswahl nächstes Jahr eine Partei, die du eigentlich niemals wählen würdest. Dafür würde ich dir 5.000 Euro geben.
1: Da bin ich raus.
0: Radio Bielefeld läuft am Mittwoch um 7:11 mit Sebastian Wiese.
1: Und Timo Teichler, US-Präsident Donald Trump will jedem 5.000 Dollar zahlen, der bei den Zwischenwahlen im November seinen Republikanern die Stimme gibt. Man könnte sagen, die sogenannte Trump-Dividende tut nichts anderes, als zu versuchen, Stimmen für die Republikaner zu kaufen. Wirklich umsetzbar ist das Ganze nicht, wird ungefähr 1 Billion Euro bzw. Dollar kosten, so viel wie der gesamte Verteidigungshaushalt der USA, also finanziell und politisch schwierig umsetzbar.
0: Ja, trotzdem hat uns das zu der Frage gebracht, wie käuflich wären wir Bielefelderinnen und Bielefelder? Gibt es einen Betrag, bei dem ihr eure Stimme verkaufen würdet?
2: Also da es sowieso unwahrscheinlich ist, müsste es schon über 100.000 sein. Also so 500.000 müsste ich locker dafür kriegen, damit es ausreicht für die nächsten Jahre.
3: Also ich würde erstmal sagen, für gar kein Geld. Es kommt natürlich auf die Partei auch drauf an. Vielleicht so bei der CDU oder so, bei 2 Millionen würde ich mal drüber nachdenken. Aber sonst könnte mich, glaube ich, kein Geld der Welt dazu umstimmen, meine Wahl wen anders zu geben.
4: Ich bin leider nicht käuflich. Ich würde meiner Partei treu bleiben.
5: Heißt, du würdest nicht mal, wenn jetzt sagen wir, die FDP bietet dir 500.000 Euro.
4: Wallah doch. Doch, doch. Ja, schöne Zukunft im Ausland, ne?
6: Das kommt natürlich drauf an, welche Partei es natürlich ist. In dem Fall von der AfD könnte man mich sehr gut bestechen und ich würde es nicht annehmen. Aber generell, es kommt sehr drauf an, was das Parteiprogramm verspricht. Wenn es jetzt etwas ist, was einem sowieso relativ nahe kommt, dann würde ich das für so 5.000, würde ich das schon ordentlich machen.
7: 100 Euro. Nicht mehr und nicht weniger. Bei jeder Partei, weil ich sehr käuflich bin.
8: Ich finde, kommt natürlich auch auf die Partei an. Wenn es jetzt die AfD wäre, da müssten schon ein 6-stelliger Betrag, würde ich sagen, springen. Ansonsten allgemein, wenn ich an sich mit der Partei klarkomme, dann gibt mir jetzt 20.000, ich bin dabei.
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0: falls ihr euch fragt, wie spät es ist, 20 nach 7.
1: Sehr gut.
0: Und falls ihr euch fragt, was auf den Straßen los ist.
1: Nee, ich hatte mich nur gerade gefragt, wie spät es ist.
0: Schade.
1: Aber danke dafür.
0: Möchtest du trotzdem sagen, ob irgendwas los ist?
1: Wenn dich das interessiert.
0: Mich nicht, aber vielleicht die unterwegs sind.
1: Okay. Hallo in die Autos. Geblitzt wird Drüge Straße Richtung Jöllenbecker. Gütersloher Höhe Südring, Tunnelstraße in Oerlinghausen und Paderborner Straße in Sennestadt.

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10: Schönen Mittwochmorgen mit uns.
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10: Und Tim, jetzt habe ich überlegt, wie ich das am besten formuliere, aber ich würde es jetzt tatsächlich so sagen, wenn ihr zu Hause einen Einbruch plant und irgendwo einsteigt, in ein Haus zum Beispiel, dann solltet ihr nach spätestens, sag ich mal, 4,5 Minuten die Flatter gemacht haben, weil sonst ist die Wahrscheinlichkeit hoch, dass die Handschellen klicken.
1: Ja, die Polizei in Bielefeld ist nämlich im Schnitt nach 5 Minuten an einem Tatort, wenn der Täter noch da ist. Das geht aus einer aktuellen Statistik des NRW-Innenministeriums hervor. Demnach reichen die Anfahrtzeiten im Land von 3:13 in Olpe bis 9:08 in Höxter. Auch in Bielefeld wird heute den Angriff der islamistischen Hamas auf Israel vor genau 3 Jahren erinnert. An der Synagoge an der Detmolder Straße beginnt um 19 Uhr eine Gedenkveranstaltung. Laut der jüdischen Gemeinde will man gemeinsam ein Zeichen setzen gegen den Terror und für die Freiheit, gegen die Gewalt und für das Leben. Nach der Wahl des ersten AfD-Landtagspräsidenten hat sich die Bundestagsfraktion der SPD am Abend spontan zu einem Protestmarsch mitten in Berlin versammelt. Mehrere Parlamentarier trugen dabei Grundgesetzbücher in der Hand. Die SPD spüre die Pflicht, Flagge zu zeigen, wenn die Demokratie unter Druck stehe, hieß es. Unterdessen trifft sich die Berliner SPD heute zu einem womöglich entscheidenden Gespräch mit Linken und Grünen. Ziel sind Sondierungsgespräche für eine mögliche Koalition in der Hauptstadt. Die Linke in Berlin wird als in Teilen antisemitisch und wirtschaftsfeindlich kritisiert. Zudem wird ihr eine Nähe zur Clankriminalität vorgeworfen. Die deutsche U21-Fußballnationalmannschaft hat in der Bielefelder Schüko-Arena das EM-Ticket gebucht. Der DFB-Nachwuchs gewann am Abend mit 2:0 gegen Georgien und qualifizierte sich als Gruppenerster für das Turnier im Sommer. 20.049 Fans sahen das Spiel im Bielefelder Stadion, so viele wie zuletzt 2006 bei einem deutschen U21-Heimspiel. Zum ersten Mal seit gut 3 Monaten kommen heute die Spitzen von Union und SPD zu einer Sitzung des Koalitionsausschusses zusammen, um über den weiteren Reformkurs zu beraten. Konkrete inhaltliche Beschlüsse werden nicht erwartet, aber möglicherweise ein Zeitplan. Der Ausschuss hatte zuletzt ein Reformpaket beschlossen, das Regelungen zu Rente, Steuer, Pflege und Arbeitsmarkt enthält. An vielen Stellen gibt es aber noch Streit. Die sogenannte Studienberatung in der Stadt kehrt ab heute wieder monatlich in die Wissenswerkstatt zurück. An jedem ersten Mittwoch im Monat von 16 bis 18 Uhr beraten Mitarbeiter der Uni und der Hochschule Bielefeld Studieninteressierte. Die Beratungen sind kostenfrei, eine Anmeldung ist nicht nötig.
10: Also nicht, dass das jetzt eben irgendwie so rüberkam, als würde ich mich lustig machen oder noch den Einbrechern unserer Stadt Tipps geben wollen. Ich finde das wirklich krass. Innerhalb von 5 Minuten ist die Polizei am Tatort für im Schnitt.
1: Also das ist schon schnell. Also überleg mal, du musst ja schon alleine, wenn es dann nach draußen geht, so Richtung Sennestadt Jöllenberg oder so, bist du schon mal ein bisschen unterwegs.
10: Ja,
1: wie hast natürlich Blaulicht, ne? Das ist das Gute.
10: Ja, an die Seite, bahnfrei, ja. Willkommen. Nee, aber Respekt und danke, ne, an unseren Freund und Helfer. Also 5 Minuten im Schnitt, wirklich eine richtig, richtig gute Zeit. 5 Minuten, wird noch ein bisschen länger dauern, glaube ich, bis die Sonne durchkommt. Ist noch eine ziemlich dicke Suppe da draußen, aber sie wird kommen.
11: Putzt schon mal die Linse von der Kamera. Ja, seid bereit fürs Foto. Es ist der Countdown, der läuft. Es wird gleich richtig schön aussehen, wenn die Sonne aufgeht und noch ein bisschen Nebel über der Stadt liegt. 22 Grad sind heute in der Spitze drin. Die Sonne zeigt sich recht stark. Am Nachmittag entzieht sich etwas zu und in der Nacht kommt eine große Regenwolke über uns hinweg. Zieht über uns hinweg, wäre das passende Wort gewesen.
10: Hätte keiner gemerkt.
11: Vielleicht beim nächsten Mal. Morgen 14 Grad, Regen durchwachsen, Sonne hat es schwer. Freitag sehr, sehr herbstlich.
10: Schreib's dir auch für kurz nach 8.
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11: Weil es nebelig ist, fahrt vorsichtig, auch von den Autobahnen starker Nebel aktuell gemeldet. In Bielefeld geblitzt wird an der Paderborner Straße auswärts, an der Gütersloher Höhe Südring, an der Dröge Straße Richtung Jöllenbecker und Tunnelstraße in Oerlinghausen.
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10: Und was haben wir hier für einen Wunsch? Wir wollen die Sonne sehen, alles klar. Machen wir fertig. Gibt's gleich noch. Und was habt ihr sonst noch so für Wünsche? Schickt's uns über radiobielefeld.de. Sucht euch einen aus und mit etwas Glück geht er in Erfüllung. Den ersten Wunsch beim Wunscherfüller.

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0: Schönen Mittwoch mit uns. Gleich 7.44 Uhr. Ja, für Dirk und seine Freundin geht's ein Wochenende nach Berlin. Sarah geht zu Apache 207. Und für Frank und seine Familie geht's in den Europapark nach Rust.
2: Ja, machen wir alles möglich. Ihr müsst uns nur euren Wunsch über das Formular auf unserer Homepage radiobielefeld.de mitteilen. Das ist ja auch schon mal ganz schön, wenn man sich ein bisschen in Träumen versucht, kann ja auch schon positive Gedanken machen.
0: Ui.
2: Anja hat das auch gemacht und Jürgen Bangert aus dem Wunscherfüller-Team hat sie angerufen.
3: Anja, was steht bei dir an?
4: Ich werde 40 am 4. Dezember.
3: Und das wird gefeiert?
4: Genau, ich habe einen Kleingartenverein gemietet. Ja, und da steht halt aber die Frage im Raum, Essen, wie verpflegt man die Leute? Was macht man? Welche Menge braucht man? Und das stresst mich irgendwie total. Okay. Ich bin auch so ein Overthinkerin, ne? Und dann liege ich nachts im Bett und denke, Scheiße, was machst du denn jetzt? Wie bewerkstellige das? Ich bin auch noch berufstätig.
3: Ey, ich merke jetzt, es kommt jetzt schon wieder Stress bei dir auf. Ich höre das doch.
4: Ja, genau.
3: Du hyperventilierst doch gleich. Ja.
4: Das ist auch was. Ich freue mich total auf den Tag, aber das ist etwas, das gestehe ich ganz ehrlich, das Essen stresst mich am meisten.
3: Wie würdest du das Problem lösen?
4: Ich könnte mir so einen Foodtruck gut vorstellen. Ich habe überlegt, sowas wäre einfach super, wenn ich mit dem Ganzen nichts an der Mütze hätte. Die Leute wären versorgt und, ne?
3: Also so einen Foodtruck in die Kleingartenanlage reinfahren lassen.
4: Genau, für ein, zwei Stündchen, dass die Leute sich da, was auch immer angeboten wird, keine Ahnung, eine Pommes oder eine Fleischrolle oder ein Burger, keine Ahnung. Und dass ich dann einfach raus aus der Nummer bin und mich deswegen nicht mehr stressen muss.
3: Ist eine super Sache. Vor allen Dingen braucht keiner mehr irgendwie hinterher was wegräumen oder sonst irgendwas.
4: Genau.
3: Anja, ich werde dir sehr gerne diesen Wunsch erfüllen an dieser Stelle.
4: Oh mein Gott. Danke, wirklich von Herzen. Ich freue mich so sehr. Ich kann das gar nicht in Worte fassen.
3: Wir haben mal so grob überschlagen. Wenn wir dir so für 1.000 Euro einen Foodtruck spendieren, dann kannst du schon lecker was auftischen.
4: Das ist ein Traum. Oh mein Gott, ich weiß gar nicht, wie ich sagen soll. Danke, vielen, vielen Dank.
3: Das machen wir sehr, sehr gerne, Anja. Und wir wünschen dir jetzt schon mal mit deinen Lieben eine ganz tolle Feier.
4: Danke, von Herzen. Toll, dass ihr sowas macht. Macht weiter so.
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1: Der allmorgendliche Stau auf A33 Richtung Bielefeld beginnt am Kreuz Bielefeld und geblitzt wird an der Dröge-Gütersloher Tunnel und Paderborner Straße.

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0: Unsere Nachrichten nach nur einem Spot.
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4: Am Mittwochmorgen. Schön, dass ihr dabei seid.
5: In 5 Minuten zur Arbeit. Davon können viele von euch nur träumen. Die Polizei schafft das aber.
6: Ja, die Polizei in Bielefeld ist im Schnitt nach 5 Minuten an einem Tatort, wenn der Täter noch da ist. Das geht aus einer aktuellen Statistik des NRW-Innenministeriums hervor. Demnach sind die Anfahrtzeiten im Land sehr unterschiedlich. Am schnellsten sind die Polizisten in Olpe mit 3 Minuten 13. In Höxter dauert es dagegen 9 Minuten und 8 Sekunden, bis die Polizei am Tatort ist. Das Ministerium habe diese Einsatzreaktionszeiten im Blick und interveniert bei einer auffällig negativen Entwicklung, heißt es aus Düsseldorf. Auch in Bielefeld wird heute an den Angriff der islamistischen Hamas auf Israel vor genau 3 Jahren erinnert. An der Synagoge an der Detmolder Straße beginnt um 19 Uhr eine Gedenkveranstaltung. Bei einem zentralen Gedenken in Berlin wird die israelische Flagge auf das Brandenburger Tor projiziert. In der Hauptstadt finden allerdings auch 2 anti-israelische Veranstaltungen statt. Vor 3 Jahren überfielen Terroristen israelische Städte und Dörfer sowie ein Musikfestival. Viele Jüdinnen und Juden wurden vergewaltigt und gequält. Am Ende starben bei dem Massaker über 1.200 Menschen, über 250 wurden verschleppt. Der 7. Oktober 2023 ging als der tödlichste Tag für Juden seit dem Holocaust in die Geschichte ein. Der Landtag in Sachsen-Anhalt hat einen AfD-Politiker zum Präsidenten des Parlaments gewählt, erstmals in der Geschichte der Bundesrepublik. Während AfD-Chefin Alice Weidel ein Ende der Brandmauerpolitik fordert, äußerten sich Linke und Grüne entsetzt. Tanja Wagner hat mehr Infos.
7: Linken-Fraktionschefin Reichenegg spricht von einer Schande, Vizekanzler Klingbeil von einem Tabubruch. Ähnlich empört äußerten sich grüne Spitzenpolitiker. Und auch Unionsfraktionschef Frei ist besorgt, denn AfD-Spitzenkandidat Rausch bekam im Landtag in Magdeburg mehr Stimmen, als AfD und BSW gemeinsam auf die Waage bringen. Damit könnte die Wahl von Ulrich Siegmund im Dezember zum Ministerpräsidenten Sachsen-Anhalts wahrscheinlicher werden. In Sachsen-Anhalt ist die AfD vom Verfassungsschutz als rechtsextrem eingestuft.
6: Das Bundeskabinett will heute eine Pflegekommission einsetzen. Sie soll Vorschläge erarbeiten für eine Strukturreform in der Pflege. Vor einer Woche hatten sich Union und SPD mühsam auf einen Reformplan verständigt, der die Finanznöte der Pflegeversicherung 2027 in den Griff bringen soll. Jan-Henner Reitze berichtet.
8: Eine große Reform hatte sich die Bundesregierung sowieso schon vorgenommen, konnte sich aber nicht auf die Inhalte einigen. Nur kürzen, das geht nicht, sagt die SPD. Alles so lassen können wir uns nicht leisten, hält die Union dagegen. Diese Diskussion wird also erstmal in eine Kommission ausgelagert, die Anfang nächsten Jahres ihre Vorschläge vorlegen soll. Unnötige Zeitverschwendung, sagen Kritiker. Ziel ist es zum Beispiel, explodierenden Kosten für einen Platz im Pflegeheim etwas entgegenzusetzen.
6: Rund 350 Rechtswissenschaftler aus dem In- und Ausland kommen von heute bis Freitag an der Bielefelder Uni zusammen. Sie nehmen an der Jahrestagung der Vereinigung der deutschen Staatsrechtslehrer teil. Dabei werden aktuelle Fragen des Verfassungs- und Verwaltungsrechts diskutiert. Die Uni Bielefeld ist zum 2. Mal nach 1974 Gastgeberin der Tagung. Die Vereinigung der deutschen Staatsrechtslehrer ist die zentrale wissenschaftliche Fachvereinigung des Staats- und Verwaltungsrechts. Unter den Teilnehmern sind auch Präsidentinnen und Präsidenten von Verfassungsgerichten.
4: Wir schauen aufs Radio Bielefeld Wetter und sehen schon Sonne, zumindest in der Senne.
5: Ja, der Klaus, ne?
4: Klaus hat uns gerade ein Foto geschickt. Der steht auch irgendwo, scheinbar. Nee, stimmt nicht, ist gar kein. Warte, ich muss das Foto mal größer machen. Ist dann doch eher so eine Überführung, ne? Ich dachte, der steht irgendwo auf einer Terrasse.
5: Nee, das ist eine Brücke von einer
4: habe ich jetzt
5: 2
4: auch.
5: Oder 33.
4: Ja, habe ich jetzt auch. Ich hoffe, er ist da nicht ausgestiegen für dieses Foto. Aber auf jeden Fall schon schöner blauer Himmel, Sonne scheint und das kommt bei uns auch. Der Kessel ist aber aktuell noch in Nebel gehüllt.
5: Ja, hier auf der anderen Seite vom Berg ist es noch sehr suppig, aber das ändert sich. Marc hat da noch ein Foto geschickt heute. Ich glaube, der ist aus dem Auto extra ausgestiegen, um ein Foto zu machen.
4: Oh.
5: Auch das sieht schön aus. Heute schön. 22 Grad drin, die Sonne zeigt sich. Im Laufe des Tages kommen ein paar Wolken dazu. In der Nacht auch die ersten Regenwolken, die auch morgen Vormittag noch bei uns sind. Dann nur noch bei 14 Grad. Es wird auch windiger. Und der Freitag bei 12 Grad sehr grau, windig und regnerisch.
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4: 8:04, was geht auf den Straßen?
5: Herr Vorder- und Beckhausstraße braucht ihr weiterhin ein bisschen länger, so wie in den vergangenen Tagen und Wochen ja auch schon. Neblig ist es, fahrt dementsprechend vorsichtig. Und Drögestraße wird Richtung Göllenbecker geblitzt, an der Gütersloher Höhe Südring, Tunnelstraße in Oerlinghausen und Paderborner Straße in Sennestadt stadtauswärts.
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4: Moin moin zusammen. Und woran erkennt man eigentlich Erstsemester an der Uni Bielefeld?
11: Typische Kriterien, erste Kriterien.
4: Erstens.
11: Sie stehen im Weg.
4: Zweitens.
11: Es gibt sie immer nur so pulkweise.
4: Und drittens.
11: Sie laufen verplant durch die Gegend und es ist eigentlich niedlich.
4: Ja, es geht nämlich wieder los. Ab der nächsten Woche starten die Vorlesungen. Jetzt gerade ist erst die Woche. Ich glaube, nur die Erstis sind diese Woche noch aufgeregter als wir bei unserem Sendestart auf dem Kesselbrink. Alles, was ihr wissen müsst für euren Start ins Studentenleben, hört ihr gleich hier bei uns bei Radio Bielefeld.

0: die Stadtbahn Richtung Lohmannshof wird seit dieser Woche wieder deutlich voller, denn es ist erst die Woche. Radio Bielefeld läuft am Mittwoch um 12 nach 8 mit Sebastian Wiese
1: und Timo Teichler.
0: Ja, die zwei Semester eures Vertrauens. Ne? Nächste Woche starten die Vorlesungen. Viele beginnen dann ihr neues Studium an der Uni. Diese Woche wird also genutzt, um sich in Mensa, Bib und natürlich auch der Stadt zurechtzufinden.
1: Da geht es natürlich nicht nur um die Frage, wo gibt es den besten Kaffee oder wie leihe ich mir ein Buch aus, sondern man lernt sich untereinander natürlich auch kennen, knüpft erste Kontakte. Wir haben die Erstis gefragt, beziehungsweise die Studis erstmal gefragt, die schon länger dabei sind, welche Tipps sie denn für die Erstis haben.
0: So rum.
2: Geduld haben bei der Mensa, weil die Lehrer wird nach einer Zeit.
3: Wenn man sich so in der Uni navigieren will, die ist ja auch ziemlich groß und man findet die Räume nicht sofort. Da gibt es auch so eine App, Unimaps-App, wo man sich vom quasi einen Raum zum anderen Raum navigieren kann.
4: Wie kann man am besten Freunde finden in der Uni Bielefeld?
5: Durch die WhatsApp-Gruppen.
6: Indem man einfach in den Seminaren sich getraut hat, andere anzusprechen.
7: Kneipenrunden. Immer super gewesen. Bierbörse, Irish Pub, sowas halt, ne? Kaffee Europa.
8: Ihr werdet nie unter so viele neue Leute kommen, die die gleichen Interessen haben und deswegen ist es der perfekte Zeitpunkt, um neue Freunde kennenzulernen. Also seid offen, schaut euch um und geht auf Leute zu.
0: Ja, traut euch einfach Menschen anzusprechen. Lieber einmal zu viel Nachfrage als einmal zu wenig. Sag ich dir ja auch immer wieder. Ne?

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1: An der Drögestraße wird geblitzt Richtung Göllenbeckham. An der Gütersloher Straße, Höhe Südring, Tunnelstraße steht eine Maschine in Oerlinghausen und Paderborner Straße in Sennestadt, Start auswärts.

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15: Schönen Mittwochmorgen mit uns.
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15: So, jetzt ist auch irgendwann mal gut, ne? Mit den ganzen Länderspielen und Länderspielpausen. Wir freuen uns, wenn Arminia wieder in der Schoko-Arena spielt. Wobei gestern Abend, war richtig was los.
4: Ja, die deutsche U21-Fußballnationalmannschaft hat in der Bielefelder Schoko-Arena das EM-Ticket gebucht. Der DFB-Nachwuchs gewann am Abend mit 2:0 gegen Georgien und qualifizierte sich als Gruppenerster für das Turnier im Sommer. 20.049 Fans sahen das Spiel im Bielefelder Stadion. So viele wie zuletzt 2006 bei einem deutschen U21-Heimspiel.
15: Ja, und wir hören auch gleich nochmal Eindrücke bei uns im Programm gegen 20:09.
4: Die Polizei in Bielefeld ist im Schnitt nach 5 Minuten an einem Tatort, wenn der Täter noch da ist. Das geht aus einer aktuellen Statistik des NRW-Innenministeriums hervor. Demnach reichen die Anfahrtzeiten im Land von 3 Minuten 13 in Olpe bis 9 Minuten 8 in Höxter. Auch in Bielefeld wird heute an den Angriff der islamistischen Hamas auf Israel vor genau 3 Jahren erinnert. An der Synagoge an der Detmolder Straße beginnt um 19 Uhr eine Gedenkveranstaltung. Laut der jüdischen Gemeinde will man gemeinsam ein Zeichen setzen gegen den Terror und für die Freiheit, gegen die Gewalt und für das Leben. Nach der Wahl des ersten AfD-Landtagspräsidenten hat sich die Bundestagsfraktion der SPD am Abend spontan zu einem Protestmarsch mitten in Berlin versammelt. Mehrere Parlamentarier trugen dabei Grundgesetzbücher in der Hand. Die SPD spüre die Pflicht, Flagge zu zeigen, wenn die Demokratie unter Druck stehe, hieß es. Unterdessen trifft sich die Berliner SPD heute zu einem womöglich entscheidenden Gespräch mit Linken und Grünen. Ziel sind Sondierungsgespräche für eine mögliche Koalition in der Hauptstadt. Die Linke in Berlin wird als in Teilen antisemitisch und wirtschaftsfeindlich kritisiert. Zudem wird ihr eine Nähe zur Clankriminalität vorgeworfen. Der unter Spionageverdacht stehende Ex-BND-Präsident August Hanning soll heute in Karlsruhe einem Ermittlungsrichter des Bundesgerichtshofs vorgeführt werden. Der soll den Haftbefehl verkünden und über den Vollzug der Untersuchungshaft entscheiden. Das teilte die Bundesanwaltschaft als oberste Anklagebehörde in Deutschland mit. Rund 350 Rechtswissenschaftler aus dem In- und Ausland kommen von heute bis Freitag an der Bielefelder Uni zusammen. Sie nehmen an der Jahrestagung der Vereinigung der deutschen Staatsrechtslehrer teil. Dabei werden aktuelle Fragen des Verfassungs- und Verwaltungsrechts diskutiert.
15: Wir schauen aufs Radio Bielefeld Wetter und dem Tim, also nicht dir, so, Tim, nicht sondern einem anderen Tim.
4: Ah, es gibt noch andere?
15: Ja, es tut mir leid, dir das so sagen zu müssen. Mann. Hab gehört, hier im Sender soll auch nochmal
4: einer. Nein.
15: Dem geht's auf jeden Fall ähnlich wie uns. Der hat uns ein Foto geschickt, Bielefeld, 6x5 bei WhatsApp in Jöllenbeck. Da kämpft sich die Sonne so langsam durch den Nebel. Da sehe ich Parallelen. Wenn ich hier rausgucke auf den Kessel, da sehe ich auch noch die Nebelschwaden, aber es wird so langsam heller.
5: Das wird heute noch richtig sonnig am Vormittag. 22 Grad sind heute in der Spitze drin. Zum Nachmittag hin wird es ein bisschen bewölkter. In der Nacht gibt es dann Regen, der auch bis morgen Vormittag da ist. Morgen dann 14 Grad Wind und weniger Sonne. Freitag grau, was fürs Sofa mit Regen. Am Wochenende wieder freundlicher.
15: Oh, herrlich, Sofa auch mal wieder schlecht. Ne?
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15: Um kurz nach 8:30 schauen wir nochmal schnell und aktuell, was auf den Straßen los ist.
5: An der Paderborner Straße wird auswärts geblitzt in Sennestadt, an der Gütersloher Höhe Südring, Drögestraße Richtung Jöllenbecker und Tunnelstraße in Oerlinghausen.
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15: Ja, und bei dem habt ihr das eben gehört. Ne? Die deutsche U21 hat sich nach dem 2:0-Sieg gegen Georgien am Abend für die EM qualifiziert. Und den Sieg haben die Jungs in der Schoko-Arena eingefahren. Vor einer Rekordkulisse. Eindrücke von gestern Abend hört ihr gleich hier bei uns bei Radio Bielefeld.

0: Radio Bielefeld läuft am Mittwoch um 20 vor 9 mit Sebastian Wiese
1: und Timo Teichler. Und ich hatte mich gestern noch gewundert, warum da in meiner Hood so viele Leute unterwegs waren und dann auch noch im Deutschland-Trikot.
0: Was?
1: Aber dann ist es mir nach 10 Sekunden eingefallen, ach ja, es ist ja Länderspiel in Bielefeld.
0: Ja, da wo sonst Johnny, Tuddle und Wörli den Rasen beackern, standen gestern die deutschen Nationalspieler der U21 auf dem Platz in der Schülko-Arena.
1: Gegen Georgien gab es einen 2:0-Sieg vor einer Rekordkulisse von mehr als 20.000 Zuschauern, so viele wie seit über 20 Jahren nicht mehr. Bei einem Spiel der U21. Einige Kollegen von uns aus der Redaktion waren auch dabei.
2: Mein Highlight, ganz klar Bielefeld. Größte Kulisse ever für eine U21 Fußballnationalmannschaft aus Deutschland. Über 20.000, mega.
3: 22. Minute, Laola-Welle startet auf der Alm. Das ist sensationell. Das müsste es eigentlich auch bei Arminia-Spielen geben.
4: Wir haben auch schon Tore gesehen und da läuft dann Major Tom und wir singen hier alle völlig losgelöst mit. Das ist einfach ein geiles Gefühl.
5: Auch wenn dann so über 20.000 Menschen hier ihre Taschenlampen anmachen und hier für Stimmung sorgen, muss ich auch sagen, das hat bei mir auf jeden Fall für den einen oder anderen Gänsehaut-Moment gesorgt.
6: Die Nationalhymne auf der Alm. Mann, oh Mann, mehr geht nicht. Das war Gänsehaut pur.
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1: Der Nebel verpieselt sich so langsam, also ihr könnt wieder sehen.
0: Ach so,
1: dank der Sonne.
0: Hi.
1: Falls es blitzen sollte, war es ein Blitzer an der Drögestraße Richtung Jöllenbecker, an der Gütersloher, an der Tunnelstraße in Oerlinghausen oder an der Paderborner in Sennestadt, stadtauswärts nach der Autobahn Auf- und Abfahrt steht da weiter eine Maschine.

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1: Um 9 Uhr an diesem Mittwochmorgen.
2: Ich bin beruhigt, Tim. Ich werde in diesem Winter nicht frieren.
3: Sagt Bundeswirtschaftsministerin Katharina Reiche. Sie sieht in diesem Winter trotz vergleichsweise niedriger Speicherstände keinen Gasmangel in Deutschland. Stand heute liegt mehr Gas in den Speichern, als selbst im kältesten Jahr verbraucht wurde. Das sagte die CDU-Politikerin der Süddeutschen Zeitung. Die Einzelheiten von Dirk Zeitler.
4: Die Füllstände der Gasspeicher liegen aktuell auf einem vergleichsweise niedrigen Niveau von rund 59%. Das hat Sorgen über die Gasversorgung im Winter ausgelöst. Die Wirtschaftsministerin wurde mit Vorwürfen konfrontiert, zu wenig für die kalte Jahreszeit vorzusorgen. Und Reiche reagierte. Ende September wies sie das bundeseigene Energieunternehmen SEFA an, vermehrt Erdgas einzuspeichern. Außerdem kündigte sie an, eine strategische Gasreserve aufzubauen.
3: Die Polizei in Bielefeld ist im Schnitt nach 5 Minuten an einem Tatort, wenn der Täter noch da ist. Das geht aus einer aktuellen Statistik des NRW-Innenministeriums hervor. Demnach sind die Anfahrzeiten im Land sehr unterschiedlich. Am schnellsten sind die Polizisten in Olpe mit 3 Minuten 13. In Höxter dauert es dagegen 9 Minuten und 8 Sekunden, bis die Polizei am Tatort ist. Das Ministerium habe diese Einsatzreaktionszeiten im Blick, heißt es, und interveniere bei einer auffällig negativen Entwicklung. Auch in Bielefeld wird heute an den Angriff der islamistischen Hamas auf Israel vor genau 3 Jahren erinnert. An der Synagoge an der Detmolder Straße beginnt um 19 Uhr eine Gedenkveranstaltung. Bei einem zentralen Gedenken in Berlin wird die israelische Flagge auf das Brandenburger Tor projiziert. In der Hauptstadt finden allerdings auch 2 anti-israelische Veranstaltungen statt. Vor 3 Jahren überfielen Terroristen israelische Städte und Dörfer sowie ein Musikfestival. Viele Jüdinnen und Juden wurden gequält und vergewaltigt. Am Ende starben bei dem Massaker über 1200 Menschen, über 250 wurden verschleppt. Der 7. Oktober 2023 ging als der tödlichste Tag für Juden seit dem Holocaust in die Geschichte ein. Nach der Wahl des ersten AfD-Landtagspräsidenten hat sich die Bundestagsfraktion der SPD am Abend spontan zu einem Protestmarsch mitten in Berlin versammelt. Mehrere Parlamentarier trugen dabei Grundgesetzbücher in der Hand. Die SPD spüre die Pflicht, Flagge zu zeigen, wenn die Demokratie unter Druck stehe, hieß es. Der AfD-Politiker Tobias Rausch hatte in geheimer Abstimmung in Magdeburg 4 Stimmen mehr erhalten, als AfD und BSW im Landtag zusammen haben. Unterdessen trifft sich die Berliner SPD heute zu einem womöglich entscheidenden Gespräch mit Linken und Grünen. Ziel sind Sondierungsgespräche für eine mögliche Koalition. Die Linke in Berlin wird als in Teilen antisemitisch und wirtschaftsfeindlich kritisiert. Zudem wird ihr teilweise eine Nähe zur Clankriminalität vorgeworfen. Heute geht die Expo Real in München zu Ende. Auch Ostwestfalen-Lippe ist mit einem Gemeinschaftsstand vor Ort. Unter anderem wird die Reaktivierung und Weiterentwicklung von Flächen in Bielefeld präsentiert. Außerdem werden Projekte zur Aktivierung von Gewerbeflächen, zur Entwicklung neuer Industrieareale und zur Umnutzung von Konversionsflächen präsentiert. Auch Oberbürgermeisterin Christiana Bauer war zu Beginn vor Ort. Rund 40.000 Besucher werden erwartet. Die Expo Real ist Europas größte Fachmesse für Immobilien, Investitionen und Infrastruktur.
1: Expo Real.
2: War man nicht mit der Schule auch mal bei der Expo? Aber ja, da war ich doch nicht bei irgendwelche Wirtschaftsförderung.
1: Nee, es gibt noch eine andere Expo.
3: Die Weltausstellung.
1: Genau. Die war mal in Hannover.
2: Da war ich mal.
3: Ja, das war lange her.
1: Lange her?
2: Mit der Schule.
1: Aber das wechselt, ne?
3: Ja, das wechselt.
1: Die ist nämlich jetzt...
3: Die ist nicht jedes Jahr in Hannover.
1: Nee. In Bielefeld auch nicht.
3: Genau.
1: Da ist die Expo Real. Wir schauen aufs Radio Bielefeld-Wetter. Die Sonne ist jetzt auch real. Sie ist da.
2: Ja, sie ist herrlich. Da. Sie scheint heute bei 22 Grad. Der Nebel hat sich auch verzogen. Zum Nachmittag hin ist es etwas bewölkter. In der Nacht zieht Regen auf. Auch richtig viel Regen kann da runterkommen. Vielleicht werdet ihr da heute Nacht sogar von wach. Morgen früh regnet es auch bei 14 Grad. Es ist bewölkter. Gerade am Freitag ist es sehr herbstlich.
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1: Um 9:04 schauen wir schnell und aktuell, was auf den Straßen los ist.
2: Geblitzt wird Paderborner auswärts in Sennestadt, Tunnelstraße in Oerlinghausen, Gütersloher Höhe Sietringen und Drögestraße Richtung Jellenbecker.
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1: Und wenn ihr auch sagt, das ist doch nicht real, das kann doch nicht wahr sein. Doch, wir erfüllen eure Wünsche. Den ersten haben wir schon wahrgemacht heute früh. Hören wir gleich nochmal rein. Und es ist noch mehr möglich. Vielleicht ist der nächste Wunsch schon eurer, der in Erfüllung geht.

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0: 9.24 Uhr ganz genau. 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
1: Da finden Fahrradprüfungen rund um die Queller Grundschule statt. Außerdem wird geblitzt an der Dröge Straße Richtung Jöllenbecker, Gütersloher Straße Höhe Südring, Tunnelstraße in Oerlinghausen und Paderborner auswärts in Sennestadt steht auch eine Blitzmaschine. Ansonsten sieht's gut aus auf den Bielefelder Straßen. Wenn ihr noch was habt, 08.800 300 wählen. Danke.

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8: Schönen Mittwochmorgen mit uns.
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8: So, warte, ich stoppe jetzt die Zeit und bis du fertig bist, ist die Polizei fast schon da.
9: Ja, das glaube ich. Jetzt hier am Kesselbrink geht das ja sowieso noch ein bisschen schneller.
8: Stimmt, ist nicht so weit.
9: Die Polizei in Bielefeld ist im Schnitt nach 5 Minuten an einem Tatort, wenn der Täter noch da ist. Das geht aus einer aktuellen Statistik des NRW-Innenministeriums hervor. Demnach reichen die Anfahrtzeiten im Land von 3 Minuten 13 in Olpe bis 9 Minuten 8 in Höxter. Auch in Bielefeld wird heute an den Angriff der islamistischen Hamas auf Israel vor genau 3 Jahren erinnert. An der Synagoge an der Detmolder Straße beginnt um 19 Uhr eine Gedenkveranstaltung. Laut der jüdischen Gemeinde will man gemeinsam ein Zeichen setzen gegen den Terror und für die Freiheit, gegen die Gewalt und für das Leben. Nach der Wahl des ersten AfD-Landtagspräsidenten hat sich die Bundestagsfraktion der SPD am Abend spontan zu einem Protestmarsch mitten in Berlin versammelt. Mehrere Parlamentarier trugen dabei Grundgesetzbücher in der Hand. Die SPD spüre die Pflicht, Flagge zu zeigen, wenn die Demokratie unter Druck stehe, hieß es. Unterdessen trifft sich die Berliner SPD heute zu einem womöglich entscheidenden Gespräch mit Linken und Grünen. Ziel sind Sondierungsgespräche für eine mögliche Koalition in der Hauptstadt. Die Linke in Berlin wird als in Teilen antisemitisch und wirtschaftsfeindlich kritisiert. Zudem wird ihr eine Nähe zur Clankriminalität vorgeworfen. Zum ersten Mal seit gut 3 Monaten kommen heute die Spitzen von Union und SPD zu einer Sitzung des Koalitionsausschusses zusammen, um über den weiteren Reformkurs zu beraten. Konkrete inhaltliche Beschlüsse werden nicht erwartet, aber möglicherweise ein Zeitplan. Der Ausschuss hatte zuletzt ein Reformpaket beschlossen, das Regelungen zu Rente, Steuer, Pflege und Arbeitsmarkt enthält. An vielen Stellen gibt es aber noch Streit. Heute geht die Expo Real in München zu Ende. Auch Ostwestfalen-Lippe ist mit einem Gemeinschaftsstand vor Ort. Unter anderem wird die Reaktivierung und Weiterentwicklung von Flächen in Bielefeld präsentiert. Auch Oberbürgermeisterin Christiana Bauer war zu Beginn vor Ort. Rund 40.000 Besucher werden bei der Fachmesse für Immobilien, Investitionen und Infrastruktur erwartet. Die sogenannte Studienberatung in der Stadt kehrt ab heute wieder monatlich in die Wissenswerkstatt zurück. An jedem ersten Mittwoch im Monat von 16 bis 18 Uhr beraten Mitarbeiter der Uni und der Hochschule Bielefeld Studieninteressierte. Die Beratungen sind kostenfrei, eine Anmeldung nicht erforderlich.
8: Habt ihr gesehen, wie schön dieses Wasserspiel da plätschert auf dem Kessel? Ja. Na, jetzt geht's gerade wieder ganz
10: beim
8: weg.
10: Beim Pissoir, oder?
8: Nein, ich meine diese springbrunnigenartigen Fontänen, die da hochgeschossen kommen. Jetzt sind sie gerade ganz niedrig. Jetzt.
10: Auf den Knopf.
8: Jetzt geht's wieder da hoch. Ach so, du warst das.
9: Ja, ich find's cool, wenn man das von hier steuern könnte. Ja.
8: Das stimmt.
10: Umso mehr Leute gucken, desto höher wird es.
8: Ja, aber das ist das Einzige, was wir heute an Wasser abbekommen. Ja?
10: Nee.
8: Von oben kann noch was kommen?
10: Ja.
8: Ja, in der Nacht aber erst.
10: Ja, aber so. Es ist heute.
8: Ja, ist gut.
10: 22 Grad sind heute drin. Die Sonne zeigt sich jetzt ziemlich doll, ziemlich stark. Am Nachmittag hin ziehen ein paar Wolken auf und in der Nacht geht das los mit dem Regen. Der kann auch stellenweise sehr kräftig ausfallen, ordentlich was runterkommen. Morgen auch tagsüber am Vormittag eher regnerisch bei 14 Grad. Sonne zeigt sich da erst nachmittags. Freitag überspringen wir, ist besser für alle. Und am Samstag und Sonntag wird es ein bisschen freundlicher.
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8: Was mich noch ein bisschen stört, ist beim Blick aus dem Fenster dieser Aufkleber. 250 Volt A-Dose.
10: Ja.
8: Meinst du, den können wir da einfach mal abreißen?
10: Vielleicht soll in die Scheibe noch eine Steckdose?
8: Ich glaube, das ist einfach nur so, hat da einer hingeklebt und dann nie wieder. Ich mach den jetzt mal weg.
10: Gut.
8: Und du guckst, was auf den Straßen los ist.
10: Geblitzt an der Drögestraße, der Gütersloher, an der Tunnelstraße, muss ich bei allem, bin gleich fertig, Paderborner Straße und an der Karl-Sievering-Straße finden Fahrradprüfungen rund um die Queller Grundschule statt.
8: Jetzt weiß ich, warum es da noch klebt. Erstens waren es 230 Volt und zweitens, wenn ich das jetzt abziehe, gibt es Klebereste. Deswegen hat sich wahrscheinlich keiner getraut,
9: das wegzumachen. Warum ein bisschen Benzin? Haben wir das irgendwo hier?
8: Ich glaube, der Chef hatte gestern was mitgebracht, um da so ein bisschen sauber zu machen. Müssen wir gleich mal gucken.
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10: So ist das bei Umzügen. Timo Teichler.
9: Tim Donsmar.
8: Moin, moin zusammen. Aber auch schön, dass er einfach... Ach komm, lassen wir kleben, ne? Bevor wir da was dreckig machen. Ja, was müsste man euch bieten, ja? Damit ihr Sachen macht, die ihr normalerweise niemals machen würdet? Oder mit anderen Worten, seid ihr käuflich? Das ist gerade ein großes Thema in den USA und gleich auch wieder hier bei uns bei Radio Bielefeld. 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

0: Spring mal vom Zehner, Chris und Zwanni.
1: Ja, mach ich.
0: Ist meine braune Banane, dafür würde ich dir, was habe ich hier noch, 2 Euro geben.
1: Kommt drauf an, wie vergammelt die Banane ist, aber ich wäre noch dabei.
0: Wähl mal bei der Landtagswahl nächstes Jahr eine Partei, die du eigentlich niemals wählen würdest. Also dafür würde ich 5.000 Euro springen lassen.
1: Da wäre ich dann raus.
0: Radio Bielefeld läuft am Mittwoch um 20 vor 10 mit Sebastian Wiese.
1: Und Timo Teichler, US-Präsident Donald Trump will jedem 5.000 Dollar zahlen, der bei den Zwischenwahlen im November seinen Republikanern die Stimme gibt. Man könnte sagen, die sogenannte Trump-Dividende tut nichts anderes, als zu versuchen, Stimmen für die Republikaner zu kaufen. Wirklich umsetzbar das Ganze ja wohl nicht, würde ungefähr nämlich 1 Billion Dollar kosten. So viel wie der gesamte Verteidigungshaushalt der USA. Also finanziell und politisch natürlich schwierig umsetzbar.
0: Trotzdem hat uns das zu der Frage gebracht, wie käuflich wären wir Bielefelderinnen und Bielefelder? Gibt es einen Betrag, bei dem ihr eure Stimme verkaufen würdet?
2: Also da es sowieso unwahrscheinlich ist, müsste es schon über 100.000 sein. Also so 500.000 müsste ich locker dafür kriegen, damit es ausreicht für die nächsten Jahre.
3: Also ich würde erstmal sagen, für gar kein Geld. Es kommt natürlich auf die Partei auch drauf an. Vielleicht so bei der CDU oder so, bei 2 Millionen würde ich mal drüber nachdenken. Aber sonst könnte mich, glaube ich, kein Geld der Welt dazu umstimmen, meine Wahl wen anders zu geben.
4: Ich bin leider nicht käuflich. Ich würde meiner Partei treu bleiben.
5: Heißt, du würdest nicht mal, wenn jetzt sagen wir, die FDP bietet dir 500.000 Euro.
4: Wallah, doch. Doch, doch. Ja, schöne Zukunft im Ausland, ne?
6: Das kommt natürlich drauf an, welche Partei es natürlich ist. In dem Fall von der AfD könnte man mich sehr gut bestechen und ich würde es nicht annehmen. Aber generell, es kommt sehr drauf an, was das Parteiprogramm verspricht. Wenn es jetzt etwas ist, was einem sowieso relativ nahe kommt, dann würde ich das für so 5.000, würde ich das schon ordentlich machen.
7: 100 Euro. Nicht mehr und nicht weniger. Bei jeder Partei, weil ich sehr käuflich bin.
8: Ich finde, kommt natürlich auch auf die Partei an. Wenn es jetzt die AfD wäre, da müssten schon ein 6-stelliger Betrag, würde ich sagen, springen. Ansonsten allgemein, wenn ich an sich mit der Partei klarkomme, dann gibt mir 20.000, ich bin dabei.
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1: An der Karl-Severing-Straße rund um die Grundschule Quelle finden Fahrradprüfungen statt. An der Dröge, der Gütersloher, der Tunnel und der Paderborner Straße wird noch geblitzt.
0: Roxane Brockschnieder ist bei uns im Studio.
2: Morgen.
0: Wie ist die Lage? Hast du dich gut eingelebt mittlerweile hier am Kessel?
2: Ach, auf jeden Fall gut. Auf den Kaffee mussten wir bis eben verzichten. Aber so eine Maschine muss ja auch mal entkalkt werden. Nee, ich fühle mich hier sauwohl. Muss ich sagen, schön mit der Helligkeit vor allem. Also da komme ich ja fast gar nicht drauf klar, so viel Sonne.
0: Sonne, ne? Jetzt, wenn sie, heute Morgen war ja noch sehr neblig tatsächlich, hat sich jetzt erst so in den letzten Stündchen gelichtet. Also richtig herrlich, jetzt guckst du ja raus, siehst was vom Leben, dieses Wasserspiel da. Ach, kannst gleich schön weiter moderieren.
2: Ich freue mich drauf.
0: Viel Spaß dabei.

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0: Hallo zusammen.
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0: Mit Tim Dönsbach.
2: Guten Morgen.
0: Und Roxane Brockschneider. Heute Abend sitzen wir beide wieder gebannt auf dem Sofa.
2: Ja, also jeder auf seinem Sofa.
0: Warum,
2: oder?
0: Betonst du das so, bitteschön? Heute Abend kommt ja wieder Aktenzeichen XY ungelöst im Fernsehen mit einem spannenden alten Fall von Mallorca.
2: Ja, ne? Fast 30 Jahre nach dem Mord an dem Bierkönig-Gründer Manfred Meisel auf Mallorca hofft die Polizei auf neue Hinweise. Die TV-Sendung Aktenzeichen XY greift den Fall heute Abend auf. Der Bierkönig gehört zu den bekanntesten Partytempeln am Ballermann. Thomas Bremse hat die Infos. Was genau war damals passiert?
3: Der Frankfurter Geschäftsmann Manfred Meisel reist Mitte der 90er mit einem Geldkoffer nach Mallorca, kauft ein Lokal in der Schinkenstraße, macht daraus den Bierkönig und den Partytourismus richtig groß. Eines Nachts wird er auf seiner Finca erschossen, so wie seine Tierpflegerin und sein kleiner Sohn. Der oder die Täter gingen professionell vor. Mögliche Motive: Meisels wertvolle Papageienzucht, Verbindungen zur Mafia oder private Hintergründe. In Spanien sind die Morde verjährt, in Frankfurt ermitteln die Behörden weiter und hoffen jetzt auf neue Zeugen oder Hinweise.
2: Die Polizei in Bielefeld ist im Schnitt nach 5 Minuten an einem Tatort, wenn der Täter noch da ist. Das geht aus einer aktuellen Statistik des NRW-Innenministeriums hervor. Demnach sind die Anfahrtzeiten im Land sehr unterschiedlich. Am schnellsten sind die Polizisten in Olpe mit 3 Minuten 13. In Höxter dauert es dagegen 9 Minuten und 8 Sekunden, bis die Polizei am Tatort ist. Das Ministerium habe diese Einsatzreaktionszeiten im Blick, heißt es, und interveniere bei einer auffällig negativen Entwicklung. Das Bundeskabinett will heute eine Pflegekommission einsetzen. Sie soll Vorschläge erarbeiten für eine Strukturreform in der Pflege. Vor einer Woche hatten sich Union und SPD mühsam auf einen Reformplan verständigt, der die Finanznöte der Pflegeversicherung 2027 in den Griff bringen soll. Jan-Hennard Reitze berichtet.
4: Eine große Reform hatte sich die Bundesregierung sowieso schon vorgenommen, konnte sich aber nicht auf die Inhalte einigen. Nur kürzen, das geht nicht, sagt die SPD. Alles so lassen können wir uns nicht leisten, hält die Union dagegen. Diese Diskussion wird also erstmal in eine Kommission ausgelagert, die Anfang nächsten Jahres ihre Vorschläge vorlegen soll. Unnötige Zeitverschwendung, sagen Kritiker. Ziel ist es zum Beispiel, explodierenden Kosten für einen Platz im Pflegeheim etwas entgegenzusetzen.
2: Die deutsche U21-Fußballnationalmannschaft hat in der Bielefelder Schüko-Arena das EM-Ticket gebucht. Der DFB-Nachwuchs gewann am Abend mit 2:0 gegen Georgien und qualifizierte sich als Gruppenerster für das Turnier im Sommer. 20.049 Zuschauer sahen das Spiel im Bielefelder Stadion, so viele wie zuletzt 2006 bei einem deutschen U21-Heimspiel. Ende November werden die Gruppen für die EM ausgelost. Die Endrunde in Albanien und Serbien startet am Mitte Juni 2027. Heute geht die Expo Real in München zu Ende. Auch Ostwestfalen-Lippe ist mit einem Gemeinschaftsstand vor Ort. Unter anderem wird die Reaktivierung und Weiterentwicklung von Flächen in Bielefeld präsentiert. Außerdem werden Projekte zur Aktivierung von Gewerbeflächen und zur Entwicklung neuer Industrieareale präsentiert. Auch Oberbürgermeisterin Christiana Bauer war zu Beginn vor Ort. Rund 40.000 Besucher werden erwartet. Die Expo Real ist Europas größte Fachmesse für Immobilien, Investitionen und Infrastruktur.
0: Danke, Tim. Mir war halt warm. Ich musste den Pulli mal kurz ausziehen.
2: Das hat mich kurz während meiner Meldungen irritiert, wenn man so aus dem Augenwinkel sieht, wie du so mit dem Pullover kämpfst.
0: Pullover-Kragen
2: und deinem Kopf. Und dann,
0: ja, aber 22 Grad heute, wir brauchen keinen Pullover.
2: Ja,
0: ne?
2: Ja,
0: und die Sonne ballt uns hier. Du willst nicht mit mir auf einer Couch XY gucken, Aktenzeichen. Aber willst du, dass ich mich hier noch weiter beim Blättere oder was?
2: Ja, vielleicht.
0: Raus.
2: Ja.
0: Geh. Heute nochmal schön nutzt das, denn in der Nacht, da fängt das richtig kräftig an zu regnen und dann folgt der Wettersturz. Der Donnerstag, der wird regnerisch, kühlt spürbar auf herbstliche 13 Grad, ab auch danach bleibt es so wechselhaft.
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0: Jetzt sieht er sich auch aus. Ich habe gesagt, du sollst gehen. Wir gucken auf die Verkehrslage ganz kurz. Also da liegt ein Pullover im Studio, auf dem Studioboden von Radio Bielefeld. Ein Blitzer steht auf der Drögestraße, auf der Gütersloher und Tunnelstraße ebenfalls und auf der Paderborner Stadt auswärts fahrend. Und Karl-Severing-Straße, da machen die Grundschüler in Quelle gerade ihre Fahrradprüfung oder trainieren dafür. Da fährt er ganz vorsichtig, okay?
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0: Mit Tim und Roxane.
2: Hi.
0: Die tatsächlich noch Klamotten anhaben. Was war das, ein Spiel gestern? Du warst dabei,
2: ja.
0: Und war schon was, ne? Also wenn die so ein Ticket lösen für der EM.
2: Ja, cool. Also spiel auch einen ganz schönen Ball einfach mal, ne? Und dann wirklich super Kulisse einfach und natürlich mal ganz anders. Es kamen ja trotzdem viele Arminia-Fangesänge tatsächlich zwischendurch.
0: Das
2: aber
0: hört sich so.
2: Natürlich hörst du auch jetzt nicht jeden Spieltag bei Arminia die deutsche Nationalhymne im Stadion.
0: Das
2: stimmt mal gut.
0: Ne?
2: Laola gab es noch fast 20 Minuten irgendwie. Und dann haben sie ja auch wirklich gut gespielt und völlig verdient gewonnen und sind völlig verdient bei der EM dabei. Und dann hoffen wir mal, dass sie den Titel nach Hause bringen.
0: Ja, und währenddessen, bisschen später war es, hatte ja gestern Messi sein letztes Fußballspiel für die argentinische Nationalmannschaft und emotional werden, also da können die Argentinier wie kein anderer. Ne, Messi hat geheult, der Trainer hat geheult, eigentlich hat das ganze Land geheult. Wir berichten gleich um 10:15.

0: Radio Bielefeld läuft am Mittwoch, 21:45. Ja, während diejenigen von euch, die gestern noch auf der Alm das Spiel geguckt haben, im Bette lagen, hat ja vermutlich Messi das ganze Land zum Heulen gebracht. Superstar Lionel Messi ist zum letzten Mal für die argentinische Nationalmannschaft aufgelaufen. Schon vor dem Anpfiff wurde es tränenreich. Messi kam mit seinen drei Söhnen auf den Platz. Bei der Nationalhymne verdrückte der Trainer ein paar Tränen. Auch Messi hatte glasige Augen. Knapp 85.000 Menschen waren gekommen, um Messi-Gebühren zu verabschieden. Nach dem Spiel wurde er von den Fans in Buenos Aires frenetisch gefeiert und er selbst sagte:
1: Heute hier erlebe ich wahrscheinlich den traurigsten Tag meiner Karriere. Den, an dem ich mich von der Nationalmannschaft verabschiede und von euch allen. Ich werde es vermissen, diese Farben zu tragen. Aber ab jetzt stehe ich auf eurer Seite. Feuere diese Jungs an und alle, die noch kommen, immer zusammen. Ich will eigentlich gar nicht weg von hier, will den Platz nicht verlassen. Ich will euch nur sagen, ich habe euch lieb. Ich werde euch vermissen und ich bin dankbar, Argentinier zu sein und stolz darauf, diesen Traum mit euch allen erfüllt zu haben. Vielen Dank, ich habe euch lieb.
0: Ja, ob Cristiano Ronaldo von den Portugiesen auch mal irgendwann so eine Verabschiedung bekommt, fraglich, ne? Der ist ja vor kurzem einfach total sauer vom Nationalteam abgereist, weil er keine Spielzeit bekam. Und auf Social Media kündigte er gestern an, weiter für Portugal spielen zu wollen. Aber so schnell wird das wohl eher nichts, denn der Fußballverband würde ihn für die Aktion wohl mit einer Sperre bestrafen und wohl auch einer Geldstrafe. Messi geht, Ronaldo will bleiben und Radio Bielefeld ist angekommen. Auf dem Kesselbrink, mit uns wissen, was wichtig ist.
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Nightcrawlers im Westmix mit Push the Feeling On. 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Auf der A2 gibt es etwas stockenden Verkehr Dortmund Richtung Hannover zwischen dem Kreuz Bielefeld und Bielefeld Süd. Geblitzt wird aktuell auf der Drögestraße, Gütersloher Tunnelstraße und auf der Paderborner Stadt. Auswärtsfahren kommt gut an euer Ziel.

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8: Mit Tim Donsbach.
9: Guten Morgen.
8: Und Roxane Brockschnieder. Vor genau 3 Jahren kam der Horror nach Israel. Hamas-Attentäter überfielen ein Musikfestival und Wohnhäuser und töteten mehr als 1200 Menschen. Hunderte wurden als Geiseln genommen.
9: Auch in Bielefeld wird heute an den Angriff der islamistischen Hamas auf Israel vor genau 3 Jahren erinnert. An der Synagoge an der Detmolder Straße beginnt um 19 Uhr eine Gedenkveranstaltung. Laut der jüdischen Gemeinde will man gemeinsam ein Zeichen setzen gegen den Terror und für die Freiheit, gegen die Gewalt und für das Leben. Die Polizei in Bielefeld ist im Schnitt nach 5 Minuten an einem Tatort, wenn der Täter noch da ist. Das geht aus einer aktuellen Statistik des NRW-Innenministeriums hervor. Demnach reichen die Anfahrtzeiten im Land von 3 Minuten 13 in Olpe bis 9 Minuten 8 in Höxter. Zum ersten Mal seit gut 3 Monaten kommen heute die Spitzen von Union und SPD zu einer Sitzung des Koalitionsausschusses zusammen, um über den weiteren Reformkurs zu beraten. Konkrete inhaltliche Beschlüsse werden nicht erwartet, aber möglicherweise ein Zeitplan. Der Ausschuss hatte zuletzt ein Reformpaket beschlossen, das Regelungen zu Rente, Steuer, Pflege und Arbeitsmarkt enthält. An vielen Stellen gibt es aber noch Streit. Heute geht die Expo Real in München zu Ende. Auch aus Westfalen-Lippe ist mit einem Gemeinschaftsstand vor Ort. Unter anderem wird die Reaktivierung und Weiterentwicklung von Flächen in Bielefeld präsentiert. Auch Oberbürgermeisterin Christiana Bauer war zu Beginn vor Ort. Rund 40.000 Besucher werden bei der Fachmesse für Immobilien, Investitionen und Infrastruktur erwartet. Die deutsche U21-Fußballnationalmannschaft hat in der Bielefelder Schüko-Arena das EM-Ticket gebucht. Der DFB-Nachwuchs gewann am Abend mit 2:0 gegen Georgien und qualifizierte sich als Gruppenerster für das Turnier im Sommer. 20.049 Fans sahen das Spiel im Bielefelder Stadion, so viele wie zuletzt 2006 bei einem deutschen U21-Heimspiel. Nummer 3 im Nobelpreisreigen in Stockholm werden heute die diesjährigen Chemie-Nobelpreisträger verkündet. Frühestens um 11:45 wird die Königlich Schwedische Akademie der Wissenschaften bekannt geben, wem sie die prestigeträchtige Auszeichnung in diesem Jahr zuspricht.
8: Meinst du, die freuen sich mehr über das bisschen Kleingeld, das sie da gewinnen, oder über die schöne goldene Münze mit dem Alfred Nobel drauf?
9: Ja, ich glaube, das ist schon geil. Als Wissenschaftler ist das, glaube ich, so ähnlich wie als Sportler vielleicht WM oder Olympia. Ist das ja, glaube ich, für Wissenschaftler so, dass Das Oberste, was du machen kannst.
8: Die Auszeichnung an sich ist es, glaube ich, auch. Die Kohle hast du irgendwann ausgegeben für einen Mähroboter oder irgendwie so ein Driss, aber das Ding bleibt für immer.
9: Was kriegen die? 380 Euro oder was?
8: Nee, ich glaube, das ist, das ist schon ein bisschen, je nachdem, ob sie sich teilen müssen, eine Million. Ja. Ne? Also das ist ja schon mal was. Ne? Wir gucken jetzt aufs Wetter. Das ist richtig schön heute. Schnappt euch dann noch mal ein bisschen Sonne in der Mittagspause, dann, wann ihr eben raus könnt. Es wird bis zu 22 Grad warm. Genießt das, denn in der Nacht zieht Regen auf. Morgen stürzen die Temperaturen ab. Am Donnerstag erwarten euch herbstliche 30 Grad und es bleibt ziemlich nass.
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8: Habe ich jetzt 30 Grad eben gesagt?
9: Ich war mir nicht ganz sicher, aber es könnte sein.
8: Es zuckte noch was gerade irgendwie nach in meinem Hirn. 13, Leute, 13. Also schön kühle 13 Grad. Ne? Wir gucken auf die Verkehrslage, Radio Bielefeld Blitzer und Verkehr aktuell auf der A2 Dortmund Richtung Hannover zwischen dem Kreuz Bielefeld und Bielefeld Süd. 1 Kilometer Stau. Blitzer gibt es auf der Dröge und der Gütersloher Straße, Tunnel und Paderborner.
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8: Mit einer verwirrten Brockschnieder.
9: Ich bin Tim Donsbach, hallo.
8: Total fit heute. Darf schon den Feierabend. Tschüss.

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0: Also Anja, die hat jetzt ein Problem weniger seit heute früh.
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Wintermeyer ist gerade reingekommen und hat mir Trauben gebracht. Groß wie ein Granny Smith Apfel. Ohne Witz, ne? Hammerlecker. Danke dafür. Und wir schauen jetzt zusammen auf die Verkehrslage A2. Da gibt es einen Kilometer Stau Dortmund Richtung Hannover. Zwischen dem Kreuz Bielefeld und Bielefeld Süd. Und ihr habt euch gemeldet, Resima und Matt zum Beispiel. Der Blitzer auf der Otto-Brenner-Straße ist gerade aufgebaut worden. Beidseitig wird geblitzt am Bahnübergang. Immer noch auf der Tunnel-

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1: Hallo zusammen. Tim Forsbel ist im Studio.
2: Schönen guten Tag.
1: Mein Name ist Roxane Brockschneider. In Bielefeld wird heute an den Angriff der islamistischen Hamas auf Israel vor genau 3 Jahren erinnert.
2: Ja, an der Synagoge an der Detmolder Straße beginnt um 19 Uhr eine Gedenkveranstaltung, geschützt von der Bielefelder Polizei.
1: Und laut der jüdischen Gemeinde will man gemeinsam ein Zeichen setzen gegen den Terror und für die Freiheit, gegen die Gewalt und für das Leben.
2: Weitere Demos sind heute in der Stadt nicht angemeldet. Da habe ich eben noch mal bei der Polizei nachgefragt. Der neue Tankrabatt kommt laut IFO-Institut bislang nur teilweise bei den Autofahrern an. Wie das Münchner Institut mitteilte, wurden bei Diesel und Super E10 von den 17 Cent im Schnitt 15 Cent weitergegeben. Bei E10 seien es 16 Cent. Dabei gibt es Schwankungen. Am 1. Oktober etwa sei der Rabatt komplett weitergegeben worden, am letzten Wochenende dagegen nicht. Die Weltgesundheitsorganisation warnt vor einem weiteren Anstieg der Fettleibigkeit bei Kindern und Jugendlichen. Die WHO teilte mit, 2024 seien 170 Millionen Kinder und Jugendliche übergewichtig gewesen. Die Zahl habe sich damit seit 1990 vervierfacht. Die WHO fordert von der Politik jetzt nochmal neue Strategien, die gesunde Ernährung und körperliche Aktivität erleichtern. Sexualisierte Deepfakes oder das Filmen in der Sauna. Das Bundeskabinett will heute einen Gesetzentwurf zum besseren Schutz vor digitaler Gewalt auf den Weg bringen. Dabei geht es auch um Cyberstalking. Lea Matschulat berichtet für uns.
3: Heimlich einen GPS-Tracker in die Handtasche der Frau, nach der man verrückt ist, oder heimlich eine Spyware auf dem Smartphone des Angebeteten installiert. Cyberstalking soll künftig im extremen Fall bis zu 2 Jahre Freiheitsstrafe nach sich ziehen. Nackte Menschen ohne ihr Einverständnis zu fotografieren oder zu filmen wird verboten und damit strafbar. Und wer etwa das Gesicht der Ex in Pornoszenen montiert, macht sich auch strafbar.
2: Die Polizei in Bielefeld ist im Schnitt nach 5 Minuten an einem Tatort, wenn der Täter noch da ist. Das geht aus einer aktuellen Statistik des NRW-Innenministeriums hervor. Demnach sind die Anfahrtszeiten im Land sehr unterschiedlich. Am schnellsten sind die Polizisten in Olpe mit 3 Minuten 13. In Höxter dauert es dagegen 9 Minuten und 8 Sekunden, bis die Polizei am Tatort ist. Das Ministerium habe diese Einsatzreaktionszeiten im Blick und interveniere bei einer auffällig negativen Entwicklung, so heißt es jetzt aus Düsseldorf.
1: Ja, einer ist gerade schon vorbeigefahren. Ja, ne?
2: Ich frage mich, ob man das im Radio hört.
1: Wenn sagt uns das mal. Habt ihr das gerade
2: also
1: gehört?
2: Direkt gerade, während ich darüber rede, wie schnell die Polizei da ist, düst ein Polizeiauto hier mit Sirene vorbei.
1: Ja, genau. Habt ihr das mitgekriegt? Würde mich interessieren. Also ich höre es hier relativ deutlich.
2: Ja, ich
1: aber
2: auch.
1: Nicht schlimm, ne? Haben wir direkt den Blick drauf, was los sein könnte. Leute, genießt mal den heutigen Mittwoch in Bielefeld bei freundlichen 22 Grad und ganz viel Sonne. Nutzt das aus, denn nachts setzt kräftiger Regen ein. Morgen stürzen wir ab, also die Temperaturen, die ja Donnerstag bringt, graues Herbstwetter und nur noch kühle 13 Grad.
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1: Aktuell gibt es Blitzer in Bielefeld, einmal in Sennestadt, Paderborner Stadt auswärtsfahrend, in Oerlinghausen auf der Tunnelstraße, in Herford, Lara Straße, mutmaßlich da beim Jägerkrug, Otto-Brenner Straße direkt am Bahnübergang. Beidseitig haben die da mobile Blitzer aufgestellt. Gütersloher Straße und auf der Dröge Straße ebenfalls. Kommt gut an.
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1: Mit Tim und Roxane.
2: Ja, moin.
1: Jo, einer von uns, NRWlern, ist der Superschlauste in Sachen Medizin. Habt ihr ja Anfang der Woche schon mitbekommen. Professor Peter Hegemann aus NRW. Er ist in Münster geboren, im schönen Aachen aufgewachsen. Und er hätte ja fast seine Ernennung verpasst, weil die Mail, die er bekam, die hielt er für Spam, beziehungsweise eine Fake-Mail. Ja gut, dass er doch noch ein zweites Mal hingeschaut hat. Ne? Heute wird Chemie, ne? Chemie-Nobelpreis
2: genau.
1: Vergeben.
2: Wieder 11.45 Uhr.
1: Wir haben den Blick drauf, informieren euch gleich.

0: Stella Lefty. Neu bei Radio Bielefeld im besten Mix. Mit Boston um 22:45. In Stockholm, da geht's heute weiter. Da wird der Chemie-Nobelpreis bekannt gegeben. Aber bevor wir wissen, wer den bekommt, kümmert sich der Radio Bielefeld-Kollege Robert Jans erstmal wieder um Nobelpreiswissenschaft, die längst in unserem Alltag angekommen ist. Und heute gucken wir da in die Röhre.
1: Ich weiß ja nicht, wer von euch schon einmal in einem MRT war, aber als ich zuletzt da reingeschoben wurde, hatte ich eigentlich nur zwei Gedanken. Erstens, hoffentlich ist es nichts Schlimmes. Und zweitens, warum um alles in der Welt ist dieses Ding so unfassbar laut? Und wie heißt eigentlich dieser Song nochmal? Weil ganz ehrlich, so oder so ähnlich hört sich das einfach an. Und eigentlich fehlt nur noch H.P. Baxter, der mir über die Kopfhörer irgendwas ins Ohr brüllt. Und ja, dann wäre der Fiebertraum perfekt. Falls ihr das alles kennt, na dann herzlichen Glückwunsch. Ihr habt schon mal mitten in Nobelpreisforschung gelegen. 2003 ging der Medizin-Nobelpreis nämlich an Paul Lauterbur und Peter Mansfield für entscheidende Entdeckungen rund um die Magnetresonanztomographie, also genau die Technik, die hinter dem MRT steckt. Und die kann etwas ziemlich Beeindruckendes, nämlich Ärzte können damit sehr detailliert in unseren Körper schauen, ohne dafür erstmal zum Skalpell greifen zu müssen. Aua. Und anders als beim Röntgen arbeitet ein MRT auch nicht mit Röntgenstrahlung. Also ungemütlich, aber

Hallo zusammen, Radio Bielefeld hier, Blitzer und Verkehr. Geblitzt wird im Moment auf der Gütersloher Straße, Drögestraße, Otto Brenner am Bahnübergang stehen zwei Maschinen. Auf der Lara Straße wird geblitzt, auf der Tunnelstraße und der Paderborner Fahrt. Bitte vorsichtig.

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19: Hallo zusammen am Mittwoch. An dem Mikrofon Tim Forspel.
20: Guten Tag.
19: Und Roxane Brockschneider. Ja, so hinterm Steuer, da kochen die Emotionen ja gerne mal hoch. Ein VW-Fahrer soll gestern Abend in Bielefeld nach einem Streit einem Mercedes-Fahrer ins Gesicht geschlagen haben.
20: Ja, das meldet uns die Polizei heute. Der 23-Jährige aus Oelde war demnach gegen 17:45 auf der Straße Erfahrung in Wellensiek unterwegs, als der VW-Fahrer hinter ihm mehrfach hupte. Anschließend soll der Unbekannte den Mercedes überholt und mit seinem Golf-Sportsvan blockiert haben. Der aggressive Fahrer stieg laut dem Oelder daraufhin aus und schlug ihn durch die geöffnete Scheibe, was unter anderem seine Brille zu Bruch gehen ließ. Der VW-Fahrer flüchtete und wird jetzt von der Polizei gesucht. Die deutsche U21-Fußballnationalmannschaft hat in der Bielefelder Schüko-Arena das EM-Ticket gebucht. Der DFB-Nachwuchs gewann gestern Abend mit 2:0 gegen Georgien und qualifizierte sich als Gruppenerster für das Turnier im Sommer. Über 20.000 Fans sahen das Spiel im Bielefelder Stadion, so viele wie zuletzt 2006 bei einem deutschen U21-Heimspiel. Die Weltgesundheitsorganisation warnt vor einem weiteren Anstieg von Übergewicht bei Kindern und Jugendlichen. 2024 waren weltweit rund 170 Millionen betroffen, viermal so viele wie 1990. Gleichzeitig betont die WHO, dass sogenannte Abnehmspritzen für Kinder und Jugendliche nicht empfohlen werden, solange dafür keine ausreichenden Langzeitdaten vorliegen. Gestern ist der AfD-Politiker Hans-Thomas Tillschneider zum Vizepräsidenten des neuen Landtags in Sachsen-Anhalt gewählt worden. Mit 5 Stimmen mehr, als die AfD-Abgeordnete hat. BSW-Generalsekretär Oliver Runert sagte dazu jetzt, dass seine Partei Tillschneider nicht gewählt habe, weil sie seine politischen Positionen ablehne. Runert warf deshalb ausdrücklich nochmal Teilen der CDU vor, eine Mehrheit mit der AfD in Kauf genommen zu haben. In Hillegossen gibt es heute eine Änderung beim Schadstoffmobil. Wegen einer Baustelle kann es die Haltestelle an der Grundschule Hillegossen nicht wie geplant heute anfahren. Laut Umweltbetrieb steht stattdessen das Mobil sichtbar auf einem Parkplatz in der Nähe von der Schule. Das Schadstoffmobil nimmt problematische Abfälle aus Privathaushalten wie Farbe oder Lacke oder Lösungsmittel oder Chemikalien entgegen.
19: Heute viel Sonnenschein, 22 Grad. Nutzt das nochmal tüchtig aus. In der Nacht kommt dann der Wetterumschwung mit Regen. Morgen Pulli an, Jacke drüber. Nasse 13 Grad gibt's dann nur noch. Auch die Folgetage bringen kühles Schmuddelwetter.
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19: Aktuell gibt es keine Staus mehr auf der Autobahn oder auf den Autobahnen bei uns im Beritt. Aber es gibt Blitzer, dröge Straße Gütersloher, Otto-Brenner-Straße am Bahnübergang, auf der Lara-Straße in Herford am Jägerkrug, Tunnelstraße und Paderborner Stadtausfall.
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20: Hallihallo.
19: Ja, und eben, Tim, während der Nachrichten von einer halben Stunde, Moment mal, hatten wir ja on air gefragt, wie ist es denn? Hört man die Sirene?
20: Mit der Sirene, ja.
19: Ja, ganz genau. Und da hat sich dann auch der Thorsten bei uns gemeldet.
0: Also, ich bin ja entspannt im Auto unterwegs und habe in den Nachrichten gerade gelauscht. Und ich habe nichts gehört von einem Blaulicht oder so.
19: Ja, siehst du.
0: Gar nichts.
19: Wir haben es über die Kopfhörer ganz gut gehört, aber schön, wenn ihr das da draußen
20: Ja, das ist doch gut. Dann wissen wir, es stört keinen hier in der Stadt. Danke, Thorsten.

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13 Minuten vor 12 ist es, Radio Bielefeld, Blitzer und Verkehr. Geblitzt wird auf der Lara-Straße an der Kirche in der Nähe. Außerdem auf der Dröge-Straße, Gütersloher, Otto-Brenner am Bahnübergang, Tunnelstraße und Paderborner Stadt auswärts. Ihr fahrt bitte vorsichtig, okay?

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1: Na, geht's euch gut? Wir haben die Infos für euch, Tim Forspel.
2: Und mir geht's auch gut, hallo.
1: Und Roxane Brockschnieder. Ja, wenn am Viadukt in Schildische gebuddelt wird, da tauchen gefühlt jedes Mal Blindgänger auf. Wirklich. Das sind dann aber immer einzelne Bomben normalerweise, die für große Einsätze von Feuerwehr und Polizei und Entschärfern sorgen. In Griechenland hat man da jetzt eine größere Aufgabe vor sich.
2: Ja, das kann man so sagen, Roxy. Im Hafen der griechischen Stadt Thessaloniki sind hunderte Sprengkörper aus dem Zweiten Weltkrieg gefunden worden. Nach Angaben des staatlichen Fernsehens wurden sie bei Untersuchungen des Meeresbodens für eine geplante Hafenerweiterung geortet. Darunter befänden sich rund 80 Bomben. Die Behörden vermuten, dass deutsche Truppen die Munition 1944 ins Meer warfen. Die Funde müssen nun beseitigt werden, damit die Bauarbeiten dort fortgesetzt werden können. Rund 1200 Tote, viele Verletzte und lange Zeit Verschleppte. Mit Gedenkveranstaltungen wird heute weltweit an den Terrorangriff der islamistischen Hamas auf Israel vor 3 Jahren erinnert, auch hier in Bielefeld. An der Synagoge an der Detmolder Straße beginnt um 19 Uhr eine Gedenkveranstaltung, geschützt von der Bielefelder Polizei. Laut der jüdischen Gemeinde will man gemeinsam ein Zeichen setzen gegen den Terror und für die Freiheit, gegen die Gewalt und für das Leben. Ronny Thorau mit einem Überblick.
3: Früh morgens um kurz vor 6.30 Uhr Ortszeit begann vor 3 Jahren in Israel der Terror der Hamas-Angreifer. Zur selben Zeit entzündeten heute israelische Politiker Kerzen. Auf dem Gelände eines angegriffenen Musikfestivals kamen viele Trauernde zusammen. Auch bei uns in Deutschland gibt es Gedenkfeiern und Gottesdienste. Politiker mahnen, solche Gräueltaten dürfen sich nicht wiederholen. Die deutschen Kirchen versichern allen Juden ihre Solidarität, weisen aber auch auf die israelische Militäraktion hin, die im Gazastreifen über 70.000 Menschen tötete und zu einer humanitären Katastrophe geführt habe, die bis heute nicht überwunden sei.
2: Frauen fühlen sich bei der Altersvorsorge schlechter abgesichert als Männer. Das geht aus einer Umfrage des Geldratgebers Finanztipp hervor. 47% der Frauen machen sich demnach große oder sehr große Sorgen um ihre Altersvorsorge. Bei den Männern sind es nur 35%. Viele Frauen nennen steigende Lebenshaltungskosten und ein zu geringes Einkommen als Gründe. Die Mehrheit der Deutschen ist einer Umfrage zufolge tief enttäuscht von Friedrich Merz als Bundeskanzler. 48% stimmten der Aussage, die Kanzlerschaft von Friedrich Merz ist gescheitert, voll und ganz zu. Weitere 19% stimmten der Aussage eher zu. Das geht aus einer neuen Umfrage im Auftrag des Spiegels hervor. Thomas Bremser hat mehr Infos.
4: Friedrich Merz kommt aus dem Umfragetief einfach nicht raus. Die Mehrheit der Deutschen sieht keine Zukunft für ihn als Kanzler. In den ostdeutschen Bundesländern fällt das Urteil härter aus. Dort halten 80% der Befragten die Kanzlerschaft für gescheitert. Einen klaren Nachfolger für Merz in der Union haben die Befragten allerdings nicht im Blick. CSU-Chef Söder, Innenminister Dobrindt oder NRW-Ministerpräsident Wüst. Eine klare Mehrheit hält keinen davon für einen besseren Kanzler.
2: In Jöllenbeck ist ein Autofahrer nach einer Drogenfahrt eingeschlafen. Das berichtet jetzt die Polizei. Der 38-Jährige war laut Zeugen gestern Abend auf der Filsendorfer Straße in Schlangenlinien unterwegs und geriet mehrfach auch auf die Gegenfahrbahn. Die Polizei fand ihn wenig später schlafend auf dem Fahrersitz seines Citroën. Das Auto ragte dabei in eine Hecke. Ein Drogentest war positiv. Der Führerschein, Roxy, du kannst es ahnen.
1: Beschlagnahmt.
2: Den hat er nicht.
1: Zu Recht. Ab durch die Hecke, voll high, also nicht so eine gute Idee. Ne? Wir gucken aufs Wetter, das ist heute ja super gut. Es gibt 22 Grad, Sonne pur, hab schon hier die Rollos runtergelassen, damit ich die Reglerlichter noch sehe. Ah, ich habe die schönsten Probleme der Welt hier im neuen Studio am Kesselbrink. Ne? Erst am Abend zieht sich dann zu und es regnet sich ein. Morgen erwartet euch dann herbstlicher Donnerstag bei maximal 13 Grad und das bleibt dann auch so.
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1: Aktuell gibt es Blitzer in der Stadt auf der Paderborner und der Lahrer Straße, obwohl ganz Stadt ist es nicht. Das ist auf Herforder Gebiet. Auf der Tunnelstraße ist es auf Oerlinghauser Gebiet. Aber die Otto-Brenner Straße, die ist wieder uns. Höhe Bahnübergang stehen da Blitzer auf der Gütersloher Straße, Dröge Straße und die Dürer Straße ist auch mal wieder mit dabei. Fahrt vorsichtig.
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2: Hi, hi.
1: In Frankfurt ist die 78. Buchmesse eröffnet worden. Wenig von dem Flair schnuppern wir in Bielefeld dieser Tage ja auch, denn die Literaturtage laufen. Thema gleich bei mir.

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1: Also, wer bei Bibliotheken an öde, angestaubte Räumlichkeiten denkt, wo so eine Dame mittleren Alters mit Knoten in den Haaren und strenger Brille auf der Nase immer zu pssst sagt, wenn man sich mal räuspert, der war noch nicht in der Bielefelder Stadtbibliothek, ne? Also, die lassen sich da wirklich immer wunderbare Geschichten einfallen, von wöchentlichen Zocknachmittagen an sämtlichen Konsolen für die Kids beim Gamerspace oder auch zum Thema Manga und Co. Da kommen die jungen Leser in Scharen, echt die ganze City war voll mit den Fans, ne? Aktuell läuft ja der Klassiker wieder, die Literaturtage. Kriegen wir auch ein bisschen Buchmesse-Feeling hier in Bielefeld. Bekannte Autoren lesen, begleitet von Live-Musik aus ihren Bestsellern vor. Heute Robert Menasse im Buch Lebensentscheidung. Geht es um den 58-jährigen EU-Beamten Franz, der frustriert seinen Job hinwirft, dadurch seine Beziehung schrottet und dann nach Wien geht. Da lebt seine Mutter, die ist demenzkrank, er möchte sich um sie kümmern, bekommt aber selbst eine tödliche Krebsdiagnose. Jetzt will er alles tun, um seine Mutter zu überleben. Heute Abend 20 Uhr. Liest er aus diesem Buch vor in der Stadtbibliothek. Dabei sein kostet regulär 15 Euro. Ihr könnt aber auch ganz gemütlich im Livestream vom Sofa aus verfolgen, was los ist, für einen Fünfer. Noch einen Monat lang gibt es Lesungen. Schaut euch gern mal um auf der Seite stadtbibliothek-bielefeld.de.

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Da muss ich Post Malone mal einmal dazwischen gehen. 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Leute, passt ihr bitte ganz, ganz doll auf dem Ostwestfalen-Damm auf. Da laufen gerade Leute auf der Fahrbahn umher, Richtung Tunnel fahrend. Und zwar zwischen der Stapenhorststraße und der Jöllenbecker Straße. Ganz, ganz vorsichtig sein. Polizei ist informiert. Menschen auf der Fahrbahn vom OWD Richtung Tunnel zwischen Stapenhorststraße und Jöllenbecker. Außerdem wird geblitzt auf der Drögestraße, der Dürer- und Gütersloher Straße, Otto Brenner- und Lara-Straße und auf der Paderborner Stadt auswärts. Fahrt bitte vorsichtig.

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10: Mit Tim Forspel.
11: Hallihallo.
10: Und Roxane Brockschnieder. Der Nobelpreis für Chemie geht in diesem Jahr an den Franzosen Henri Cargan und den Japaner Kenzo Sohai.
11: Ja, sie haben entscheidend an der neuen Autokatalyse in der asymmetrischen organischen Synthese mitgearbeitet. Oh. Roxy, magst du kurz erklären, was das ist?
10: Ich hab dich auch gern.
11: Die Forscher haben gezeigt, wie sich bestimmte Moleküle, also winzige Teilchen, die überall drin sind, selbst dabei helfen können, immer mehr von ihrer eigenen Form herzustellen. Ich hoffe, ich habe das verständlich rübergebracht. Das Nobelpreisgeld beträgt gut 1 Million Euro pro Kategorie. Die freuen sich also über viel Geld und natürlich Prestige. Morgen ist dann der Literatur-Nobelpreis dran. Israel erinnert heute an die Massaker vor genau 3 Jahren vom 7. Oktober 2023. Präsident Herzog zündete um 6.29 Uhr in Jerusalem eine Kerze an. Um diese Zeit begann der Hamas-Überfall, bei dem rund 1200 Menschen getötet wurden. Viele Trauernde kamen auf das Gelände des Nova-Musikfestivals, um ihrer getöteten Angehörigen und Freunde zu gedenken. Bei dem Überfall wurden etwa 250 Menschen als Geiseln in den Gazastreifen verschleppt. Der Ex-BND-Präsident Hanning soll heute vor den Ermittlungsrichter. Das hat die Bundesanwaltschaft eben mitgeteilt. Der Richter soll entscheiden, ob Hanning in Untersuchungshaft kommt. Ihm werden unter anderem Spionage und Landesverrat vorgeworfen. In Jöllnbeck ist ein Autofahrer nach einer Drogenfahrt eingeschlafen. Das berichtet die Polizei. Der 38-Jährige war laut Zeugen gestern Abend auf der Filsendorfer Straße in Schlangenlinien unterwegs und geriet mehrfach auf die Gegenfahrbahn. Die Polizei fand ihn wenig später schlafend auf dem Fahrersitz seines Citroën. Das Auto ragte dabei in eine Hecke. Ein Drogentest war positiv, sein Führerschein ist jetzt weg. Wer in Hillegossen heute geplant hat, Sonderabfälle im Schadstoffmobil vom Umweltbetrieb abzugeben, Das steht woanders als geplant. Wegen einer Baustelle kann es die Grundschule Hillegossen nicht anfahren. Laut Umweltbetrieb steht es stattdessen sichtbar auf einem Parkplatz in der Nähe. Das Schadstoffmobil nimmt problematische Abfälle aus Privathaushalten in Ankunft, etwa wie Farben oder Chemikalien.
10: Ex-Männer sind nicht erlaubt.
11: Kannst du es versuchen?
10: Ich habe gar keinen.
11: Vielleicht sind die ja da nett und akzeptieren den auch.
10: Leute, es ist richtig schön draußen. 22 Grad, toll sonnig. In der Nacht, da geht das los mit kräftigem Regen. Und der sorgt dann für einen Umschwung auf Herbst. Aber von dieser nassen Teetrinkesorte und so, ne, wo man sich dann gemütlich macht zu Hause im Pölter auf dem Sofa. So, da gibt es nur noch 13 Grad tagsüber und es ist recht grau und nass. Und auch danach bleibt es so wechselhaft und kühl.
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10: Ich war noch einmal mehr vor Personen auf der Fahrbahn vom Ost-Westfalen-Damm. Und zwar Richtung Tunnel zwischen Stapenhorststraße und Jöllenbecker. Polizei ist bestimmt schon da in der Gegend. Hat sie vielleicht schon von der Bahn geholt. Wenn ihr da was wisst, sagt gerne Bescheid. Dann kann ich eine Entwarnung geben. Aber noch fahrt da bitte ganz, ganz vorsichtig ran. Geblitzt wird auf der Drögestraße. Dürerstraße habt ihr noch weiter genannt. Gütersloher und Otto-Brenner-Straße. Auf der Lara-Straße. Und Michelle hat sich gerade gemeldet, dass der Blitzer an der Paderborner Straße weg ist.
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11: Hi.
10: Tag zusammen.
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1: 20 vor 1 ist es. Ach, Nickelback, ne? Die haben unsere 2000er schon sehr geprägt mit einem Rocksong nach dem anderen, mit einem Album nach dem anderen. Über 30 Jahre gibt's die Jungs jetzt schon. Ja, manchmal auch belächelt, aber doch immer im Radio präsent und erfolgreich, ne? Die haben wieder was Neues am Start, ein neues Album. Everything Under the Sun kommt am 30. Oktober raus. Kollegin Katrin Teske aus der Radio Bielefeld Musikredaktion hat Mike Kröger gestern in Köln getroffen und eine Listening Session mit Fans, die gab es dann auch noch.
3: Getroffen haben wir uns in einem schicken Hotel-Konferenzraum. Da gab es für Mike erstmal einen entkoffinierten Kaffee. War ihm ganz wichtig, weil er vor Nickelback als Barista immer ein bisschen zu viel Koffein hatte. Aber wir waren ja nicht für Kaffee da, sondern für das kommende Album. Und das hat Mike ganz simpel mit dem Titel beschrieben.
4: The album is truly best described by the title. From one end to the other of sounds and styles. You know, hard bangers to the classic love songs and everything in between. And it's everything under the sun.
3: Der Titel umfasst das ganze Spektrum des Albums, von harten Bängern bis hin zu den typischen Balladen und allem dazwischen, also stumpf übersetzt alles unter der Sonne. 12 Songs werden auf der neuen Platte sein, keiner klingt wie der andere und Mike hat auch schon einen klaren Favoriten.
4: Technicolor Steamboat is probably the one that I think is the most fun, because it's kind of unusual.
3: Den mag er, weil er so anders und ungewöhnlich klingt, ähnlich ungewöhnlich wie Nickelbacks Entscheidung, das Album vor Veröffentlichung Fans im Kino zu zeigen. Und deswegen hieß es nach dem Interview auch ab ins Kino. Da haben die Fans schon im Saal gewartet und dann zack ging es auch schon los. Alle 12 Songs liefen einer nach dem anderen. Mal mit Musikvideo, mal ohne. Und die Meinung der Fans?
5: Ja. Anders als was man so kennt.
6: Ich find's mega.
7: Besonders hat mir gefallen, dass es sehr dynamisch war und man einfach so eine andere Seite von denen auch nochmal kennenlernt. So ein bisschen was Tanzbares. Hat mir sehr gut gefallen.
8: Ja, war mega gut.
3: Aber das Highlight blieb natürlich die Frage Runde mit Mike höchstpersönlich, bei der die Fans ihre Fragen zum Album und auch generell frei raushauen konnten. Und auch da.
9: Wahnsinn. Puls von 200. Aber super netter Typ, also wirklich ganz authentisch.
7: Super nahbar, super witzig.
10: Das ist toll, dass er sich für uns die Zeit nimmt, mit uns Bilder macht, Fragen beantwortet. Ne? So ein Fanherz lebt davon.
3: Also ein schöner und gelungener Abend und ein vielseitiges Album, auf das wir uns freuen können.
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Ja, könnt auch froh sein, dass ich den Song nicht direkt weggeskippt habe. Mach ich immer, wenn ich die Serie Friends gucke. Ist ja der Titelsong dazu, ne? Liebe ich auch, die Musik ist auch okay, aber dieser Vorspann, ne, wie die da so im Brunnen rumhüpfen, finde ich so doof. Muss ich immer wegskippen. Radio Bielefeld, Blitzer und Verkehr jetzt. Es ist nicht mehr so viel los, es gibt nur noch die Blitzer auf der Gütersloher Straße, Dürerstraße und Drögestraße. Kommt gut an euer Ziel.

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2: Tim Forspel muss noch sein Mikrofon anmachen. So, hallo zusammen.
1: Hi, mein Name ist Roxane Brockschnieder. Und der Nobelpreis für Chemie geht in diesem Jahr an den Franzosen Henri Cargan und den Japaner Kenzo Suai.
2: Ja, das teilte die Königlich-Schwedische Akademie der Wissenschaften heute in Stockholm mit. Ihre Entdeckungen seien entscheidend für Chemiker gewesen, Medikamente zu entwickeln, so heißt es. Steffen Trumpf berichtet für uns aus Stockholm und versucht zu erklären, wofür sie den Preis bekommen.
3: Sie werden für die Entdeckung nichtlinearer Effekte und der Autokatalyse in der asymmetrischen organischen Synthese ausgezeichnet. Vereinfacht gesagt geht es dabei darum, dass einige Moleküle wie Aminosäuren als zwei Varianten existieren, die das Spiegelbild des anderen sind. Lebende Organismen enthalten jedoch nur eines dieser Spiegelbilder. Cargan und Suai haben eine Lösung dafür gefunden, wie chemische Asymmetrie wie diese entstehen kann.
2: Habt ihr das auf Anhieb verstanden? Ich nicht, aber deshalb mache ich auch Radio und bin kein Chemiker geworden. Die Weltgesundheitsorganisation warnt vor einem weiteren Anstieg von Übergewicht bei Kindern und Jugendlichen. 2024 waren weltweit rund 170 Millionen betroffen, viermal so viele wie 1990. Gleichzeitig betont die WHO, dass sogenannte Abnehmspritzen für Kinder und Jugendliche nicht empfohlen werden, solange dafür keine ausreichenden Langzeitdaten vorliegen. Ein VW-Fahrer soll gestern Abend in Bielefeld nach einem Streit einen Mercedes-Fahrer ins Gesicht geschlagen haben. Das meldet uns die Polizei heute. Der 23-Jährige aus Oelde war demnach gegen 17:45 auf der Straße Erfahrung in Wellensiek unterwegs, als der VW-Fahrer hinter ihm mehrfach hupte. Anschließend soll der Unbekannte den Mercedes überholt und mit seinem Golf-Sportsvan blockiert haben. Der aggressive Fahrer stieg laut dem Oelder daraufhin aus und schlug ihn durch die geöffnete Scheibe, was unter anderem seine Brille beschädigte. Der VW-Fahrer flüchtete und wird jetzt von der Polizei gesucht. Der neue Tankrabatt kommt laut IFO-Institut bislang nur teilweise bei den Autofahrern an. Wie das Münchner Institut mitteilte, wurde bei Diesel und Super E10 von den 17 Cent im Schnitt nur 15 Cent weitergegeben. Bei E5 seien es 16 Cent. Dabei gibt es Schwankungen. Am 1. Oktober etwa sei der Rabatt komplett weitergegeben worden, am letzten Wochenende dagegen nicht. Und ein Hinweis noch, heute ist am Ratsgymnasium Bielefeld ein selbstgebauter Wetterballon in die Stratosphäre gestartet. Schülerinnen und Schüler haben den Ballon mit Mess- und Aufzeichnungstechnik ausgestattet, um während des Aufstiegs Daten aus großer Höhe zu sammeln. Wir waren beim Start heute früh dabei und berichten um kurz nach drei nochmal ausführlich hier über das besondere Schülerprojekt.
1: Oh Mann, spannend, ne? Ob die da vorher wohl auch der Flugsicherung und so Bescheid geben müssen?
2: Das habe ich mich auch gefragt. Ja. Ich weiß es nicht.
1: Wir werden es vielleicht nachher erfahren, wenn die Kollegen dann auch wieder vom Termin wieder da sind und das alles schön für uns Radiofon umsetzen. Wir gucken jetzt auf das, was ich hier durch die riesigen Fenster sehe, beziehungsweise die Aussichten auch fürs Wetter. Es bleibt heute einfach schön. Aber so zum Abend hin, da zieht dann Regen auf und der fällt dann in der Nacht. Dadurch stürzen die Temperaturen auch ab auf 13 Grad ab morgen. Und dann bleibt es auch recht herbstlich und trübe und windig.
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1: Es scheint im Moment keine Staus oder Störungen zu geben. Lediglich drei Blitzer kenne ich auf der Gütersloher Straße. Ganz persönlich, Tag, Grüße an Südring da an der Ecke. Dürerstraße und auf der Drögestraße. Gute Fahrt.
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1: Mit Tim.
2: Und die Roxane ist auch dabei.
1: Tag.

0: Viertel nach eins, Radio Bielefeld läuft bei euch. Also wenn ich euch sage, dass wir in unserer Dankeschön-Aktion den Autoschraubern, also Kfz-Mechanikern, Mechatronikern und Co. danken, dann wette ich, ist bei einigen der erste Move. Was? Denen? Ja, ich habe auch so meine Erlebnisse gehabt und ließ früher ehrlich gesagt auch lieber meinen Mann zur Werkstatt fahren. Der hat einfach mehr Ahnung. Aber wir wollen ja gerade denen danken, bei denen wir uns wohlfühlen, die fair sind. Radio Bielefeld-Hörerin Michelle macht das.
1: Seit ein oder zwei Jahren super dankbar für den Kfz-Meisterbetrieb Lohhöfener. Der ist in Bielefeld-Sennestadt, hinten an der Aral-Tankstelle. Die machen eine absolut geniale Arbeit. Man kann da jederzeit hinfahren wegen Kleinigkeiten und sagen, hier könnt ihr mal gerade gucken oder sowas. Die versuchen einem nicht irgendwas aufzuquatschen oder sowas, sondern halten einen eventuell auch mal von unnötigen Sachen ab oder sagen halt auch, wie bei mir zum Beispiel, da ist bei meinem BMW ein Diesel bei 280.000 Kilometer der Turbo abgeschmiert. Und da hat er gesagt, ein neuer lohnt sich nicht, es reicht vollkommen aus. Und wir kennen da auch einen hier in der Umgebung, der einfach alten Turbo general überholt, dann ist er fast wie neu, absolut zu empfehlen.
0: Ja, guck mal, da hat man richtig Geld gespart. Ne? Dankt auch ihr dem Autoschrauber eures Vertrauens gerne über Sprachnachricht. Radio Bielefeld WhatsApp. Bielefeld 6 mal die 5, die Nummer.
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Radio Bielefeld Verkehrsmelderin Nicole hat geschrieben, gibt ein bisschen Stau auf der A2 Richtung Hannover fahren zwischen dem Kreuz Bielefeld und Bielefeld Süden, Kilometer lang. Hat wohl auch ein bisschen Auswirkungen auf die A33. Fahrt bitte

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15: Hat ab sofort Lara Beckert für euch.
16: Hallo.
15: Mein Name Roxane Brockschnieder. 28 Liter Blut. Das ist jetzt nicht die Bestellung für unsere Radio Bielefeld Halloween Party, sondern so viel haben die Mitarbeiter des Bielefelder Zolls am Montag bei einer Blutspendeaktion zusammengespendet. Ne?
16: Ja, ich habe das mal fix für uns ausgerechnet. Das waren insgesamt 56 Mitarbeitende, die da jeweils eine Blutkonserve mit 500 Milliliter gespendet haben. Schon zum zweiten Mal in diesem Jahr hat das Deutsche Rote Kreuz die Aktion im Hauptzollamt durchgeführt. Sexualisierte Deepfakes oder das Filmen in der Sauna. Das Bundeskabinett hat heute Vormittag einen Gesetzesentwurf zum besseren Schutz vor digitaler Gewalt beschlossen. Wer in Zukunft zum Beispiel Vergewaltigungsvideos herstellt, besitzt oder verbreitet, muss mit einer Strafe rechnen. Digitale Gewalt könne genauso schlimme Folgen haben wie körperliche, so Bundesjustizministerin Stefanie Hubig. Der Nobelpreis für Chemie geht in diesem Jahr an den Franzosen Henri Cargan und den Japaner Kenzo Sohai. Die Forscher haben entscheidend an der neuen Autokatalyse in der asymmetrischen organischen Synthese mitgearbeitet. Sie haben gezeigt, wie sich bestimmte Moleküle selbst dabei helfen können, immer mehr von ihrer eigenen Form herzustellen. Auch in Bielefeld wird heute an den Angriff der Hamas auf Israel vor genau 3 Jahren erinnert. An der Synagoge an der Detmolder Straße beginnt um 19 Uhr eine Gedenkveranstaltung. Vor 3 Jahren haben Terroristen israelische Städte und ein Musikfestival überfallen. Über 1200 Menschen sind gestorben, über 250 wurden verschleppt. In Bielefeld-Mitte gibt es ab dem nächsten Jahr einen neuen Rossmann. Wie die Neue Westfälische berichtet, wird die Drogerie im Sommer eine Filiale auf dem Gelände des alten Lidls an der Heperstraße 113 eröffnen. Direkt daneben entsteht laut NW auch eine neue Lidl-Filiale, die soll schon im Frühjahr wieder eröffnen.
5: Sorry, fertig?
16: Ja, das war meine letzte Nachricht.
5: Ich schieb mal gerade eine Warnmeldung vor, deswegen hing ich auch gerade so ein bisschen. Es laufen nämlich aktuell Pferde auf der A2-Fahrbahn lang. Hannover Richtung Dortmund, nicht direkt hier bei uns im Beritt, aber Herzebrock, Klarholz und Oelde, beidseitig müsst ihr auf der A2 da aufpassen. Und ich meine, so Pferde können ja auch nur ein bisschen weiter und schneller sein. Also Pferde auf der Fahrbahn der Autobahn 2, beidseitig im Moment zwischen Herzebrock, Klarholz in dem Bereich. Jetzt kommen wir mal zum Wetter. Das ist und bleibt heute tagsüber zumindest schön und 22 Grad warm. Aber zum Abend hin, da kommen ganz viele Wolken, dick gefüllt mit Regen. Dieser Regen bringt einen Wetterumschwung mit morgen, dann nur noch 13 Grad grau und nass.
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5: Ja, die Pferde haben wir gerade vorgeschoben. Habt ihr gehört, auf der A2 vorsichtig fahren. Außerdem gibt es aktuell Blitzer. Otto-Brenner-Straße ist nach wie vor dabei. Höhe Bahnschranke auf der Gütersloher Höhe Südring, Dürerstraße und Drögestraße.
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5: Ja, Lara, sorry gerade für meinen Aussetzer.
16: Ist okay, die Pferde gehen vor.
5: So nämlich, ne? Ja, das Lied hier im Hintergrund lief ja gestern auch 2-mal in Bielefeld, ne, in der Schuko Arena. Ist der offizielle Torsong der Nationalelf. Gilt auch für die U21, die sich gestern das EM-Ticket auf Bielefelder Almrasen verdiente. Glückwunsch!

0: So eine Reaktion hier wünscht man sich, wenn er seiner Freundin einen Antrag macht.
1: Oh mein Gott! Uns kommen hier gerade wirklich die Tränen. Es ist besser als Weihnachten, Geburtstag zusammen.
0: Es war aber die Reaktion auf Radio Bielefeld.
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0: Radio Bielefeld läuft bei euch. Blitzer und Verkehr nochmal mit der nicht so guten Botschaft. Auf der A2 sind Pferde unterwegs bei Oelde. Bitte fahrt da ganz, ganz vorsichtig drumherum. Gibt schon 2 Kilometer Stau. Es dauert natürlich was länger. Hoffentlich haben sie die bald von der Bahn geholt, Bettina. Ne?
1: Ja, das es gibt aber noch andere Tiere, die unterwegs sind.
0: Wo?
1: In München warnt das Landratsamt gerade, kam eine Einmeldung von Focus, vor einem freilaufenden Puma.
0: Ach, du liebes bisschen.
1: In der Nähe vom Flughafen.
0: Okay.
1: Also vermutlich freilaufender Puma. Das vermutlich habe ich nicht verstanden, aber halten wir auch mal einen Blick drauf. Also so ein freilaufender Puma.
0: Wer weiß, vielleicht ist der aus so einem Käfig aus dem Flughafen abgehauen oder irgendwie sowas.
1: Ah, guck mal da.
0: Das wäre es.
1: Ja, vielleicht. Also die Geschichte drumherum interessiert mich auch sehr. Also, ich werde das für euch weiterverfolgen.
0: Das ist schön. Ich sage noch gerade den Rest Blitzer hier. Drögestraße, Dürerstraße, Gütersloh und Otto-Brenner-Straße. Ihr fahrt bitte überall vorsichtig, vor allem bei Oelde auf der A2. Das war's von mir, Roxane Brockschnieder. Bettina, macht weiter.

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1: Rein geht's in den Mittwochnachmittag mit Bettina Wittemeyer. Ich grüße euch, Lara Beckert hat weiter die Nachrichten.

0: Hallo.
1: Seit einer Woche gibt's ja nun, Lara, den Tankrabatt an unseren Tankstellen, aber es geht da nicht alles mit rechten Dingen zu, oder?
0: Nee, das bestätigt jetzt das IFO-Institut. Der Tankrabatt wird laut den Forschenden bisher nur teilweise wiedergegeben. Beim Diesel hätten die Tankstellen von den 17 Cent Steuersenkung je Liter im Schnitt 15 Cent weitergegeben. Ähnlich sieht es bei Super E10 und E5 aus. Mehr Infos hat Ronny Thorau.
2: Die IFO-Forscher waren schon beim Tankrabatt im Mai und Juni zu dem Ergebnis gekommen, dass die 17 Cent nicht vollständig an die Autofahrenden weitergegeben wurden. Jetzt beobachten sie den neuen Tankrabatt seit Tagen genau und kritisch. Interessantes Ergebnis. Zum Start letzten Donnerstag wurde der Tankrabatt demnach vollständig weitergegeben, aber schon am Wochenende deutlich weniger. Tankende merken das auch daran, dass letzte Woche noch recht häufig die 2-Euro-Marke pro Liter nach unten durchbrochen wurde, inzwischen viel seltener.
0: Das Bundeskabinett hat einen Gesetzentwurf gegen digitale Gewalt beschlossen. Geht es so durch den Bundestag, wäre in Zukunft zum Beispiel der Besitz, die Herstellung und Verbreitung von Vergewaltigungsvideos strafbar. Bundesjustizministerin Stefanie Hubich hatte den Entwurf eingebracht.
3: Es ist an der Zeit, dass wir Betroffene von digitaler Gewalt wirksam schützen. Es ist an der Zeit, dass wir digitale Gewalt genauso ernst nehmen wie körperliche Gewalt. Und ich bin sehr froh, dass wir den Entwurf heute im Kabinett beschlossen haben. Und ich bin überzeugt, dieses Gesetz wird etwas verändern und es wird Opfer digitaler Gewalt besser schützen.
0: Der Gesetzentwurf sieht auch neue Strafen für Identitätsmissbrauch und sexualisierte Deepfakes vor. Außerdem soll es dann verboten sein, intime Nacktfotos oder Videos zu machen, zum Beispiel in der Sauna. Israel erinnert heute an das Massaker vor genau 3 Jahren vom 7. Oktober 2023. Präsident Yitzhak Herzog hat um 6.29 Uhr in Jerusalem eine Kerze angezündet. Um diese Zeit hat der Überfall der Hamas begonnen. Dabei wurden über 1200 Menschen getötet und über 250 Menschen verschleppt. Viele Trauernde sind auf das Gelände des Nova Musikfestivals gekommen, um ihrer getöteten Angehörigen zu gedenken. Auch in Bielefeld wird heute an den Überfall erinnert. An der Synagoge an der Detmolder Straße beginnt um 19 Uhr eine Gedenkveranstaltung. Das Schadstoffmobil kann heute Nachmittag nicht wie geplant an der Grundschule Hillegossen halten. Wie der Umweltbetrieb mitteilt, liegt das an einer Baustelle. Stattdessen werden die Mitarbeitenden sich auf den Parkplatz bei dem neuen Altenheim in Sichtweite stellen, so der Umweltbetrieb. Das Schadstoffmobil ist heute von 16 bis 18 Uhr in Hillegossen. Bielefelderinnen und Bielefelder können dort Produkte mit Schadstoffen abgeben, die nicht in den Müll oder in den Abfluss gehören. Zum Beispiel Lacke, Säuren, Pflanzenschutzmittel oder Akkus. In Jöllenbeck ist ein Autofahrer nach einer Drogenfahrt eingeschlafen, das berichtet die Polizei. Der 38-Jährige war laut Zeugen gestern Abend auf der Filsendorfer Straße in Schlangenlinien unterwegs und ist dabei mehrfach auf die Gegenfahrbahn geraten. Die Polizei hat ihn wenig später schlafend auf dem Fahrersitz seines Autos gefunden. Ein Drogentest war positiv, den Führerschein ist der Mann los.
4: Ist wohl auch besser so. Danke, Lara. Damit zum Radio Bielefeld. Wetter heute ist es nochmal richtig sommerlich bei uns in der Stadt. Mit bis zu 23 Grad heute Nachmittag. Die Sonne scheint dazu. Erst später kommen dann die ersten Wolken. In der Nacht fängt es an zu regnen. So nach Mitternacht zum Teil schon kräftige Schauer. Morgen starten wir dann auch mit Regen in den Tag. Nachmittags kommt die Sonne ein bisschen raus, aber richtig viel wird das nicht. Und es wird deutlich kälter mit 14 Grad. Freitag stand jetzt dann noch kühler. Und da soll es den ganzen Tag über grau und nass sein.
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4: Wir haben es 14:04. Da ist die A2 jetzt in beiden Richtungen wohl in Höhe Oelde gesperrt. Wir haben es vorhin gemeldet, da sind Pferde unterwegs in beiden Richtungen. Aktuell 4 Kilometer Stau. Es wird geblitzt bei uns in der Stadt, an der Drögestraße Richtung Jöllenbecker fahrend, an der Gütersloher Straße Höhe Südring, Otto-Brenner Straße beidseits, da in Höhe der Russheide-Schule und in Herford an der Lara-Straße Höhe Kirche.
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4: Ich bin Bettina Wittemeyer, grüß euch.
0: Ich bin Lara Beckhorst, hallo.
4: Lara, hast du eigentlich ein Auto?
0: Nee.
4: Dann brauchst du auch keinen Schrauber.
0: Nee, das stimmt. Mein Fahrrad kriege ich vielleicht gerade noch so flott.
4: Aber Fahrradschrauber sind auch nicht zu unterschätzen.
0: Ja.
4: Die braucht man auch, ne? Der Burkhard, der hat ein Auto und deshalb auch einen Lieblingsschrauber. Und dem sagt er gleich Danke gegen 8:45.

0: Hallo, am Mittwoch Radio Bielefeld läuft bei euch mit Bettina Wittemeier gleich schon 14:45. Und wie immer am Dankeschön-Dienstag haben wir gestern eine neue Danke-Runde gestartet. Ne? In dieser Woche geht unser Dank an die Autoschrauber.
1: Hier ist Burkhard. Ein Dankeschön an die Jugendwerkstatt in Bielefeld auf der Eckendorfer Straße. Besonders an die Teamleiter Philipp und Klaus. Ihr macht immer wieder tolle Arbeit und vielen Dank dafür. Gruß Burkhard und Annette.
0: So, da habt ihr aber auch den Dank verdient. Danke Burkhard für deine Nachricht. Könnt ihr auch weiter loswerden. Eure Sprachnachrichten wie immer per WhatsApp an Bielefeld 6x5. Radio Bielefeld ist für euch immer am Puls der Stadt. Jeden Tag, den ganzen Tag.

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Die A2 ist zwischen Herzebrock-Klarholz und Oelde aktuell in beiden Richtungen gesperrt. Da laufen Pferde frei rum. Es staut sich in beiden Richtungen. Geblitzt wird an der Dröge und der Dürerstraße, Gütersloher Straße, Höhe Südring, an der Otto-Brenner-Straße beidseits, da im 30er-Bereich in Höhe der Schule und an der Lara-Straße in Herford, Höhe Kirche. Allen unterwegs eine gute und sichere Fahrt.

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5: Ja, und schon gestern war es großes Thema in den Nachrichten. Der Ex-Präsident des Bundesnachrichtendienst, August Hanning, der wurde ja festgenommen. Und jetzt ist klar, Lara, er kommt in Untersuchungshaft.
6: Genau, das hat der Bundesgerichtshof in Karlsruhe gerade mitgeteilt. Unter anderem wegen Spionageverdachts. Die Bundesanwaltschaft wirft ihm geheimdienstliche Agententätigkeit, landesverräterische Ausspähung, Auskundschaften von Staatsgeheimnissen und versuchten Landesverrat vor. Die Bundesregierung will Opfer digitaler Gewalt in Zukunft besser schützen. Wer gefakte oder echte Nacktfotos oder Videos macht oder verbreitet, muss mit einer Strafe rechnen. Den Gesetzesentwurf hat das Bundeskabinett heute beschlossen. Digitale Gewalt könne genauso schlimme Folgen haben wie körperliche, so Bundesjustizministerin Stefanie Hubig. Fanbeauftragte für Menschen mit Behinderungen aus dem deutschen Profifußball haben in der Schüko-Arena über Barrierefreiheit im Stadion diskutiert. Bei der Tagung vertreten waren 22 Vereine aus der ersten, zweiten und dritten Liga sowie die Bundesbehinderten-Fan-Arbeitsgemeinschaft. Das teilen die von Bodelschwingschen Stiftungen mit, die ihren inklusiven Fanclub Arminenschmiede vorgestellt haben. Die AfD-Landtagsfraktion will den Thüringer Landtag auflösen. Der Versuch ist jetzt aber gescheitert. In einer Sondersitzung haben 34 Abgeordnete dafür gestimmt. Davon waren die 32 Abgeordnete von der AfD und 2 fraktionslose BSW-Abgeordnete. 52 waren dagegen. In Bielefeld-Mitte gibt es ab dem nächsten Jahr einen neuen Rossmann. Wie die Neue Westfälische berichtet, wird die Drogerie im Sommer eine Filiale auf dem Geländer des alten Lidls an der Heperstraße 113 eröffnen. Direkt daneben entsteht laut NW auch eine neue Lidl-Filiale, die soll schon im Frühjahr kommen.
5: Was ist das schön? Der Spätsommer gibt nochmal alles bei uns in Bielefeld. Es ist warm am Nachmittag mit Werten bis zu 23 Grad. In der Nacht zieht sich der Himmel zu und da fängt es dann auch an zu regnen. So starten wir auch in den Donnerstag. Erst morgen Nachmittag kommt die Sonne wieder raus. Es wird mit 14 Grad aber deutlich kühler.
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5: Gleich 3:30, da gibt's gute Nachrichten von der A2. Die Sperrung in Höhe Oelde ist aufgehoben. Da waren ja Pferde unterwegs. Es gibt aktuell aber noch 6 Kilometer Stau in Richtung Dortmund zwischen Reda-Wiedenbrück und Oelde. Das dauert ja immer ein bisschen, bis sich das Ganze auflöst. Geblitzt wird an der Drögestraße Richtung Jöllenbecker, an der Dürerstraße Richtung Heinz Teichstraße, Gütersloher Straße Höhe Südring, Otto-Brenner Straße in Höhe der Bahnschranke, also der Russheide-Schule und Lara Straße in Herford in Höhe der Kirche. Seht ihr mehr, könnt ihr uns gerne schreiben über die kostenlose Radio Bielefeld App oder ihr schickt einfach eine WhatsApp-Sprachnachricht an Bielefeld 6x5.
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5: Mit Bettina Wittemeyer, ich grüße euch.
6: Und Lara Beckhorst.
5: Wo lebt es sich eigentlich besonders entspannt in Deutschland? In Augsburg, das kann ich euch schon mal sagen. Und warum sage ich das? Weil direkt dahinter unsere schöne Stadt liegt. Mehr zu dem großen Städte-Ranking hört ihr gleich gegen 20 vor.

gleich 20 vor 3. Radio Bielefeld ist hier eure Nummer 1. Der neue Stressreport der Techniker Krankenkasse, der zeigt, Stress trifft viele von uns und nervt. 66% der Befragten fühlen sich deutlich gestresst, das zeigt der Report. Der Gesundheitsanbieter Candoc, der hat deshalb mal 30 Großstädte unter die Lupe genommen, um zu klären, wo es sich denn am entspanntesten lebt. Und jetzt haltet euch fest, Bielefeld landet auf Platz 2. Unsere Stadt punktet vor allem mit dem Grün. 88% von den Befragten aus Bielefeld haben gesagt, Mensch, wir sind super schnell im Grün, haben super guten Zugang zu Grünflächen. Das war aber nur ein Punkt, der abgefragt wurde. Dazu noch die Erreichbarkeit, der Straßenlärm, Feinstaub, Tropennächte, Wellness- und Entspannungsangebote, die medizinisch-psychologische Versorgung und auch die durchschnittliche Jahresarbeitszeit. Auf Platz 1 landet Augsburg. Düsseldorf, das hat mich überrascht, auf dem letzten Platz Nummer 30. Und Münster liegt übrigens direkt hinter uns auf Platz 3. Ich denke, damit können wir ganz gut leben, oder? Hey.

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Es hat einen Unfall gegeben. Herforder Straße, Stadt auswärts, Höhe Rabenhof. Da staut es sich aktuell in beiden Richtungen weit zurück. Umfahrt das am besten. Blitzer stehen an der Dröge- und Dürerstraße, Gütersloher und Otto-Brenner-Straße sowie an der Lara-Straße in Herford. Kommt gut und sicher an.

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1: Also wer Fotos oder Videos in der Sauna macht, der wird tatsächlich bisher nicht dafür bestraft, kann ich mir gar nicht vorstellen. Mit einem neuen Gesetz, Lara, gegen digitale Gewalt soll sich das in Zukunft dann aber wohl ändern.
2: Genau, den Entwurf dazu hat das Bundeskabinett heute beschlossen. Geht es so durch den Bundestag, wäre in Zukunft zum Beispiel der Besitz, die Herstellung und Verbreitung von Vergewaltigungsvideos strafbar. Warum, sagt Bundesjustizministerin Stefanie Hubig.
3: Digitale Gewalt kann genauso schlimme Folgen haben wie körperliche Gewalt. Digitale Gewalt kann Menschen verletzen, einschüchtern, demütigen. Sie kann körperliche Folgen haben. Und digitale Gewalt kann dazu führen, dass Menschen sich aus der Öffentlichkeit zurückziehen oder sich im schlimmsten Fall

0: sogar das Leben nehmen wollen.
1: Der Gesetzentwurf sieht auch neue Strafen für Identitätsmissbrauch und sexualisierte Deepfakes vor. In Frankreich gehen die Proteste von Schülerinnen und Schülern weiter. Am Morgen haben Schülerinnen, Schüler und Studierende Gymnasien und Universitäten blockiert. Über 500 Schulen sind komplett oder teilweise geschlossen gewesen. Michael Evers berichtet für uns aus Paris.
2: Die Forderungen der Schüler sind eigentlich simpel und verständlich. Sie wollen eine bessere Ausstattung der Schulen, mehr Lehrkräfte und bessere Lernbedingungen. Eine Antwort auf die Proteste aber hat die Regierung hier in Paris noch nicht gefunden. Konkrete Zusagen gab es noch nicht. Zwar ermunterte Premier Le Cornu zur Diskussion über die Forderungen der jungen Leute und Präsident Macron mahnte zur Mäßigung bei den Polizeieinsätzen gegen die protestierenden Schüler. Die Bildungsgewerkschaften riefen daraufhin prompt zu neuen Kundgebungen am Donnerstag auf.
1: Wir haben auch mit einer Bielefelderin gesprochen, die aktuell in Paris studiert. Das hört ihr in den Nachrichten in einer Stunde. Der Nobelpreis für Chemie geht in diesem Jahr an den Franzosen Henri Cargan und den Japaner Kenzo Sohai. Die Forscher haben entscheidend an der neuen Autokatalyse in der asymmetrischen organischen Synthese mitgearbeitet. Sie haben gezeigt, wie sich bestimmte Moleküle selbst dabei helfen können, immer mehr von ihrer eigenen Form herzustellen. Der Nobelpreisgeld beträgt rund 1 Million Euro pro Kategorie. Morgen ist dann der Literatur-Nobelpreis dran. Das Schadstoffmobil kann heute Nachmittag nicht wie geplant an der Grundschule Hillegossen halten. Wie der Umweltbetrieb mitteilt, liegt das an einer Baustelle. Stattdessen werden die Mitarbeitenden versuchen, sich auf den Parkplatz bei dem neuen Altenheim in Sichtweite zu stellen, so der Umweltbetrieb. Bielefelderinnen und Bielefelder können dort Produkte mit Schadstoffen abgeben, die nicht in den Müll oder den Abfluss gehören. Dazu gehöre zum Beispiel Lacke, Säuren, Pflanzenschutzmittel oder Akkus. Bis Silvester ist es zwar noch etwas hin, aber es ist ja nie zu früh, darüber mal nachzudenken. Ab sofort gibt es auch Karten für die Silvestervorstellungen im Theater Bielefeld. Im Stadttheater wird das Musical The Birds of Alfred Hitchcock zweimal zu sehen sein, im Theater am Alten Markt die Komödie Geheimnisse. Danach legt ein DJ auf, teilt das Theater mit. Auch für das Neujahrskonzert der Bielefelder Philharmoniker am 1. Januar in der Rudolf-Oetschger-Halle gibt es jetzt Karten. Das Motto ist Einmal Mond und zurück, bitte.
3: Danke, Lara. Damit zum Radio Bielefeld Wetter. Heute Nachmittag bekommen wir nochmal Werte um 22 Grad. Es gibt viel Sonne dazu. In der Nacht zieht sich der Himmel zu und nach Mitternacht fängt es dann an zu regnen. Es kühlt sich bis auf 13 Grad ab. Morgen wird es auch tagsüber nicht groß wärmer, maximal 14 Grad. Vormittags gibt es zum Teil kräftige Schauer und auch einen kräftigen Wind. Der Nachmittag soll dann nochmal ein bisschen freundlicher werden. Der Freitag stand jetzt, fällt ins Wasser und wird sogar noch ein bisschen frischer.
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3: 3:03. Es hat einen Unfall gegeben, Herforder Straße Höhe Rabenhof. Da staut es sich noch in beiden Richtungen. An der Drögestraße Richtung Jöllenbecker wird geblitzt. An der Dürerstraße Fahrt Richtung Heinteichstraße. An der Gütersloher Straße Höhe Südring. An der Otto-Brenner Straße Höhe Russheide-Schule. Und an der Lara-Straße in Herford.
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3: Mit Bettina Wittemeyer und Lara Beckhorst.
6: Hallo.
3: Und heute Vormittag, da war auf dem Schulhof des Ratsgymnasiums eine Menge los, ein Klimaballon. Der wurde da Richtung All geschickt, gebaut und konzipiert von den 9- und 10-Klässlern. Und da waren wir natürlich dabei mit Radio Bielefeld-Reporterin Silvana Gräper.
7: Wer knallt nicht dort oben irgendwann diese spitzen Dinger dran an die Türme?
8: Ich glaube nicht. Ich glaube, der soll ja noch viel weiter hochfliegen. War schon aufregend, sich das hier anzugucken, oder?
7: Ja. Keine Frage. Was ist das überhaupt?
3: Ja, was ist das überhaupt? Das und mehr klären wir gleich hier.

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0: von einem Bielefelder Schulhof Richtung All und wieder zurück. Auf diese Reise haben heute die 9- und 10-Klässler des Ratsgymnasiums ihren Klimaballon geschickt.
1: Ein Klimaballon ist einfach ein Ballon, der fliegt nach oben in die Stratosphäre, wo das Wetter sich am meisten abspielt. Also da ist das ganze spannende Zeug am passieren, kann man so sagen. Und ja, mit dem Wetterballon werden halt Daten genommen aus der Luft, Temperatur, Luftfeuchtigkeit, und diese ganzen Geräte haben wir in dieser Styroporbox da.
0: Ja, die wird am Ende des Ballons befestigt und dann mit dem Ballon zusammen in die Stratosphäre geschickt. 35 Kilometer hoch in die Luft. Leonard ist übrigens Teil der Projektgruppe. Ein sehr aufregendes Experiment natürlich für alle, die dabei waren. Und da durfte auch Radio Bielefeld-Reporterin Silvana Gräper bei den letzten Vorbereitungen auf dem Schulhof natürlich nicht fehlen.
2: Leonard, das ist hier sehr gefährlich. Was passiert denn hier gerade?
1: Also jetzt blasen wir erstmal diesen Luftballon auf. Ja, der wird jetzt mit Helium gefüllt.
3: So, Klebeband bitte einmal.
4: Man muss darauf achten, dass das gut verschlossen ist, damit kein Helium entweichen kann. Man muss darauf achten, dass die Kiste an sich, dass sie gut isoliert ist, weil zwischendurch auch sehr warm wird und dann wieder extrem kalt.
2: Okay, aber ich merke schon hier, ein bisschen Aufregung steigt auch.
3: Ja, also es hängt natürlich sehr viel an der Technik, dass das alles funktioniert. Das haben wir gestern noch ausgiebig getestet, nochmal die Kamera getauscht und dass die Akkus halten. Da oben ist es sehr kalt, minus 65 Grad. Und ja, dass alles heile wieder runterkommt. Da ist ja ein Fallschirm verbaut, dass der richtig auslöst, wenn der Ballon dann irgendwann in 36 Kilometer Höhe platzt.
4: Okay, also wie kann ich mir das da oben vorstellen?
3: Da ist absolutes Vakuum, da ist es richtig kalt und wir sehen das Weltall. Also wir sehen wirklich die Atmosphäre, die Erdkugel, und wir sehen noch ein Stück schwarzen Weltraum. Wir haben jetzt Startfreigabe bekommen vom Verkehrslandeplatz Bielefeld. Die Luftrettung ist informiert, das heißt, wir können jetzt hier durch diese problematische Zone fliegen, wo auch Rettungshubschrauber und so lang gehen. Die sind informiert, dass gleich ein Ballon da kommt. Und dann wird er so bis auf 36 Kilometer Höhe steigen, in Richtung Hameln fliegen und irgendwo bei Bad Münder in 2-3 Viertelstunden wieder landen.
2: Okay, Paul, bist du aufgeregt?
4: Schon ein bisschen, ja. Naja, man weiß ja nie, ob alles so funktioniert, wie es mit den äußeren Bedingungen ist, mit dem Wetter, mit dem Wind. Kann ja immer Fehler auftreten.
0: Hat Paul recht, ne? Spannende Sache auf jeden Fall. Und so macht Schule doch Spaß. Und ob's geklappt hat, das hört ihr in knapp 3 Minuten hier bei Radio Bielefeld. 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

0: Wenn ihr heute früh gegen 10 Uhr in den Himmel geschaut habt, dann habt ihr ihn vielleicht gesehen, den Klimaballon der Schülerinnen und Schüler vom Ratsgymnasium. Wir haben ja eben schon drüber gesprochen, von der Aufregung und der Vorbereitung. Neunt- und Zehntklässlerinnen haben während der Projektwochen gemeinsam diesen Klimaballon eben mit entsprechenden Messgeräten ausgestattet, den Ballon entwickelt und heute Vormittag dann Richtung All geschickt. War ja nun die Frage, hat denn alles geklappt? Radio Bielefeld-Reporterin Silvana Gräper hat alles im Blick behalten.
1: 3, 2, 1!
2: Tschüss! Guten Flug!
3: Hat alles geklappt. Ich hätte erst eine andere Abflugrichtung erwartet, aber die Winde ändern sich ja noch in gewissen Höhen, also... Ich gehe schon davon aus, dass der da landet, wo wir es berechnet haben.
2: Toi, toi, toi.
1: Es wird immer höher.
3: Schlimm sind ja so Bäume, Hauskanten und so. Das hat er geschafft.
2: Ja, was ist das für ein Gefühl jetzt? Auf jeden Fall ein sehr schönes Gefühl.
4: Ja, ich würde sagen, es ist auf jeden Fall erleichtert nach der ganzen Vorbereitung und so, dass man jetzt den Ballon in der Luft sieht. Also
2: mit der Zeit dehnt sich der Ballon ja auch noch immer weiter aus. Und hoffentlich platzt er auch in der richtigen Höhe. Auf jeden Fall ist das mal was Besonderes im Vergleich zu dem, was man sonst so macht. Also so ein Projekt ist ja auch nicht so häufig.
5: Okay, herzlichen Glückwunsch euch auf jeden Fall.
2: Ja, vielen Dank.
0: Ja, von mir auch. Inzwischen ist der Ballon tatsächlich wieder gelandet und Fotos und Videos von dem Projekt und auch von den gemachten Bildern aus dem All seht ihr auf unserer Radio Bielefeld Insta- und Facebook-Seite.
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6:30, Radio Bielefeld, Blitzer und Verkehr, A2 Richtung Dortmund nach der Sperrung. Vorhin gibt es zwischen Herzebrock-Klarholz und Hamm-Üntrop noch 5 Kilometer stockenden Verkehr. Bei uns geht der Feierabendverkehr los an den üblichen Ecken, Beckhausstraße, Walter-Rathenau oder auch Herforder Straße. Blitzer stehen weiterhin an der Dröge und der Dürer Straße, Gütersloher Straße, Höhe Südring und Lara Straße in Herford.

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10: Vielleicht sind sie euch auch schon aufgefallen. Lara, wir beiden haben sie schon gesehen, ne? Die großen Werbeplakate von Katjes. Da geht's nicht um Süßkram, sondern die machen im Oktober mit einer Kampagne auf die Brustkrebsfrüherkennung aufmerksam. Kann man gar nicht oft genug machen. Im Rahmen des Pinktobers lädt auch das Franziskus-Hospital heute zu einem Aktionstag ein.
11: Genau, unter dem Motto Wissen gibt Hoffnung, Aufklärung macht stark, sind alle Interessierten bis 18 Uhr ins Gesundheitszentrum eingeladen. Behandlungsteams stehen dort für allgemeine und individuelle Fragen zur Verfügung. Außerdem gibt es verschiedene Vorträge. Der frühere Präsident des Bundesnachrichtendienstes August Hanning kommt in Untersuchungshaft. Ein Ermittlungsrichter am Bundesgerichtshof hat den Haftbefehl erlassen. Hanning wird Spionage und Landesverrat vorgeworfen. Sein früherer Büroleiter soll ihn mit Infos des BND versorgt haben. Gestern waren die beiden festgenommen worden. Auch in Bielefeld wird heute an den Angriff der islamistischen Hamas auf Israel vor genau 3 Jahren erinnert. An der Synagoge an der Detmolder Straße beginnt um 19 Uhr eine Gedenkveranstaltung. Vor 3 Jahren haben Terroristen israelische Städte und ein Musikfestival überfallen. Über 1200 Menschen sind gestorben, über 250 wurden verschleppt. Wie geht es weiter mit dem Reformpaket der Koalition? Dazu beraten sich heute Union und SDP. In einer Sitzung des Koalitionsausschusses. Konkrete inhaltliche Beschlüsse werden nicht erwartet, aber möglicherweise ein Zeitplan für die Umsetzung. Wer sich zu einem Studium beraten lassen will, der kann ab sofort einmal im Monat in der Wissenswerkstatt vorbeischauen. Auch heute, an jedem ersten Mittwoch im Monat von 16 bis 18 Uhr, sind Mitarbeitende der Uni und der Hochschule Bielefeld für angehende Studis vor Ort. Die Beratungen sind kostenlos, eine Anmeldung ist nicht nötig.
10: Das Radio Bielefeld-Wetter, das verwöhnt uns heute nochmal mit viel Sonne, Werte um 22 Grad hier auf dem Kesselbrink. Morgen wird es dann aber echt herbstlich mit starkem Regen am Vormittag, da geht es schon heute Nacht mit los. Am Nachmittag, morgen kriegen wir ein bisschen Sonne, weil es nämlich auch stürmt. Die Wolken dann aufreißen. Es wird aber deutlich kühler mit maximal 14 Grad. Der Freitag wird noch ungemütlicher und noch etwas frischer.
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10: Gleich 3:30, Radio Bielefeld, Blitzer und Verkehr. Die A2 Richtung Dortmund, da hat es wieder einen Unfall gegeben zwischen Herzebrock-Klarholz und Hamm-Üntrop. Deshalb jetzt wieder 4 Kilometer Stau. Bei uns in der Stadt hakt es an den üblichen Ecken jetzt im Feierabendverkehr. Ihr kennt sie alle, Jöllenbecker, Beckhaus, Herforder oder Walter-Rathenau-Straße. Einen Stau gibt es aktuell auch auf der A33 Richtung Paderborn vor dem Kreuz Bielefeld. Und Blitzer sind weiter gemeldet von der Drögestraße Richtung Jöllenbecker fahrend, Dürerstraße Richtung Heinteichstraße, Gütersloher Straße Höhe Südring und Lara Straße in Herford Höhe Kirche.
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10: Ich bin Bettina Wittemeyer, hallo zusammen.
11: Ich bin Lara Beckhardt, hallo.
10: Und unsere Wunscherfüller, die legen gleich auch wieder los gegen 15:45.

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2: Was ist so dein Lieblingssong von Samu Haber, / Sunrise Avenue?
3: You Destroy My Life im Moment. Weil der so schön gefühlvoll ist, weil der so, ja, richtig schön ist.
2: 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Und weißt du, was das richtig Gute ist? Wenn man so ein Konzert dann als Radiosender präsentiert, dann hat man auch mal ein paar Möglichkeiten. Dann hat man vielleicht auch mal die Möglichkeit, für die Andrea 2 Karten an die Seite zu reißen.
3: Wirklich?
2: Und dann gibt mir das die Möglichkeit, an dieser Stelle zu sagen, Andrea,
3: ja?
2: Wir erfüllen dir diesen Wunsch.
3: Wow, super, Hammer.
2: Wir schicken dich hin. Freitag nach Köln, Samu Haber und es sind 2 Tickets. Wen nimmst du mit?
3: Meine Tochter.
2: Andrea, ich wünsche dir und deiner Tochter ganz viel Spaß mit und bei Samu Haber.
3: Super, danke.
2: Und sage an dieser Stelle Bye-bye, Hollywood Hills.
3: Oh Gott, danke.
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Gleich 12:04 Radio Bielefeld. Blitzer und Verkehr, Feierabendverkehr bei uns in der Stadt. Wie immer um diese Uhrzeit an den üblichen Ecken rund um den Adenauerplatz, Jöllenbecker, Beckhaus, Herforder, Eckendorfer. Da ist es überall voller. Geblitzt wird weiterhin Dröge- und Dürerstraße an der Gütersloher und der Lara.

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1: Zum Start in euren Feierabend am Mittwoch. In Frankreich, da gehen die Proteste von Schülerinnen und Schülern weiter. Und inzwischen, Lara, fürchtet sich die Regierung ja vor einer ähnlichen Bewegung wie damals bei den Gelbwesten, ne?
2: Genau, und auch heute waren Schulen und Universitäten blockiert. Über 500 Schulen sind komplett oder teilweise geschlossen gewesen. Die jungen Menschen fordern unter anderem mehr Lehrkräfte, kleinere Klassen und bessere Ausstattung. Viele Studierende solidarisieren sich. Die Bielefelderin Ricarda Lübecke studiert an einer Uni in Paris und hat uns eben von heute Morgen berichtet.
3: Ich wurde heute irgendwie unfreiwillig Teil der Proteste. Ich hatte heute Vormittag Vorlesungen in der Uni und hatte schon Schwierigkeiten, das Gebäude zu betreten, da es Sitzblockaden gab und die Studierenden einer anderen Universität Mülleimer vor die Eingänge gestellt hatten. Und die Gendarmerie, also die Polizei, hat auch schon die Straße blockiert.
2: Die Situation in den Pariser Univierteln ist komplett chaotisch, beschreibt Ricarda. Ihre Uni wurde nach einem Tränengaseinsatz der Polizei heute Mittag evakuiert. Mehr dazu hört ihr in gut 10 Minuten hier im Programm. Über 1200 Tote, viele Verletzte und lange Zeit Verschleppte. Mit Gedenkveranstaltungen wird heute weltweit an den Terrorangriff der Hamas auf Israel vor 3 Jahren erinnert. Auch in Berlin im Bundestag durch Bundestagspräsidentin Julia Klöckner.
4: Der 7. Oktober, der

0: hat sich tief in das Leben der Überlebenden und der Angehörigen eingegraben. Ihr Schmerz und die Folgen dieses Tages, die begleiten sie bis heute.
1: Jüdinnen und Juden müssen in Deutschland frei und sicher leben können, so Klöckner.
0: Wir sagen und wir hören es auch oft, Antisemitismus darf keinen Platz haben. Aber leider, sind wir ehrlich, ist doch die Realität anders. Erschreckend anders, ob rechtsextrem, linksextrem oder islamistisch begründet. Deshalb liegt es doch an uns, Antisemiten in die Schranken zu weisen. Jeder und jede im eigenen Alltag, vor der Haustür, am Arbeitsplatz, in der Freizeit.
1: In Bielefeld beginnt heute um 19 Uhr an der Synagoge an der Detmolder Straße eine Gedenkveranstaltung für die Opfer des 7. Oktober. Fanbeauftragte für Menschen mit Behinderungen aus dem deutschen Profifußball haben in der Schüko-Arena über Barrierefreiheit im Stadion diskutiert. Bei der Tagung vertreten waren 22 Vereine aus der 1., 2. und 3. Liga sowie die Bundesbehinderten-Fan-Arbeitsgemeinschaft. Das teilen die von Bodelschwingschen Stiftungen mit, die ihren inklusiven Fanclub Arminenschmiede dort vorgestellt haben. Die mehr als 200 Mitglieder schauen die Spiele zusammen auf einer Leinwand, reisen regelmäßig ins Trainingslager und empfangen Profispieler zu Fanabenden. So Bethel. Und zum Schluss noch eine Nachricht von der Autobahnpolizei Bielefeld zu den entlaufenen Pferden heute Mittag auf der A2. Es war tatsächlich nur eins, was da bei Oelde mehrere Kilometer über die Autobahn galoppiert ist, und zwar auf der Fahrbahn Richtung Dortmund im Geistergalopp in die entgegengesetzte Richtung. Ein LKW-Fahrer hat das Pferd bemerkt und seinen LKW quergestellt, um es zu stoppen. Inzwischen ist das Pferd wieder zu Hause. Die Autobahn war eine Stunde in beide Richtungen gesperrt, aber zum Glück ist keinem etwas passiert, es ist zu keinem Unfall gekommen und auch das Pferd hat sich nicht verletzt.
2: Guck mal, das ist auch das Wichtigste. Toller Lasterfahrer, der da super reagiert hat. Danke dafür. Alles gut gegangen. Wir schauen aufs Radio Bielefeld. Wetter, das ist heute auch nochmal herrlich. Sonnig mit Werten um 22 Grad heute Nachmittag. Ab dem Abend kommen dann nach und nach aber mehr Wolken zu uns. Und nach Mitternacht geht's schon los mit den Regenschauern. Die halten sich auch morgen Vormittag noch hartnäckig. Es ist stürmisch dabei. Deshalb reißen die Wolken dann morgen Nachmittag auch auf und die Sonne kommt ein bisschen durch. Es wird mit 14 Grad, aber deutlich kühler.
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2: Um 4:04 geht's rein in den Feierabend. Am Mittwoch merken wir auch auf den Straßen, ne? Da staut es sich an den üblichen Ecken. Herforder Straße beidseits, Walter Rathenau und Beckaustraße, Jöllenbecker Straße in beiden Richtungen auch sehr voll. Und am Stadtholz Richtung Eckendorfer steht er aktuell auch ein bisschen länger. Radio Bielefeld bleibt bei euch. 3 Blitzermaschinen noch gemeldet. An der Drögestraße, der Gütersloher und der Dürerstraße.
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2: Wir sind weiter da, Bettina Wittemeyer
1: und Lara Beckhorst. Hallo.
2: Und ihr habt auch gerade von Lara schon gehört, dass es mehr von der Bielefelder Studentin in Paris noch gibt, die heute wirklich unfreiwillig mittendrin war in den Ausschreitungen. Unser Thema gleich gegen 7:45.

0: Die Proteste in Frankreich, die gehen weiter und mittendrin ist auch eine Bielefelderin. Ihr hört Radio Bielefeld am Mittwoch mit Bettina Wittemeyer. In ganz Frankreich kommt es ja seit Tagen zu Ausschreitungen. Die Regierung fürchtet sich inzwischen vor einer ähnlichen Bewegung wie damals bei den Gelbwesten. Junge Menschen haben heute wieder landesweit Schulen und Universitäten blockiert. Sie fordern unter anderem mehr Lehrkräfte, kleinere Klassen und eine bessere Ausstattung. Besonders in Paris kommt es aktuell immer wieder zur Auseinandersetzung zwischen den Demonstrierenden und den Polizisten. Eine, die das heute hautnah erlebt hat, ist die Bielefelderin Ricarda Lübbecke. Sie studiert in Paris an einer Uni und hat uns eben von ihrem, ja wie soll ich sagen, turbulenten Tag berichtet.
1: Ich wurde heute irgendwie unfreiwillig Teil der Proteste. Unser Prof hat die Vorlesung früher abbrechen müssen, weil wir gesehen haben, dass es vom Fenster ganz schön raucht und dampft. Und dann haben wir festgestellt, dass das Tränengas war, was die Polizei verschossen hat. Das Atmen wurde immer schwerer und die Augen haben schon ganz schön gebrannt. Und dann wurden wir im Innenhof des Campuses irgendwie evakuiert und mussten uns dort dann irgendwie versammeln. Und dann hat eine der Professorinnen mit einem Vertreter der Polizei telefoniert, sodass wir dann von der Gendarmerie aus dem Gebäude evakuiert worden sind, um dann nach draußen zu kommen. Und tatsächlich ist die Situation hier recht chaotisch in den Univierteln und einige Unis haben auch den ganzen Tag komplett geschlossen gehabt.
0: Ja, wie Medien berichten, waren es über 500 Schulen und Universitäten in ganz Frankreich, die heute wegen der Proteste ganz oder teilweise dicht waren. Wir werden das natürlich aus der Ferne weiter beobachten und stehen auch weiterhin mit der Bielefelderin Ricarda in Kontakt.
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Love Mines, Don't You bei Radio Bielefeld. Wir schauen schnell und aktuell um 4:45 nochmal auf die Straßen. Da gibt es immer noch die üblichen Feierabendstaus und neuen Blitzer von Mona gemeldet in Eckartsheim an der Ferler Straße. Danke fürs Bescheid geben. Geblitzt wird außerdem an der Gütersloher und der Dröge Straße. Kommt gut und sicher rein in euren Feierabend mit Radio Bielefeld, eurer Nummer 1.

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13: Hallo zusammen. Aktuell ist ja die Zugstrecke zwischen Hannover und Berlin gesperrt. Da werden die Gleise erneuert. Deshalb brauchen wir aus Bielefeld auch eine Stunde länger, um nach Berlin zu fahren. Aber das ist leider nicht die einzige Strecke, die noch saniert werden soll.
14: Nee, auch zwischen Hannover und Hamburg ist der Weg für eine neue Bahntrasse freigemacht worden. Mit der neuen Strecke sollen die Fahrgäste dann 18 Minuten schneller ans Ziel kommen. 2029 soll es losgehen. Ganz fertig soll die Strecke dann 2050 sein. Die Bundesregierung will Opfer digitaler Gewalt in Zukunft besser schützen. Wer gefakte oder echte Nacktfotos oder Videos macht oder verbreitet, muss mit einer Strafe rechnen. Den Gesetzesentwurf hat das Bundeskabinett heute beschlossen. Digitale Gewalt könne genauso schlimme Folgen haben wie körperliche, so Bundesjustizministerin Stefanie Hubig. Das Brustkrebszentrum Ostwestfalen lädt Patientinnen, Patienten und Interessierte heute zu einem Aktionstag ins Franziskushospital ein. Unter dem Motto Wissen gibt Hoffnung, Aufklärung macht stark, können Sie den Behandlungsteams bis 18 Uhr allgemeine und individuelle Fragen stellen. Der Pinktober macht jedes Jahr im Oktober auf die Brustkrebsfrüherkennung aufmerksam. Ab sofort gibt es Karten für die Silvestervorstellungen im Theater Bielefeld. Im Stadttheater wird zweimal das Musical The Birds of Alfred Hitchcock gezeigt, im Theater am Alten Markt die Komödie Geheimnisse. Auch für das Neujahrskonzert der Bielefelder Philharmoniker am 1. Januar in der Rudolf-Oetschger-Halle gibt es jetzt Karten. Das Motto ist Einmal Mond und zurück, bitte. Fast 30 Jahre nach dem Mord an dem Bierkönig-Gründer Manfred Meisel auf Mallorca hofft die Polizei auf neue Hinweise. Die TV-Sendung Aktenzeichen XY International greift den Fall heute Abend auf. Der Bierkönig gehört zu den bekanntesten Partytempeln am Ballermann.
13: Danke, Lara. Damit zum Radio Bielefeld. Wetter sieht noch schön aus, ist auch immer noch warm bei uns in der Stadt mit aktuell 21 Grad hier auf dem Kesselbrink bei Radio Bielefeld. In der Nacht kühlt es sich bis auf 13 Grad ab. In der zweiten Nachthälfte fängt es an zu regnen und morgen wird es dann gar nicht groß wärmer. Maximal 14 Grad. Vormittags viele Schauer. Es gibt einen kräftigen Wind. Der sorgt allerdings zum Glück dafür, dass am Nachmittag zumindest kurz noch mal die Sonne rauskommt. Am Freitag stand jetzt dann nicht mehr. Da ist es den ganzen Tag grau und nass bei maximal 12 Grad.
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13: Gleich 3:30, Radio Bielefeld, Blitzer und Verkehr. Es rollt weiterhin die Feierabendlawine durch die Straßen unserer Stadt. Ihr braucht da Geduld an den üblichen Ecken. Eckartsheim, Ferlerstraße wird in beiden Richtungen geblitzt. An der Gütersloher Straße, Hohe Südring und der Dröge Straße in Fahrtrichtung Jöllenbecker.
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13: Weiter mit Bettina Wittemeyer
14: und Lara Beckhorst.
13: Die Arminen, die spielen ja Sonntag in Bochum, ne? Die haben da im Ruhrstadion jetzt ein Problem mit Schwingungen.
14: Oh.
13: In den Blöcken N2, OP und Q, da darf nicht mehr im Takt gemeinschaftlich gehüpft werden. Nicht, weil die Tribüne nicht halten würde, sondern weil die dann so doll schwingt, dass es den Fans schlecht werden könnte.
14: Oh, wäre es doch besser, ne? Also nicht, dass da noch jemand sich übergeben muss
13: oder
14: so.
13: Naja, das sind nicht die Gästeblöcke, sind die von Bochum, ne? Springt mal schön.

0: Teddy Swims und Bad Dreams um 20:05 bei Radio Bielefeld. Mittwochnachmittag rein geht's in den Feierabend. Und wenn ihr ganz gerne noch einen Zwischenstopp bei Meckes macht, dann bestellt noch mal das, was ihr da am liebsten esst. Es könnte gut sein, dass die bald die Speisekarte radikal ändern.
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3: 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Also, hört auf mit diesem Edel-Healthy-Scheiß und seht lieber zu, dass der Big Rösti wieder an den Start kommt.
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Make Me Love You neu von Nickelback. Typischer Nickelback-Song, oder? Wir haben 12.05 Uhr, schauen nochmal auf die Straßen. Feierabendverkehr noch reichlich unterwegs. Auf dem Ostring staute sich zum Beispiel Jöllenbecker Straße, Beckhaus oder auch Herforder Straße. Geblitzt wird an der Ferler Straße in Eckersheim, an der Gütersloher Straße Höhe Südring und an der Dröge Straße in Fahrtrichtung Jöllenbecker. Ich bin Bettina Wittemeyer, wünsche euch einen guten Start in den Feierabend.

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1: Hallo zusammen. Heute Mittag, große Aufregung bei uns in der Region, da war ein Pferd ausgebüxt. Aber die Münchner, Lara, die haben noch ein ganz anderes Problem. Da soll ein Puma frei herumlaufen.
2: Ja, und das auch noch in der Nähe des Flughafens. Julia Wassiljewkow berichtet für uns aus München.
3: Woher die mögliche Raubkatze kommt und wo sie sich derzeit aufhält, ist noch völlig unklar. Von dem Tier gibt es nach Angaben des Landratsamts eine Aufnahme. Veröffentlicht wurde die bis jetzt aber nicht. Hinweise auf einen Zirkus in der Region gibt es jedenfalls auch nicht. Die Menschen in der Region sollen Hunde nicht freilaufen lassen und kleine Kinder nicht unbeaufsichtigt draußen spielen lassen.
2: Und wer sich jetzt fragt, von welchem ausgebüxten Pferd hat Bettina da eben gesprochen? Auf der A2 bei Oelde ist heute Mittag ein Pferd mehrere Kilometer über die Autobahn galoppiert. Und zwar auf der Fahrbahn Richtung Dortmund im Geistergalopp Richtung Hannover. Ein LKW-Fahrer hat das Pferd bemerkt und sein LKW quergestellt, um es zu stoppen. Nach einer Stunde konnte die Autobahn wieder freigegeben werden. Verletzt wurde niemand, auch nicht das Pferd. Ermittlerinnen und Ermittlern in NRW ist ein Schlag gegen die weltweit tätige russische Hackergruppe Krillin gelungen. Sie haben einen der führenden Köpfe gefasst. Laut NRW-Innenminister Herbert Reul konnten sie den 28-jährigen Russen mit Hilfe der japanischen Polizei im Mai in Tokio festnehmen. Der Mann habe dort Urlaub gemacht. Am vergangenen Freitag sei er nach Deutschland überführt worden. Statt Sushi gibt es jetzt Käsebrot in einer deutschen JVA, so Reul. Seit 2024 hatte die Hackergruppe weltweit fast 4000 Unternehmen erpresst, 150 davon sind in Deutschland gewesen. Über 1200 Tote, viele Verletzte und lange Zeit Verschleppte. Mit Gedenkveranstaltungen wird heute weltweit an den Terrorangriff der Hamas auf Israel vor 3 Jahren erinnert, auch im Bundestag. Ronny Thorau berichtet aus Berlin.
4: Vor einer Parlamentssitzung ergriff Bundestagspräsidentin Julia Klöckner das Wort, erinnerte an das Leid, das der Hamas-Terror vor 3 Jahren

0: ausgelöst habe.
1: Der 7. Oktober, der hat sich tief in das Leben der Überlebenden und der Angehörigen eingegraben.
0: Bundeskanzler Merz betonte in einem Statement heute, Deutschland stehe fest an der Seite Israels. In Israel wurde heute den ganzen Tag an den Terror vor 3 Jahren erinnert. Es gab aber auch Demonstrationen, bei denen Menschen eine staatliche Untersuchungskommission forderten, etwa zu Versäumnissen von Politik und Sicherheitsbehörden vor dem Hamas-Angriff.
2: In Bielefeld findet heute um 19 Uhr eine Gedenkveranstaltung an der Synagoge an der Detmolder Straße statt. Wie können alle Menschen einen barrierefreien Stadionbesuch erleben? Diese und weitere Fragen haben Fanbeauftragte für Menschen mit Behinderungen aus dem deutschen Profifußball in der Schüko-Arena diskutiert. Bei der Tagung vertreten waren 22 Vereine aus der 1., 2. und 3. Liga sowie die Bundesbehinderten-Fan-Arbeitsgemeinschaft. Das teilen die von Buddelschwingschen Stiftungen mit, die ihren inklusiven Fanclub Aminenschmiede vorgestellt haben. Die mehr als 200 Mitglieder reisen regelmäßig ins Trainingslager und empfangen Profispieler zu Fanabenden, so Bethel. Auch der Fanbeauftragte des FC Bayern München sei jetzt Mitglied des Fanclubs.
3: Eine gute Wahl. Wir schauen aufs Radio Bielefeld Wetter. 21 Grad immer noch hier in der Bielefelder Innenstadt. Im Laufe der Nacht kühlt es sich bis auf 13 Grad ab. Und so nach Mitternacht geht es auch los mit kräftigen Regenschauern zum Teil. Die halten sich bis morgen Mittag rum. Es wird windig dabei. Morgen tagsüber nicht mehr als 14 Grad. Am Nachmittag immerhin so ein bisschen Sonne. Freitag soll es den ganzen Tag grau und windig bleiben, mit Schauern zwischendurch bei maximal 12 Grad.
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3: 4:35 haben wir es, da wird es langsam aber sicher besser mit dem Feierabendverkehr. Noch nicht überall, also es steht auf der Jollenbecker noch ziemlich dolle im Stau, Beckaustraße Richtung Herforder auch noch sehr voll. Geblitzt wird an der Dröge, der Gütersloher und der Ferlerstraße.
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2: Und Lara Beckhardt.
3: Es scheint der letzte richtig schöne sommerliche Abend bei uns in der Stadt zu werden. Hast du was vor? Machst du was draußen noch?
2: Ja, ich habe gleich ein Date mit meiner Mitbewohnerin im Einkaufsladen.
3: Gut, ja? Das ist jetzt nicht draußen, ist aber auch wichtig. Ja. Damit der WG-Kühlschrank wieder gefüllt wird.
2: Genau.
3: Ich glaube, ich gehe noch ein bisschen auf den Balkon.
2: Aber auch

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1: Und mit uns geht's zu den großen Stars. Adina, die hat tatsächlich Megastar Shibuzi in New York getroffen. Alexandra war als VIP bei der Clubnacht von Medusa und James Hype auf Ibiza. Und Andrea, die hat heute Nachmittag Tickets gewonnen für Samo Haber.
2: Wirklich? Wow, super, Hammer.
1: Ja, diesen Freitag ist Samo im Palladium in Köln präsentiert von uns. 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Die ist im November in Oberhausen und freut sich schon sehr,
3: euch
1: zu sehen.
3: Wenn die Leute nach Hause gehen, sagen sie, oh, heute habe ich gelacht, ich habe geweint, ich habe schon Weihnachten gefeiert und ich war schon im Urlaub im Sommer. Diese Emotion versuche ich alle rüberzubringen an meine Leute am 22. November.
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Jack Dean Mercy, neu bei Radio Bielefeld, mag ich ja echt gerne. Weiter geht's mit Post Malone und Circles, kurzer Blick auf die Straßen. Da werden die Feierabendstaus jetzt kürzer. Blitzer haben wir noch an der Drögestraße, der Gütersloher und der Ferlerstraße.

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8: Und man kann ja nicht früh genug anfangen zu planen. Habt ihr Silvester schon was vor? Das Theater Bielefeld hätte da einen Vorschlag.
9: Genau, ab sofort gibt es die Karten für die Silvestervorstellungen. Im Stadttheater wird zweimal das Musical The Birds of Alfred Hitchcock gezeigt, im Theater am Alten Markt die Komödie Geheimnisse. Danach legt ein DJ auf, teilt das Theater mit. Auch für das Neujahrskonzert der Bielefelder Philharmoniker gibt es jetzt Karten. Das Motto ist Einmal Mond und zurück, bitte. Sicherheitsbehörden haben nach Angaben der Landesregierung NRW im Ausland den Kopf der russischen Hackergruppe Krylin festgenommen. Dabei handelt es sich um eines der bekanntesten und aggressivsten Hackernetzwerke weltweit, so NRW-Innenminister Herbert Reul. Seit 2024 hatte die Hackergruppe fast 4000 Unternehmen erpresst, 150 davon sind in Deutschland gewesen. Die Bundesregierung will Opfer digitaler Gewalt in Zukunft besser schützen. Wer gefakte oder echte Nacktfotos oder Videos macht oder verbreitet, muss mit einer Strafe rechnen. Den Gesetzesentwurf hat das Bundeskabinett heute beschlossen. Digitale Gewalt könne genauso schlimme Folgen haben wie körperliche, so Bundesjustizministerin Stefanie Hubig. Der frühere Präsident des Bundesnachrichtendienstes August Hanning kommt in Untersuchungshaft. Ein Ermittlungsrichter am Bundesgerichtshof hat den Haftbefehl erlassen. Hanning wird Spionage und Landesverrat vorgeworfen. Sein früherer Büroleiter soll ihn mit Infos des BND versorgt haben. Gestern waren die beiden festgenommen worden. Jetzt ist er auch ganz offiziell der Chef am Ratsgymnasium. Jan Hirscher wurde heute Nachmittag feierlich als Schulleiter ins Amt eingeführt. Mit dabei war auch Oberbürgermeisterin Christiana Bauer. Zum Schulleiter ernannt wurde Hirscher schon im Juli. Zum letzten Mal heißt es heute Abend Backstreet's Back All Right. In Düsseldorf geben die Backstreet Boys ihr letztes ihrer 10 Konzerte. Es waren die einzigen in ganz Europa.
10: Warst du da?
9: Nee, aber also wenn mir jemand Tickets gegeben hätte, ich wäre hingegangen.
10: Ich wäre mitgekommen sofort. Aber, ach, wir machen gleich ein bisschen Backstreet Boys hier.
9: Komm. Ah ja, toll.
10: Erstmal schauen wir jetzt aufs Wetter. Heute Nacht geht's los mit den Regenschauern. Kühlt sich bis auf 13 Grad ab. Morgen früh ungemütlicher Start in den Donnerstag mit Schauern und Wind am Nachmittag. Sorgt der aber dafür, dass die Sonne zumindest kurz noch mal rauskommt. Wärmer als 14 Grad wird's nicht. Freitag keine Sonne, viele Wolken, immer wieder Regen, viel Wind. 12 Grad dazu.
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10: 6:35 Radio Bielefeld, Blitzer und Verkehr. Weiter mit 3 Blitzern an der Drögestraße, Gütersloher und Ferler Straße in Eckartsheim.
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10: Mit Bettina Wittemeyer.
9: Und Lara Beckhorst.
10: Und den Backstreet Boys jetzt in eurem Lieblingsradio.

0: Gleich 20 vor 6. Wer heute früh gegen 9:30 in den Himmel geschaut hat, der hat ihn vielleicht kurz gesehen, den Klimaballon der Schülerinnen und Schüler vom Ratsgymnasium. Neunt- und Zehntklässlerinnen haben ihn während einer Projektwoche oder mehreren Wochen gemeinsam konzipiert, den Klimaballon mit entsprechenden Messgeräten eben. Und heute Vormittag wurde er dann gemeinschaftlich Richtung All geschickt. Da sollten Wetterdaten, auch Radioaktivität und UV-Strahlen gemessen werden. Und Radio Bielefeld-Reporterin Silvana Gräper, die war heute früh auf dem Schulhof am Rats, natürlich für uns mit dabei.
1: Leonard, das klingt jetzt sehr gefährlich. Was passiert denn hier gerade?
2: Also jetzt blasen wir erstmal diesen Luftballon auf. Ja, der wird jetzt mit Helium gefüllt.
3: So, Klebeband bitte einmal.
4: Man muss darauf achten, dass das gut verschlossen ist, damit kein Helium entweichen kann. Man muss darauf achten, dass die Kiste an sich, dass sie gut isoliert ist, weil es zwischendurch auch sehr warm wird und dann wieder extrem kalt.
1: Okay, aber ich merke schon hier, ein bisschen Aufregung steigt auch.
3: Ja, also es hängt natürlich sehr viel an der Technik, dass das alles funktioniert. Das haben wir gestern noch ausgiebig getestet, nochmal die Kamera getauscht und dass die Akkus halten. Da oben ist es sehr kalt, minus 65 Grad. Und dass alles heile wieder runterkommt. Da ist ja ein Fallschirm verbaut, dass der richtig auslöst, wenn der Ballon dann irgendwann in 36 Kilometer Höhe platzt.
1: Okay, also wie kann ich mir das da oben vorstellen?
3: Da ist absolutes Vakuum, da ist richtig kalt und wir sehen das Weltall. Also wir sehen wirklich die Atmosphäre, die Erdkugel und wir sehen noch ein Stück schwarzen Weltraum. Wir haben jetzt Startfreigabe bekommen vom Verkehrslandeplatz Bielefeld. Die Luftrettung ist informiert, das heißt, wir können jetzt hier durch diese problematische Zone fliegen, wo auch Rettungshubschrauber und so lang gehen. Die sind informiert, dass gleich ein Ballon da kommt. Und dann wird er so bis auf 36 Kilometer Höhe steigen, in Richtung Hameln fliegen und irgendwo bei Bad Münder in 2-3 Stunden wieder landen.
5: 3, 2, 1,
1: go! Tschüss! Guten Flug!
3: Hat alles geklappt?
6: Ja, ich würde sagen, es ist auf jeden Fall erleichtert nach der ganzen Vorbereitung und so, dass man jetzt den Ballon in der Luft sieht. Also
4: auf jeden Fall ist es mal was Besonderes im Vergleich zu dem, was man sonst so macht. Also so ein Projekt ist ja auch nicht so häufig.
1: Okay, herzlichen Glückwunsch euch auf jeden Fall.
4: Ja, vielen Dank.
0: Ja, da schließe ich mich an. So macht Schule Spaß, oder? Inzwischen ist der Ballon auch wieder gelandet. Fotos und Videos von dem Projekt und von den gemachten Bildern aus dem All seht ihr auch auf unserer Insta- und Facebook-Seite bei Radio Bielefeld. 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

Gleich 10 vor 6, Radio Bielefeld, Blitzer und Verkehr nochmal weiter. Blitzer gemeldet in Eckartsheim an der Ferler Straße, Gütersloher Straße Höhe Südring und Dröge Straße Richtung Jöllenbecker fahrend. Ich bin Bettina Wittemeyer und jetzt raus. Wünsche euch einen schönen Abend. Bis morgen.

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1: Mit Lena Bauer, guten Abend. Ermittlern aus NRW ist ein Schlag gegen eine der gefährlichsten Hackergruppen der Welt gelungen. Spezialleute der Polizei konnten einen mutmaßlichen Drahtzieher der russischen Gruppe Kilin identifizieren und festnehmen lassen. Der 28-Jährige wurde in Tokio festgenommen und sitzt jetzt in Deutschland in Untersuchungshaft. Die Bande soll weltweit tausende Unternehmen und Einrichtungen gehackt haben. Später wurde für die gesperrten Daten Lösegeld erpresst. Auch hier bei uns in NRW. Einzelheiten dazu aus dem Landtagsstudio hat José Nasyandi.
2: Der Zugriff war, so sagen es die Ermittler hier in Düsseldorf, das Ergebnis monatelanger Kleinstarbeit. Spezialisten des Landeskriminalamts und der Zentralstelle Cybercrime hatten die Hackergruppe digital infiltriert und ihre Spuren verfolgt. Mit Unterstützung der japanischen Polizei wurde der 28-jährige Russe schon im Mai in Tokio festgenommen. Vor einigen Tagen wurde er nach Deutschland gebracht und das, obwohl es zwischen Japan und Deutschland kein Auslieferungsabkommen gibt. NRW-Innenminister Reul sprach vorhin von einem großen Erfolg und sagte, eigentlich habe der Mann Urlaub in Japan machen wollen. Statt Sushi gäbe es jetzt Käsebrot in einer deutschen JVA. Kilin gehöre zu den skrupellosesten Verbrecherbanden weltweit. Seit 2024 soll Kilin weltweit 4000 Unternehmen und Institutionen erpresst haben. In Deutschland waren es etwa 150 Opfer, 30 davon in NRW. Die geforderten Lösegelder summieren sich auf fast 3 Milliarden Dollar. Ob dieser Schlag die Aktivitäten der Hackergruppe nachhaltig ausbremsen kann, das muss abgewartet werden.
1: Und damit zu weiteren Meldungen im Überblick. Der Ex-BND-Chef August Hanning sitzt jetzt in Untersuchungshaft. Das hat die Bundesanwaltschaft mitgeteilt. Sie wirft ihm unter anderem Spionage und versuchten Landesverrat vor. Die umstrittenen Atommülltransporte von Jülich nach Ahaus dauern wohl länger als geplant. Nach Einschätzung des NRW-Wirtschaftsministeriums könnten die 152 Behälter bei dem bisherigen Tempo erst bis August 2028 verlagert sein. Dafür müsste die bisherige Transportgenehmigung noch verlängert werden. Nach einer möglichen Puma-Sichtung nahe dem Münchner Flughafen sucht die Polizei nach dem Tier. Ein Jäger hatte laut Behörden die Großkatze entdeckt. Polizei und Landratsamt raten weiter zur Vorsicht. Weniger Papierkram und schnellere digitale Verfahren. Mehrere Wirtschaftsverbände fordern, dass die angekündigte Modernisierung des Staates im Alltag schneller spürbar ist. Anlass ist ein Zwischenbericht der Bundesregierung. Die Verbände wollen zum Beispiel, dass Unternehmen überall innerhalb von 24 Stunden gegründet werden können und Betriebe weniger Berichts- und Dokumentationspflichten haben. Digitalminister Wildberger sagt, es habe bereits Fortschritte gegeben, räumt aber ein, dass noch viel zu tun ist. Und das waren die Nachrichten mit Lena Bauer.
3: Das Wetter. Während wir heute noch mal kurz vergessen konnten, bei über 20 Grad, das längst Oktober.

0: Es gibt's morgen die Erinnerung. Jo, wir sind schon längst im Herbst angekommen. Nicht mehr als 14 Grad werden's morgen. Dazu viele Wolken und auch immer wieder Regen. Morgen Abend, da kommt vielleicht mal kurz die Sonne noch durch. Freitag zum Start ins Wochenende. Dann aber wieder eine Wolkendecke, die ziemlich hartnäckig sich am Himmel hält. Und das Thermometer geht auch noch ein paar Grad runter. Dann wohl nur 12 Grad in der Spitze. Kurz nach 6 haben wir es. Radio Bielefeld, Blitzer und Verkehr hat einen Unfall gegeben auf der A2. Dortmund Richtung Hannover zwischen Herford Bad Salzuflen und Herford Ost. 3 Kilometer Stau. 10 Minuten kommen da oben drauf. Fahrt da vorsichtig. Dann ist es hier und da auch noch voller bei uns im Stadtgebiet. Auf der Jöllenbecker Straße braucht ihr gerade 5 bis 10 Minütchen mehr. Und auf der Herforder Straße staut es sich auch noch ein bisschen. Gewitzt wird an der Ferler Straße, an der Dröge Straße und an der Gütersloher Straße. Kommt gut durch diesen Mittwochabend.
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0: 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Nach 3 Hits. Schön, dass ihr da seid.

0: Das ist neue Musik, gerade gehört hier in der Spätschicht eurer Show am Abend. Ray Garvey mit Rivers. 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Und diese Woche läuft das große Voting. Johanna, du hast mitgemacht, hast dich beworben für euer Team. SG Kappel, große Marpe, Erdbruch. Ich weiß gar nicht, ob du schon gesehen hast, aber ihr seid dabei in den Top 10.
1: Ach, wie toll, danke.
0: Cool. Ja, ihr seid unter den letzten 10 Mannschaften, wo es jetzt ums Stimmensammeln geht, um dann das Outfit auch abzustauben. Warum ihr? Was macht ihr? Wer seid ihr?
1: Wir sind eine Handballmannschaft, eine Damenhandballmannschaft in der Kreisliga. Wir sind einfach viele Frauen, die Spaß am Handball haben.
0: Und da muss ein neues Outfit her. Was wollt ihr? Ja. T-Shirts oder Hosen?
1: Ja, am besten beides.
0: Hey, wie viele seid ihr denn insgesamt? Weil 1500 Euro ist schon viel, ne?
1: Zur Zeit so 10, 12.
0: Ja, da kriegt man doch einiges hin.
1: Ja.
0: So, dann checkst du mal die Homepage ab und dann wird da mal ein fetter Aufruf gestartet, mal ordentlich für euch zu voten. Bis Freitag habt ihr Zeit. Zack, zack, zack.
1: Ja, perfekt. Super, ich freue mich total. Ich werde die Werbetrommel rühren.
0: Ich drücke euch die Daumen. Johanna, einen wunderschönen Abend hier. Hau rein.
1: Ja, danke. Gleichfalls. Bis
0: dann. So, ihr habt's gehört. Eure Stimme ist gefragt. An welches Team soll das Outfit gehen? Jetzt mit abstimmen auf radiobielefeld.de.

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1: Ich bin Tim Donsbach. Hi, heute Morgen in den Radio Bielefeld Nachrichten war ein Thema die sehr schnelle Polizei in Bielefeld. Die ist nämlich im Schnitt nach 5 Minuten an einem Tatort, wenn der Täter noch da ist. Das geht aus einer neuen Statistik des NRW-Innenministeriums hervor. Und demnach sind die Anfahrtzeiten, die sogenannten Einsatzreaktionszeiten im Land doch sehr unterschiedlich. Spitzenreiter ist Olpe mit 3 Minuten 13, letzter Höxter mit 9 Minuten und 8 Sekunden. Da ist Bielefeld mit 5 Minuten also ganz gut dabei.
2: Heute Vormittag klang das auf dem Hof vom Ratsgymnasium so.
3: 3, 2, 1,
4: hat alles geklappt.
5: Ja, ich würde sagen, es ist auf jeden Fall erleichtert nach der ganzen Vorbereitung und so, dass man jetzt den Ballon in der Luft zieht. Also
6: auf jeden Fall ist es mal was Besonderes im Vergleich zu dem, was man sonst so macht. Also so ein Projekt ist ja auch nicht so häufig.
2: Ein selbstgebauter Wetterballon ist in die Stratosphäre gestartet. Und das war ein Thema in den Radio Bielefeld Nachrichten heute mit mir, mit Tim Forspel. Hallo. Die Schülerinnen und Schüler haben den Ballon mit Mess- und Aufzeichnungstechnik ausgestattet, um während des Aufstiegs Daten aus großer Höhe zu sammeln. Hat alles geklappt? Ein Video vom Flug findet ihr auf unserer Radio Bielefeld Insta- und Facebook-Seite.
7: Und was macht ihr an Silvester? Hi, ich bin Lara Beckhordt aus den Nachrichten heute Nachmittag und diese Frage könnt ihr ja wirklich nie früh genug klären. Das Theater Bielefeld, das hatte auch eine Idee. Ab sofort gibt's die Karten für die Silvestervorstellungen. Im Stadttheater wird zweimal das Musical The Birds of Alfred Hitchcock gezeigt, im Theater am Alten Markt die Komödie Geheimnisse. Nach den Spätvorstellungen legt dann noch ein DJ auf, teilt das Theater mit. Und auch für das Neujahrskonzert der Bielefelder Philharmoniker in der Rudolf-Oetschke-Halle gibt es jetzt Karten. Das Motto ist einmal Mond und zurück, bitte.
8: Das Wetter wird ab morgen deutlich herbstlicher. Der Donnerstag macht einen ziemlich deutlichen Schnitt. Nur noch bis 14 Grad, viel Grau und Regen mit dabei. Wobei morgen Abend, da könnte noch mal ein bisschen Sonne bei uns durchkommen. Freitag geht es dann aber wieder meist grau weiter, bei dann maximal nur noch 12 Grad, wo wir dann wahrscheinlich ein paar Stoffschichten mehr auf der Haut wieder brauchen werden.
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8: Radio Bielefeld Blitzer und Verkehr mit Blitzern an der Ferlerstraße, an der Drögestraße weiterhin und an der Gütersloher Straße. Kommt gut durch diesen Mittwochabend.
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8: Heute ist Weltfinanzplanungstag. Klingt anstrengend, ist es vielleicht auch, erst recht, wenn man sich mit Geld nicht so gerne befasst. Aber ist wichtig und wir quatschen deswegen drüber. Heute hier in der Spätschicht nach 3 Hits. Geht los mit Cat's Eye, Animal. Schön, dass ihr da seid. Happy Mittwochabend.

0: Colors mit Lovefool hier für euch gespielt am Mittwochabend.
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0: Heute ist Weltfinanzplanungstag. Oh, ich merke die Gänsehaut von einigen bis hierhin. Ja, verständlicherweise, ne? Über Geld reden und nachdenken immer irgendwie ein anstrengendes Thema. Aber auch super wichtig, gerade wo private Vorsorge heutzutage auch echt was ausmacht. Imke Hoffmann, du bist Finanzexpertin. Man hört ja immer wieder, Einzelaktien schön und gut, aber besser in sogenannte ETFs investieren. Wie funktioniert das? Kann ich damit rechnen, wenn ich da irgendwie Summe X reintue, dass ich dann direkt morgen, wer weiß, was für Summen da raushole? Oder wie läuft es ab?
3: Diese Form der Investition ist nicht kurzfristig, also nicht für kurzfristige Anlagen gedacht. Es kann sein, dass ich heute 10.000 Euro da reintue, morgen fällt das alles 10%. Dann habe ich Pech gehabt. Okay. Man kann dem Ganzen so ein bisschen entgegenwirken, indem ich wirklich eben mit diesen Sparbeiträgen beigehe. Zum Beispiel, ich investiere heute 250 Euro. Der Aktienmarkt crasht, ich investiere nächsten Monat 250 Euro, dann habe ich ja quasi im Sonderangebot gekauft. Mhm. Und dann ist es fast egal. Dann gibt es auch einen schönen Spruch, der heißt, time in the market beats timing the market.
0: Okay.
3: Das heißt, je länger ich Zeit im Aktienmarkt verbringe und mein Geld dort arbeiten lasse, da habe ich mehr von, als wenn ich immer versuche, mir die besten Zeitpunkte rauszusuchen.
0: Ja, wir haben ja auch alle irgendwie keinen Wahrsager zu Hause sitzen, der weiß, was da auf dem Aktienmarkt in der Zukunft passiert. Ey, super spannendes Thema, sprechen wir gleich noch ein bisschen weiter in der Spätschicht drüber und rechnen auch mal hoch, was da dann für unfassbare Summen bei rumkommen können. Gleich hier in der Spätschicht, also dranbleiben.
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1: Mit Lena Bauer, guten Abend. Die Spitzen von CDU, CSU und SPD treffen sich heute Abend zum ersten Mal seit dem Ende der Sommerpause wieder zum Koalitionsausschuss. Bei dem Treffen werden üblicherweise die Regierungsziele der nächsten Monate vereinbart. Diesmal dürfte das schwierig werden, denn bei etlichen Reformplänen herrscht Uneinigkeit in der Koalition. Außerdem wirken die teilweise katastrophalen Ergebnisse der Landtagswahlen im Osten noch nach. Marc Weiß mit weiteren Infos dazu.
2: Die Stärke der AfD sorgt inzwischen dafür, dass selbst die Grünen die schwarz-rote Regierung aus der Opposition heraus fast schon anflehen, die Wahlen als Weckruf zu sehen und den Kurs zu korrigieren, beziehungsweise einiges auch ganz auf Neustart zu stellen. Die Situation ist bei vielen Themen aktuell tatsächlich ziemlich verfahren. Die Zuckersteuer von Finanzminister Klingbeil zum Beispiel wurde von Kanzler Merz fürs Erste gestoppt, weil sie so angeblich nicht einer früheren Einigung entspricht. Bei der Pflegereform von Gesundheitsminister Lindemann schaffte es zuletzt nur ein Minimalkompromiss ins Kabinett. Die gesamte Reform ist auf das nächste Jahr verschoben. Die Rentenreform ist immer noch nicht fertig. Hier will die SPD an der sogenannten Rente mit 63 festhalten. Die Union will das nicht. Und auch die AfD spaltet die Koalition. Die SPD will ein Verbotsverfahren. Die Union weist immer wieder darauf hin, wie schwierig das würde, auch wenn es im Fall der AfD um eine in weiten Teilen rechtsextreme und bekanntlich demokratiefeindliche Partei geht. Immerhin gibt es aber auch Bereiche, in denen man vorankommt. Bei der Einkommensteuerreform deuten sich zumindest Kompromisse an. Das gleiche gilt auch für die Reform des Arbeitsmarktes und des Elterngeldes.
1: Und damit jetzt zu weiteren Meldungen im Überblick. In Berlin haben heute viele Menschen an die Opfer des Hamas-Angriffs vom 7. Oktober 2023 erinnert. Bei der zentralen Gedenkveranstaltung kamen Polizeiangaben nach rund 1.700 Menschen zusammen. Bundesinnenminister Dobrindt rief dort zu einem entschlossenen Vorgehen gegen Antisemitismus auf. Polizei und Staatsanwaltschaft sind gegen eine mutmaßliche Goldschmugglerbande vorgegangen. Drei Verdächtige wurden laut den Behörden festgenommen. Die Gruppe soll demnach Gold im Wert von bis zu 210 Millionen Euro in die Türkei geschmuggelt haben. Ein stundenlanger Stromausfall hat für Probleme auf Sylt und Rügen gesorgt. Auf Rügen waren nach Angaben des Netzbetreibers rund 10.000 Haushalte betroffen. Inzwischen ist die Versorgung auf beiden Inseln wiederhergestellt. Studieren und gleichzeitig mit sehr wenig Geld auskommen. Das betrifft offenbar viele. Laut einer Studie des Paritätischen Gesamtverbands und des Deutschen Studierendenwerks gelten fast 40% der Studierenden in Deutschland als armutsgefährdet. Die Quote ist demnach mehr als doppelt so hoch wie in der Gesamtbevölkerung. Besonders schwierig sei es für Studierende, die alleine wohnen. Von ihnen liegen mehr als 8 von 10 unter der Armutsgrenze. Als großes Problem nennt die Studie vor allem die hohen Wohnkosten. Die beiden Organisationen kritisieren mit Blick auf die Zahlen die geplante BAföG-Reform als nicht ausreichend. Und das waren die Nachrichten mit Lena Bauer.
3: Lasst uns aufs Wetter gucken. Morgen sieht's am Himmel deutlich grauer aus, maximal 14 Grad, also nichts mehr von spätsommerlichem Gefühl. Oft ist auch Regen mit dabei, wobei morgen Abend sehen wir vielleicht die Sonne sogar nochmal, die sich durchkämpft. Bisschen blauer Himmel ist mit dabei, Freitag zum Start ins Wochenende dann aber wieder eher grau und mit höchstens 12 Grad wird's auch nochmal ein bisschen frischer.
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1: Radio Bielefeld, Blitzer und Verkehr mit Blitzern an der Ferlerstraße, an der Drögestraße weiterhin und an der Gütersloher Straße. Kommt gut durch diesen Mittwochabend.
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1: Und mit einer Künstlerin, die gerade weltweit durch die Decke geht. Sarah Larsson war ja schon die letzten Jahre immer mal mit dabei, war auch bekannt, aber nicht so wie jetzt. Gerade in den USA geht sie gerade richtig durch die Decke. Hier habe ich sie für euch mit Lush Life.
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0: 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Und Michaela vom TV Bahnhof Löhne, ich weiß gar nicht, ob ihr es schon gesehen habt, aber ihr seid dabei.
1: Ja. Oh, wie schön, das freut uns.
0: Ach, hast du noch gar nicht mitbekommen?
1: Nein, habe ich noch gar nicht mitbekommen.
0: Ja, dann ist ja gut, dass ich dich anrufe und ihr rechtzeitig noch mit dem Trommelwirbel anfangen könnt für euch, damit fleißig abgestimmt wird. Das geht noch bis Sonntag, 23.59 Uhr. Fangen wir doch direkt damit an. Erzähl mal, wer seid ihr? TV Bahnhof Löhne.
1: Ein Turnverein, der seit 1902 besteht, mit mehreren Sparten. Also Turn, Leichtathletik, Basketball, Handball, alles Mögliche.
0: Boah, wen wollt ihr denn da ausstatten? Eine bestimmte Gruppe?
1: Also wir würden gerne die Turnabteilung ausstatten mit neuen Anzügen. Und wenn es vielleicht noch klappt, ein paar Trainingsanzüge dazu, über diesen Turnanzug drüber zu ziehen.
0: Ich drücke euch die Daumen. Also wie gesagt, es geht jetzt um das Voting. Das Team am Ende mit den meisten Stimmen gewinnt das Outfit. Heißt, jetzt liegt's an euch, wie viel Werbung ihr machen könnt.
1: Oh, das machen wir jetzt gleich.
0: Hey Michaela, Grüße gehen raus, wo immer
1: super,
0: du gerade unterwegs bist. Grüße ans Team, ne? Bis dann, ciao.
1: Ja, mach ich, danke, ciao.
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1: Ich bin Tim Donsbach. Hi, heute Morgen in den Radio Bielefeld Nachrichten war ein Thema die sehr schnelle Polizei in Bielefeld. Die ist nämlich im Schnitt nach 5 Minuten an einem Tatort, wenn der Täter noch da ist. Das geht aus einer neuen Statistik des NRW-Innenministeriums hervor. Und demnach sind die Anfahrtzeiten, die sogenannten Einsatzreaktionszeiten im Land doch sehr unterschiedlich. Spitzenreiter ist Olpe mit 3 Minuten 13, letzter Höxter mit 9 Minuten und 8 Sekunden. Da ist Bielefeld mit 5 Minuten also ganz gut dabei.
2: Heute Vormittag klang das auf dem Hof vom Ratsgymnasium so.
3: 3, 2, 1,
4: hat alles geklappt.
5: Ja, ich würde sagen, es ist auf jeden Fall erleichtert nach der ganzen Vorbereitung und so, dass man jetzt den Ballon in der Luft sieht. Also
6: auf jeden Fall ist es mal was Besonderes im Vergleich zu dem, was man sonst so macht. Also so ein Projekt ist ja auch nicht so häufig.
2: Ein selbstgebauter Wetterballon ist in die Stratosphäre gestartet. Und das war ein Thema in den Radio Bielefeld Nachrichten heute mit mir, mit Tim Forspel. Hallo. Die Schülerinnen und Schüler haben den Ballon mit Mess- und Aufzeichnungstechnik ausgestattet, um während des Aufstiegs Daten aus großer Höhe zu sammeln. Hat alles geklappt? Ein Video vom Flug findet ihr auf unserer Radio Bielefeld Insta- und Facebook-Seite.
7: Und was macht ihr an Silvester? Hi, ich bin Lara Beckhordt aus den Nachrichten heute Nachmittag und diese Frage könnt ihr ja wirklich nie früh genug klären. Das Theater Bielefeld, das hatte auch eine Idee. Ab sofort gibt's die Karten für die Silvestervorstellungen. Im Stadttheater wird zweimal das Musical The Birds of Alfred Hitchcock gezeigt, im Theater am Alten Markt die Komödie Geheimnisse. Nach den Spätvorstellungen legt dann noch ein DJ auf, teilt das Theater mit. Und auch für das Neujahrskonzert der Bielefelder Philharmoniker in der Rudolf-Oetschke-Halle gibt es jetzt Karten. Das Motto ist einmal Mond und zurück, bitte.
8: Das Wetter. Während wir heute noch mal kurz vergessen konnten, bei über 20 Grad, das längst Oktober ist, gibt's morgen die Erinnerung. Jo, wir sind schon längst im Herbst angekommen. Nicht mehr als 14 Grad werden's morgen. Dazu viele Wolken und auch immer wieder Regen. Morgen Abend, da kommt vielleicht mal kurz die Sonne noch durch. Freitag zum Start ins Wochenende, dann aber wieder eine Wolkendecke, die ziemlich hartnäckig sich am Himmel hält. Und das Thermometer geht auch noch ein paar Grad runter, dann wohl nur 12 Grad in der Spitze. Radio Bielefeld, Blitzer und Verkehr mit Blitzern an der Ferler Straße, an der Dröge Straße weiterhin und an der Gütersloher Straße. Kommt gut durch diesen Mittwochabend.
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8: Bin sehr gespannt, ob ich es gleich nach der Sendung mit meiner Karre noch zur Tanke schaffe. Boah, ich hasse tanken. Kennt ihr das? Es liegt immer daran, dass es gerade noch ein bisschen mehr kostet. Das hat noch nie Spaß gemacht. Ich weiß es seit Tagen, dass ich tanken muss. Heute mit dem letzten Tropfen Benzin hier in Sender gequält. Ja, es bleibt spannend. Falls ihr das auch fühlt, ihr seid nicht allein. Herzlich willkommen hier zur Spätschicht.
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0: Avicii für euch gespielt mit Without You hier am Mittwochabend in der Spätschicht. Herzlich willkommen. Ja, auf dem Weg in Sender heute fast liegen geblieben, ne? Ich hasse einfach tanken. Das liegt auch gar nicht daran, dass es gerade teuer ist. Ich finde es grundsätzlich irgendwie, macht mir keinen Spaß. Ich schiebe das immer weiter auf und dann, ja, Tank leer. Aber es geht nicht nur mir so. Darlene, dir auch. Du magst tanken auch nicht, ne?
1: Ich finde, tanken ist so unnötig wie so ein Montag. Tatsächlich.
0: Und das hat dazu geführt, dass du echt auch schon ein paar Mal liegen geblieben bist, ne?
1: Ja, das eine Mal bin ich aus der Disco gekommen. Es war 3 Uhr nachts oder so.
0: Oh.
1: Ja, und dann bin ich liegen geblieben auf einer auch recht viel befahrenen Straße. Und dann stand ich da mit meinem Talent.
0: Mittendrauf oder wenigstens auf dem Seitenstreifen?
1: Nee, mittendrauf tatsächlich. Ich habe gar nicht so schnell reagieren können tatsächlich. Ich dachte, mein Auto ist kaputt, bis ich realisiert habe. Nee, du hast nicht getankt.
0: Nee, ich war nur zu voll zum Tanken. Das Auto kann da gar nichts für.
1: Ich habe immer gesagt, ich habe ein Zauberauto. Das bleibt nicht stehen. Und das hat mir jetzt bewiesen, dass es kein Zauberauto ist.
0: Kein Zauberauto, ja.
1: Nee.
0: Aber lustig, dass du das sagst, weil ich dachte das auch heute schon und auch schon ein paar Mal davor. Ja, ich bleib ja nicht liegen. Naja, die Anzeige, die ist ja bestimmt auch nicht so genau. Also irgendwie ist ja immer noch ein Tropfen Sprit irgendwo unten drin, der mich dann zum Ziel trägt.
1: Ja, genau, das habe ich auch gedacht.
0: Darlene, ich freue mich sehr, dass wir jetzt schon mal so zweit sind, die tanken nicht mögen. Ich wünsche dir einen wunderschönen Mittwochabend.
1: Ja, danke, wünsche ich auch.
0: Grüße ans Auto, ne? Tschüss.
1: Ja, tschüss.
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1: Ich bin Tanja Wagner. Nach den Spionagevorwürfen gegen Ex-BND-Präsident Hanning werden schärfere Regeln für frühere Geheimnisträger gefordert. Der Vorsitzende des Parlamentarischen Kontrollgremiums, Henrich Mann, sagte, hochrangige Vertreter von Sicherheitsbehörden sollten dienstbezogene Kontakte und bezahlte Tätigkeiten offenlegen müssen. Außerdem solle geprüft werden, ob Beschäftigte in sensiblen Bereichen zu lange auf denselben Positionen blieben und ob das Need-to-Know-Prinzip konsequent genug angewendet werde. Bundeskanzler Merz hat sich entsetzt über die Wahl des ersten AfD-Landtagspräsidenten in Sachsen-Anhalt gezeigt. Gleichzeitig warnte er beim Deutschlandgipfel von Handelsblatt und Wirtschaftswoche vor voreiligen Schlussfolgerungen, dass Abgeordnete der CDU ihn gewählt haben könnten.
2: Wie und ob die Aufklärung dieser geheimen Wahl jemals gelingen wird, das wird dort zu klären sein. Aber gleichzeitig gilt, jedenfalls für mich, wer einen Abgeordneten einer rechtsextremen Partei zum Landtagspräsidenten wählt, muss das mit seinem Gewissen vereinbaren.
1: Er verdächtigte Abgeordnete anderer Fraktionen, den AfD-Politiker Rausch zum Landtagspräsidenten gewählt zu haben, um CDU-Abgeordnete als AfD-Unterstützer zu diskreditieren. Sicherheitsbehörden haben ein Mitglied der russischen Hackergruppe Killin festgesetzt. Dabei handelt es sich um eines der bekanntesten und aggressivsten Hackernetzwerke weltweit, so das NRW-Innenministerium.
3: Ermittler des Landeskriminalamtes hätten die Hackergruppe infiltriert und monatelang überwacht. Schließlich habe der 28-Jährige im Mai in Japan Urlaub machen wollen. Dort sei er in Tokio festgenommen und inzwischen nach Deutschland ausgeliefert worden. Die Hackergruppe habe weltweit tausende Unternehmen erpresst, in Deutschland 150 und Milliarden an Lösegeldforderungen gestellt. Onni Torau, Nachrichtenredaktion.
1: Der Tankrabatt wird laut IFO-Institute und ADAC bisher nur teilweise an die Verbraucher weitergegeben. Beim Diesel haben die Tankstellen in den ersten 5 Tagen von den 17 Cent je Liter durchschnittlich 15 Cent weitergegeben. Beim Superbenzin E10 waren es durchschnittlich gut 16 Cent. Aktuell kostet der Liter E10 im bundesweiten Tagesdurchschnitt 2,12 Euro. Diesel liegt bei 2,23 Euro pro Liter. Das waren die Nachrichten mit Tanja Wagner.
4: Das Wetter wird ab morgen deutlich herbstlicher. Der Donnerstag macht einen ziemlich deutlichen Schnitt. Nur noch bis 14 Grad, viel Grau und Regen mit dabei. Wobei morgen Abend, da könnte noch mal ein bisschen Sonne bei uns durchkommen. Freitag geht es dann aber wieder meist grau weiter, bei dann maximal nur noch 12 Grad, wo wir dann wahrscheinlich ein paar Stoffschichten mehr auf der Haut wieder brauchen werden.
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4: Radio Bielefeld, Blitzer und Verkehr mit Blitzern an der Ferlerstraße, an der Drögestraße weiterhin und an der Gütersloher Straße. Kommt gut durch diesen Mittwochabend.
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4: Wir machen uns hier zusammen einen ganz gemütlichen, spätsommerigen Oktoberabend. Gleich mit dem passenden Sound von Jason Derulo, Mi Chico. Loy und David Guetta holen uns ja nochmal zurück in den Sommer. Golden Summer heißt die Nummer, die ich uns direkt spiele nach Clock Clock mit Someone Else.
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0: Jason Derulo mit Michiko für euch gespielt um 7:45 hier am Mittwochabend. Herzlich willkommen zur Spätschicht. Heute am Weltfinanzplanungstag. Ja, Finanzen, manchmal ein bisschen nervig drüber zu sprechen oder drüber nachzudenken, aber vor allem in Sache privater Vorsorge super, super wichtig. Eben schon mit dir, Imke Hoffmann, Expertin für finanzielle Unabhängigkeit, geklärt, dass es ziemlich schlau ist, in ETFs zu investieren, weil es langfristig doch sehr wahrscheinlich ist, dass die ETFs im Wert steigen werden. Was heißt denn steigen? Haben wir mal irgendwie so ein Beispiel? Können wir das mal durchkalkulieren, was da möglicherweise bei rumkommen könnte? Gerne mal ein bisschen optimistisch geplant.
1: Wenn man 50 Jahre lang, 150 Euro lang in diesen Aktienmarkt investieren würde, rechnet man so mit rund 9% über einen sehr, sehr langen Zeitraum. Also 50 Jahre lang, 150 Euro, dann ist der Output etwa bei 1,5 Millionen, was man dann nach 50 Jahren hat. Und das ist eine Summe, das können sich die meisten gar nicht vorstellen.
0: Der absolute Wahnsinn. Also egal, wie nervig Finanzen auch sind, keine Lust auf sich über Vorsorge Gedanken zu machen, fühle ich echt. Aber wenn ich das höre, denke ich mir doch, okay, da sollte man sich doch vielleicht mal ein bisschen schlau machen und einsteigen in die Finanzplanung. Vielleicht ja heute ein ganz guter Anlass am Weltfinanzplanungstag.
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1: Ich bin Tim Donsbach. Hi, heute Morgen in den Radio Bielefeld Nachrichten war ein Thema die sehr schnelle Polizei in Bielefeld. Die ist nämlich im Schnitt nach 5 Minuten an einem Tatort, wenn der Täter noch da ist. Das geht aus einer neuen Statistik des NRW-Innenministeriums hervor. Und demnach sind die Anfahrtzeiten, die sogenannten Einsatzreaktionszeiten im Land doch sehr unterschiedlich. Spitzenreiter ist Olpe mit 3 Minuten 13, letzter Höxter mit 9 Minuten und 8 Sekunden. Da ist Bielefeld mit 5 Minuten also ganz gut dabei.
2: Heute Vormittag klang das auf dem Hof vom Ratsgymnasium so.
3: 3, 2, 1,
4: hat alles geklappt.
5: Ja, ich würde sagen, es ist auf jeden Fall erleichtert nach der ganzen Vorbereitung und so, dass man jetzt den Ballon in der Luft sieht. Also
6: auf jeden Fall ist es mal was Besonderes im Vergleich zu dem, was man sonst so macht. Also so ein Projekt ist ja auch nicht so häufig.
2: Ein selbstgebauter Wetterballon ist in die Stratosphäre gestartet. Und das war ein Thema in den Radio Bielefeld Nachrichten heute mit mir, mit Tim Forspel. Hallo. Die Schülerinnen und Schüler haben den Ballon mit Mess- und Aufzeichnungstechnik ausgestattet, um während des Aufstiegs Daten aus großer Höhe zu sammeln. Hat alles geklappt? Ein Video vom Flug findet ihr auf unserer Radio Bielefeld Insta- und Facebook-Seite.
7: Und was macht ihr an Silvester? Hi, ich bin Lara Beckhort aus den Nachrichten heute Nachmittag und diese Frage könnt ihr ja wirklich nie früh genug klären. Das Theater Bielefeld, das hatte auch eine Idee. Ab sofort gibt's die Karten für die Silvestervorstellungen. Im Stadttheater wird 2-mal das Musical The Birds of Alfred Hitchcock gezeigt, im Theater am Alten Markt die Komödie Geheimnisse. Nach den Spätvorstellungen legt dann noch ein DJ auf, teilt das Theater mit. Und auch für das Neujahrskonzert der Bielefelder Philharmoniker in der Rudolf-Oetschger-Halle gibt es jetzt Karten. Das Motto ist einmal Mond und zurück, bitte.
8: Lasst uns aufs Wetter gucken. Morgen sieht's am Himmel deutlich grauer aus, maximal 14 Grad, also nichts mehr von spätsommerlichem Gefühl. Oft ist auch Regen mit dabei, wobei morgen Abend sehen wir vielleicht die Sonne sogar nochmal, die sich durchkämpft. Bisschen blauer Himmel ist mit dabei, Freitag zum Start ins Wochenende dann aber wieder eher grau und mit höchstens 12 Grad wird's auch nochmal ein bisschen frischer. Radio Bielefeld, Blitzer und Verkehr mit Blitzern an der Ferler Straße, an der Dröge Straße weiterhin und an der Gütersloher Straße. Kommt gut durch diesen Mittwochabend.
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8: Und das sind Topic und Becky G für euch mit Sorry Puppy. Schönen Mittwochabend zusammen.
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0: Hallo, schönen Mittwochabend, ihr Lieben.
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0: Ich gehe jetzt gleich nach Hause. Dann hören wir uns morgen wieder. 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Ich bin Jonas Rieck. Wir hören uns morgen an dieser Stelle wieder in der Spätschicht. Jetzt noch Mike Smith für euch. Nice to meet you.

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1: Ich bin Tanja Wagner. Nach den Spionagevorwürfen gegen Ex-BND-Präsident Hanning werden schärfere Regeln für frühere Geheimnisträger gefordert. Der Vorsitzende des Parlamentarischen Kontrollgremiums, Henrich Mann, sagte, hochrangige Vertreter von Sicherheitsbehörden sollten dienstbezogene Kontakte und bezahlte Tätigkeiten offenlegen müssen. Außerdem solle geprüft werden, ob Beschäftigte in sensiblen Bereichen zu lange auf denselben Positionen blieben und ob das Need-to-Know-Prinzip konsequent genug angewendet werde. Bundeskanzler Merz hat sich entsetzt über die Wahl des ersten AfD-Landtagspräsidenten in Sachsen-Anhalt gezeigt. Gleichzeitig warnte er beim Deutschlandgipfel von Handelsblatt und Wirtschaftswoche vor voreiligen Schlussfolgerungen, dass Abgeordnete der CDU ihn gewählt haben könnten.
2: Wie und ob die Aufklärung dieser geheimen Wahl jemals gelingen wird, das wird dort zu klären sein. Aber gleichzeitig gilt, jedenfalls für mich, wer einen Abgeordneten einer rechtsextremen Partei zum Landtagspräsidenten wählt, muss das mit seinem Gewissen vereinbaren.
1: Er verdächtigte Abgeordnete anderer Fraktionen, den AfD-Politiker Rausch zum Landtagspräsidenten gewählt zu haben, um CDU-Abgeordnete als AfD-Unterstützer zu diskreditieren. Sicherheitsbehörden haben ein Mitglied der russischen Hackergruppe Killin festgesetzt. Dabei handelt es sich um eines der bekanntesten und aggressivsten Hackernetzwerke weltweit, so das NRW-Innenministerium.
3: Ermittler des Landeskriminalamtes hätten die Hackergruppe infiltriert und monatelang überwacht. Schließlich habe der 28-Jährige im Mai in Japan Urlaub machen wollen. Dort sei er in Tokio festgenommen und inzwischen nach Deutschland ausgeliefert worden. Die Hackergruppe habe weltweit tausende Unternehmen erpresst, in Deutschland 150 und Milliarden an Lösegeldforderungen gestellt. Onni Torau, Nachrichtenredaktion.
1: Der Tankrabatt wird laut IFO-Institute und ADAC bisher nur teilweise an die Verbraucher weitergegeben. Beim Diesel haben die Tankstellen in den ersten 5 Tagen von den 17 Cent je Liter durchschnittlich 15 Cent weitergegeben. Beim Superbenzin E10 waren es durchschnittlich gut 16 Cent. Aktuell kostet der Liter E10 im bundesweiten Tagesdurchschnitt 2,12 Euro. Diesel liegt bei 2,23 Euro pro Liter. Und das waren die Nachrichten mit Tanja Wagner.
4: Das Wetter.
5: Pflanzen, Flüsse und die Outdoor-Kleidungsindustrie freuen sich, das Wetter kippt. Die ganze Nacht durch immer wieder nass, teilweise auch wirklich ordentlich Regen. Hier und da auch Gewitter und Sturm dazu. Morgen gibt's das Ganze praktisch in der Light-Variante, also ab und zu mal nass. Hier und da auch mal Gewitter drin, aber stellenweise lockert's auch mal ein bisschen auf. Vor allem aber deutlich, deutlich kühler morgen. Da kriegen wir maximal nur noch 12 bis 16 Grad.
4: NRW Verkehr.
5: Achtung, die A44 ist gesperrt, München-Gladbach Richtung Aachen zwischen Titz und Jülich-Ost nach einem Unfall. Entsprechend auch aktuell Stau zwischen Dreieck-Jackerath und Jülich-Ost, 10 Minuten mehr im Moment. Dann noch 2 weitere Staus ab 5 Minuten Dauer, A4 Aachen-Köln zwischen Langerwehe und Düren, 2 Kilometer, 7 Minuten mehr. Und A44 Dortmund-Kassel zwischen Marsberg und Diemelstadt, 3 Kilometer, 11 Minuten, eine gute Fahrt. Sebastian Pouli hier und der nächste Song, der führt uns zurück in die Pizzerien der 90er Jahre. Es ist praktisch Lambrusco-Musik. Und im Namen des Sängers, da steckt gleich noch ein Alkohol drin, Eros Ramazzotti, Cosa della Vita. Schönen Abend euch.
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0: Das Wetter.
1: Der Übergangstag heute von einer Wetterphase in die andere ist praktisch Perimenopausenwetter. Immer wieder nass in der Nacht, stellenweise auch Gewitter und Sturm. Und auch morgen, da kriegen wir immer mal wieder Regen, wenn auch ab und zu mal Auflockerungen. Auf jeden Fall bleibt es deutlich kühler morgen, dann maximal nur noch 12 bis 16 Grad.
0: NRW Verkehr.
1: Hält sich in Grenzen. Einmal die Staus ab 3 Minuten. A4 Aachen-Köln zwischen Langerwehe und Düren 2 Kilometer 4 Minuten. A4 Aachen-Köln nochmal zwischen Kreuzköln-West und Köln-Eiffeltor 1 Kilometer 6 Minuten. A44 Dortmund Richtung Kassel zwischen Marsberg und Diemelstadt 2 Kilometer 7 Minuten plus. Und die A44 München-Gladbach Richtung Aachen, die ist wieder frei nach dem Unfall, aber da gibt es noch Stau zwischen Dreieck-Jackerath und Jülich-Ost 2 Kilometer 16 Minuten plus. Eine gute Fahrt. Ja, hallo, Sebastian Pulli hier mit dem Haribo Colorado, der Musik. Es ist für jeden was drin. Sophie and the Giants haben wir. Wir haben die neue Single von Nickelback. Wir haben die Größte, die Königin, Whitney Houston. Das ist doch die Himbeere mit den Perlen, die alle immer wollen, oder? Und dann haben wir noch Culture Candela mit Hammer. Weiß ich gar nicht, was die sind. Gibt's alles in der nächsten halben Stunde. Erstmal You Not Us, Flipside. Schönen Abend.
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0: Es geht so mancher Pickel weg, aber niemals Nickelback.
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0: Es gibt sie schon seit sage und schreibe über 30 Jahren. Und jetzt steht das neue Album an, Everything Under the Sun, kommt Ende Oktober raus. Und Kollegin Katrin Teske aus der Musikredaktion hat den Nickelback-Bassisten Mike Kröger treffen können in Köln, wo dann auch vor Fans das neue Album gespielt wurde.
2: Getroffen haben wir uns in einem schicken Hotel-Konferenzraum. Da gab es für Mike erstmal einen entkoffinierten Kaffee. War ihm ganz wichtig, weil er vor Nickelback als Barista immer ein bisschen zu viel Koffein hatte. Aber wir waren ja nicht für Kaffee da, sondern für das kommende Album. Und das hat Mike ganz simpel mit dem Titel beschrieben.
3: The album is truly best described by the title. From one end to the other of sounds and styles. You know, hard bangers to the classic love songs and everything in between. And it's everything under the sun.
2: Der Titel umfasst das ganze Spektrum des Albums. Von harten Bangern bis hin zu den typischen Balladen und allem dazwischen. Also stumpf übersetzt alles unter der Sonne. 12 Songs werden auf der neuen Platte sein. Keiner klingt wie der andere. Und Mike hat auch schon einen klaren Favoriten.
3: Technicolor Steamboat is probably the one that I think is the most fun, because it's kind of unusual.
2: Den mag er, weil er so anders und ungewöhnlich klingt. Ähnlich ungewöhnlich wie Nickelbacks Entscheidung, das Album vor Veröffentlichung Fans im Kino zu zeigen. Und deswegen hieß es nach dem Interview auch ab ins Kino. Da haben die Fans schon im Saal gewartet und dann zack ging es auch schon los. Alle 12 Songs liefen einer nach dem anderen. Mal mit Musikvideo, mal ohne. Und die Meinung der Fans?
4: Ja. Anders als was man so kennt.
5: Ich find's mega.
6: Besonders hat mir gefallen, dass es sehr dynamisch war und man einfach so eine andere Seite von denen auch nochmal kennenlernt. So ein bisschen was Tanzbares, hat mir sehr gut gefallen.
7: Ja, war mega gut.
2: Aber das Highlight blieb natürlich die Fragerunde mit Mike höchstpersönlich, bei der die Fans ihre Fragen zum Album und auch generell frei raushauen konnten. Und auch da.
8: Wahnsinn. Puls von 200. Aber super netter Typ, also wirklich ganz authentisch.
6: Super nahbar, super witzig.
9: Das ist toll, dass er sich für uns die Zeit nimmt, mit uns Bilder macht, Fragen beantwortet. Ne? So ein Fanherz lebt davon.
2: Also ein schöner und gelungener Abend und ein vielseitiges Album, auf das wir uns freuen können.
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Kelly, Rakim, Wondus.

0: Kontakte und bezahlte Tätigkeiten offenlegen müssen. Außerdem solle geprüft werden, ob Beschäftigte in sensiblen Bereichen zu lange auf denselben Positionen blieben und ob das Need-to-Know-Prinzip konsequent genug angewendet werde. Bundeskanzler Merz hat sich entsetzt über die Wahl des ersten AfD-Landtagspräsidenten in Sachsen-Anhalt gezeigt. Gleichzeitig warnte er beim Deutschlandgipfel von Handelsblatt und Wirtschaftswoche vor voreiligen Schlussfolgerungen, dass Abgeordnete der CDU ihn gewählt haben könnten.
1: Wie und ob die Aufklärung dieser geheimen Wahl jemals gelingen wird, das wird dort zu klären sein. Aber gleichzeitig gilt, jedenfalls für mich, wer einen Abgeordneten einer rechtsextremen Partei zum Landtagspräsidenten wählt, muss das mit seinem Gewissen vereinbaren.
0: Er verdächtigte Abgeordnete anderer Fraktionen, den AfD-Politiker Rausch zum Landtagspräsidenten gewählt zu haben, um CDU-Abgeordnete als AfD-Unterstützer zu diskreditieren. Sicherheitsbehörden haben ein Mitglied der russischen Hackergruppe Killin festgesetzt. Dabei handelt es sich um eines der bekanntesten und aggressivsten Hackernetzwerke weltweit, so das NRW-Innenministerium.
2: Ermittler des Landeskriminalamtes hätten die Hackergruppe infiltriert und monatelang überwacht. Schließlich habe der 28-Jährige im Mai in Japan Urlaub machen wollen. Dort sei er in Tokio festgenommen und inzwischen nach Deutschland ausgeliefert worden. Die Hackergruppe habe weltweit tausende Unternehmen erpresst, in Deutschland 150 und Milliarden an Lösegeldforderungen gestellt. Onni Thorau, Nachrichtenredaktion.
0: Der Tankrabatt wird laut IFO-Institute und ADAC bisher nur teilweise an die Verbraucher weitergegeben. Beim Diesel haben die Tankstellen in den ersten 5 Tagen von den 17 Cent je Liter durchschnittlich 15 Cent weitergegeben. Beim Superbenzin E10 waren es durchschnittlich gut 16 Cent. Aktuell kostet der Liter E10 im bundesweiten Tagesdurchschnitt 2,12 Euro. Diesel liegt bei 2,23 Euro pro Liter.
3: Ja, Sebastian Pulli hier. Grundsatzfrage zum Tag des Mineralwassers heute. Leitung oder Sprudel? Es gibt ja inzwischen sehr viele Videos von Amis, die das erste Mal in ihrem Leben Sprudel trinken. Ist ja nicht so weit verbreitet da. Und dadurch haben wir jetzt einfach online eine Riesensammlung von Videos mit überraschten Rülpsern. Wir ersparen euch die Tonbeispiele und spielen lieber Bibi Rexha, New Religion. Das ist auch laut und befreiend.
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0: jetzt haben wir hier Christina Aguilera mit Beautiful.
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0: Mit der altbekannten Aussage, wir sind doch alle schön. Ja, sind wir das? Also mein Instagram sagt was anderes. Das sind völlig bizarre Zeiten, oder? In denen gleichzeitig Body Positivity gepredigt wird, aber online natürlich vornehmlich perfekte Körper gezeigt werden und 16-Jährige schon meinen, dass sie dreimal die Woche ins Fitnessstudio müssten, weil sie nicht reichen würden, so wie sie sind. Es ist wirklich traurig. Raus aus dem Internet, dann ist die Welt eine bessere. Abgesehen davon, dass es doch so offensichtlich ist, wie viel unwichtiger das Aussehen ist im Vergleich zum Charakter. Also so viel besser ein lieber Mensch ohne Bikini-Figur als ein Vollidiot mit guter Kieferlinie. Gib's Ihnen, Christina. Schönen Abend euch.

0: Das Wetter.
1: Wenn es draußen hässlich ist, wird es drinnen umso schöner. Ziemlich usselig die Nacht durch, immer mal wieder nass, stellenweise auch mit Gewittern und Sturm. Auch morgen über den Tag immer mal wieder Regen, aber hier und da lockert es auch mal ein bisschen auf. Dazu vor allem eine ganze Ecke kühler morgen, 12 bis 16 Grad maximal nur noch.
0: NRW Verkehr.
1: Alles sehr entspannt. Einen Stau haben wir A44 Dortmund-Kassel zwischen Marsberg und Diemelstadt. 1 Kilometer, 2 Minuten seid ihr durch. Eine gute Fahrt. Hi, Sebastian Pulli hier. Und wenn ihr sagt, ach, ich mag einfach das Gefühl, dass nachts um kurz nach 11:30 eine komplette 40-Mann-Trommelgruppe mit Karneval in Rio-Vibes in meinem Wohnzimmer kommt und mir so richtig den Gehörgang besinnungslos bläst, dann haben wir richtig gute Nachrichten. Ricky Martin gibt's gleich. Live in da vida loca. Erstmal das entspanntere Self-Aware, Tampa City. Einen schönen Abend.

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0: Bei den Nobelpreisen ging heute raus der für Chemie.
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0: Haben Forscher aus Frankreich und Japan gewonnen für ihre Forschung im Bereich der Autokatalyse. Mein Auto hat auch einen Katalysator, ich verstehe es trotzdem nicht. Wir gucken bei uns mit dem Kollegen Robert Jahns auf Nobelpreis-prämierte Erfindungen der Vergangenheit, die direkt mit unserem Alltag zu tun haben. Und heute gucken wir da in die Röhre.
2: Ich weiß ja nicht, wer von euch schon einmal in einem MRT war. Aber als ich zuletzt da reingeschoben wurde, hatte ich eigentlich nur zwei Gedanken. Erstens, hoffentlich ist es nichts Schlimmes. Und zweitens, warum um alles in der Welt ist dieses Ding so unfassbar laut? Und wie heißt eigentlich dieses Song nochmal? Weil ganz ehrlich, so oder so ähnlich hört sich das einfach an. Und eigentlich fehlt nur noch HP Baxter, der mir über die Kopfhörer irgendwas ins Ohr brüllt und ja, dann wäre der Fiebertraum perfekt. Falls ihr das alles kennt, na dann herzlichen Glückwunsch. Ihr habt schon mal mitten in Nobelpreisforschung gelegen. 2003 ging der Medizinnobelpreis nämlich an Paul Lauterbur und Peter Mansfield für entscheidende Entdeckungen rund um die Magnetresonanztomographie, also genau die Technik, die hinter dem MRT steckt. Und die kann etwas ziemlich Beeindruckendes, nämlich Ärzte können damit sehr detailliert in unseren Körper schauen, ohne dafür erstmal zum Skalpell greifen zu müssen. Aua. Und anders als beim Röntgen arbeitet ein MRT auch nicht mit Röntgenstrahlung. Also ungemütlich, aber genial.
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0: in die Politik zurückzugewinnen. Aber es hakt weiter an vielen Stellen. Bei der Rentenreform fehlt immer noch ein Gesetzentwurf. Bei Plastik- oder Zuckersteuer gehen der Union die Pläne aus der SPD zu weit. Jan-Henner Reitze, Nachrichtenredaktion.
1: Das Bundeskabinett hat einen Gesetzentwurf gegen digitale Gewalt beschlossen. Vorgesehen sind neue Straftatbestände, etwa für sexualisierte Deepfakes, digitalen Voyeurismus, Cyberstalking und bestimmten Identitätsmissbrauch.
2: Wer eine nackte Frau ungefragt am Strand fotografiert oder einen nackten Mann ohne Erlaubnis in der Sauna filmt, macht sich künftig strafbar, wenn das Gesetz dann in Kraft tritt. Und wer sich Bilder einer realen Vergewaltigung ansieht oder auf dem Laptop oder in der Cloud hat, das alles wird zur Straftat. Bestraft wird künftig auch, wer unter dem Namen eines anderen Dinge im Netz verbreitet, die dem Ansehen dieses Menschen schaden können. Identitätsdiebstahl. Lea Matschulat, Nachrichtenredaktion.
1: Im Kampf gegen Cyberkriminalität ist Nordrhein-Westfalens Ermittlern ein Schlag gegen eine weltweit tätige Hackergruppe aus Russland mit dem Namen Qwin gelungen. Sie soll für digitale Angriffe und Erpressungen von fast 4000 Unternehmen und Institutionen verantwortlich sein. Ein 28-jähriger Russe wurde in Tokio festgenommen und nach Deutschland ausgeliefert. Bei ihm soll es sich um einen der führenden Köpfe der Bande handeln. Die Hackergruppe soll Millionenzahlungen von ihren Opfern erpresst haben. In der Nähe des Münchner Flughafens ist möglicherweise eine freilaufende Raubkatze unterwegs. Nach erster fachlicher Einschätzung könnte es sich um einen Puma handeln. Das sagte eine Sprecherin des Landratsamts Erding. Laut der Kreisbehörde ist die mutmaßliche Raubkatze in der Gemeinde Oberding gesichtet worden. Diese liegt nur wenige Kilometer vom Airport München entfernt.
3: Hi, Sebastian Bli hier und jetzt zwei Songs nacheinander, die für zwei komplett unterschiedliche Schulen von Musik stehen. Hozier, Too Sweet, musikalisch hoch anspruchsvoll, gar nicht orientiert an Trends und klingt wie nichts anderes, große Kunst. Und davor der Mainstream Nummer 1 Song, im Ursprung gemacht mit KI, um die möglichst breite Masse mitzunehmen. Moving to the Sun. Beides geil, aber auf ganz andere Art. Einen schönen Abend.
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0: Klassiker, Blondie, Maria. Ach, Herbst, da sind wir wieder mehr drin. Die Stromkosten für die PlayStation, sehr teuer gerade.
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0: Alternativ hätten wir jetzt im Programm diverse Buchtipps für euch für den Herbst. Jetzt vom Kollegen Jonas Mikolajczak. Du hast vorgelegt Brandon Sanderson, Kinder des Nebels, der erste Teil der Nebelgeborenen-Reihe, hast du gesagt. Niklas, es klingt sehr nach Herbst.
2: Ja, tatsächlich. Und es ist auch so ein bisschen Halloweenös, sag ich mal. Es spielt in einer Welt, die fast durchgängig vom Nebel geplagt ist und auch sonst gar nicht mal so geil zum Leben ist. Denn diese Welt lebt seit über 1000 Jahren unter der Knechtschaft einer Art Gott, dem obersten Herrscher. Und wer nicht zum Adel gehört, der hat in dieser Welt auch nichts zu sagen.
0: Also Klassensystem klingt gesellschaftskritisch auf eine Art und etwas modernere Fantasy, ne?
2: Ja, teilweise schon. Unser Hauptcharakter ist die 16-jährige Vin, ein Straßenkind, was auf einmal herausfindet, dass sie eine Nebelgeborene ist. Das bedeutet, sie kann gewisse Metalle benutzen, um Fähigkeiten zu kriegen. Das sind jetzt aber nicht so einfache Zaubertricks, sondern es arbeitet sehr viel mit Physik und der Wechselwirkung von den Metallen. Wird alles super cool beschrieben in dem Buch. Ja, und Vin wird dann per Zufall Teil einer Untergrundbande, die den hirnrissigen Plan hat, den 1000-jährigen Herrscher zu stürzen.
0: Okay, wenn ihr sagt, das klingt nach was für mich. Die Nebelgeborenen-Reihe, Teil 1, Kinder des Nebels, Brandon Sanderson. Danke, Jonas.
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Der Uselherbst kündigt sich an, heute Nacht mit Pauken und Trompeten bzw. Regen, Gewitter und Sturm. Morgen über den Tag ist er dann nicht mehr ganz so wild unterwegs, da ab und zu mal nass, teilweise Gewitter möglich, aber ab und zu gibt es auch mal Auflockerungen. Deutlich kühler auf jeden Fall, 12 bis 16 Grad morgen nur noch maximal. Sebastian Pulli hier und Kesha gleich mit TikTok. Die erste Zeile ja da schlecht gealtert. Wake up in the morning feeling like P. Diddy. Wache morgens auf, fühle mich wie P. Diddy. Ja, der Rapper ja damals noch sehr, sehr cool in der Außenwahrnehmung. Ist ja inzwischen verurteilt wegen Sexualstraftaten zu mehr als 4 Jahren Haft. Und deshalb singt Kesha inzwischen live bei dem Song Wake up in the morning like F. Pünktchen, Pünktchen, Pünktchen. P. Diddy, der Stinkefinger an ihn. TikTok gibt's gleich hier, aber erstmal Shallow. Lady Gaga, Bradley Cooper. Kommt gut durch die Nacht.

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0: Bloody Sunday. 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
3: Ja, nee, ist klar.
4: McDonald's will sich veredeln. 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Wollt ihr das wirklich? Ich kann es mir nicht vorstellen. McDonald's, das ist für mich Kindheit, Jugend, Geborgenheit. 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Ja, aber genau das lieben wir doch am McGis. Also, hört auf mit diesem Edel-Healthy-Scheiß und seht lieber zu, dass der Big Rösti wieder an den Start kommt.
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1: Ich bin Dirk Zeitler. Sicherheitsbehörden haben nach Angaben der nordrhein-westfälischen Landesregierung im Ausland ein Mitglied der russischen Hackergruppe Kwilin festgenommen. Dabei handelt es sich um eines der bekanntesten und aggressivsten Hackernetzwerke weltweit, so das NRW-Innenministerium.
2: Der festgenommene 28-jährige Russe sei einer der führenden Köpfe der Hackergruppe Kwilin, so NRW-Innenminister Reul. Ermittler des Landeskriminalamtes hätten die Hackergruppe infiltriert und monatelang überwacht. Schließlich habe der 28-Jährige im Mai in Japan Urlaub machen wollen. Dort sei er in Tokio festgenommen und inzwischen nach Deutschland ausgeliefert worden. Die Hackergruppe habe weltweit tausende Unternehmen, aber des Landeskriminalamtes hätten die Hackergruppe infiltriert.

0: Kurs auch durchzuziehen. Das erwartet Kanzler Merz von den Gesprächen wieder einmal, muss man sagen, denn schon mehrfach hatten Union und SPD versprochen, nicht mehr zu streiten, sondern zu liefern. Auch um der AfD den Wind aus den Segeln zu nehmen und Vertrauen in die Politik zurückzugewinnen. Aber es hakt weiter an vielen Stellen. Bei der Rentenreform fehlt immer noch ein Gesetzentwurf. Bei Plastik- oder Zuckersteuer gehen der Union die Pläne aus der SPD zu weit. Jan-Henner Reitz zur Nachrichtenredaktion.
1: Russland hat die Ukraine erstmals in diesem Herbst mit einem der gefürchteten kombinierten Angriffe mit ballistischen Raketen, Marschflugkörpern und Kampfdrohnen überzogen. Die Ukraine hatte danach viele Tote, Dutzende Verletzte und schwere Schäden zu beklagen. Präsident Zelensky sprach am Abend von mindestens 25 Toten und über 100 Verletzten. In der Nähe des Münchner Flughafens ist möglicherweise eine freilaufende Raubkatze unterwegs. Nach erster Einschätzung könnte es sich um einen Puma handeln, sagte eine Sprecherin des Landratsamts Erding. Laut der Kreisbehörde ist die mutmaßliche Raubkatze in der Gemeinde Oberding gesichtet worden. Dies liegt nur wenige Kilometer vom Airport München entfernt. Das Landratsamt rief die Bevölkerung zur Vorsicht auf.
2: Schöne Nacht mit uns. Robbie Williams ist ja derzeit auf Europa-Tour. Unter anderem hat er ja auch schon Halt gemacht in Düsseldorf in diesem Jahr. Und jetzt hat er angekündigt, im nächsten Jahr, da macht er vielleicht so ein, zwei Festivals. Und er kommt auch für ein Festival nach Deutschland zum Lollapalooza. Das ist dummerweise in Berlin, also ein bisschen weiter weg. Aber ich sag mal so, wir holen euch Robbie Williams jetzt in diesem Moment nach NRW. Wir spielen ihn nämlich gleich. Robbie Williams mit Let Me Entertain You.
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0: Das kennt ihr vielleicht auch, ja, von den Kindern, wenn die mal von der Schule zurückkommen und euch dann erzählen, war wieder so dreckig da, vor allen Dingen die Schulklos und so. Aber, dass ihr vom Schuldirektor eine E-Mail bekommt, wo drin steht, so, ihr könnt überlegen, ob ihr die Kinder heute zur Schule bringt oder nicht, weil die Schule ist unfassbar dreckig. Das will ich keinem zumuten. Das ist neu. Kollege Sascha Fassbender, ist so ähnlich passiert in Minden, ne?
1: Ja, genau. Wegen Personalmangel wurde die Schule einfach mehrere Tage nicht sauber gemacht. Also Personalmangel beim Reinigungsunternehmen. Die Stadt Minden hat der Reinigungsfirma dann auch gekündigt. Dann hat die Schule gesagt, die Eltern sollen selbst entscheiden, ob die Kids in die dreckige Schule gehen oder eben nicht.
0: Ist bei vielen Eltern ja weniger eine Frage der Lust und mehr eine Frage der Betreuung, würde ich mal sagen,
1: ja,
0: oder?
1: Ja, ganz genau. Deswegen sind tatsächlich relativ viele Schulkinder in die Klassen gekommen, in die dreckigen Klassen.
0: Ja, ich will es mir gar nicht vorstellen, wie es da ausgesehen haben muss. Sascha, du hast ja mit dem Direktor dieser Grundschule an der Bastau in Minden gesprochen.
1: Ja.
0: Wie ist der aktuelle Stand?
1: Besser, deutlich besser. Gestern waren wieder Reinigungskräfte da und es ist jetzt auch wieder sauber. Und es gibt jetzt auch ein Sportfest.
0: So. Happy End. Also, krasse Geschichte da in Minden.
1: Total.

0: Das Wetter.
1: Ungemütliche Nacht ist es derzeit. Es ist bedeckt, es regnet. Teilweise ist sogar Gewitter örtlich mal drin und auch Starkregen. Und nachher im Tagesverlauf geht es eigentlich so weiter. Also relativ regnerisch, auf jeden Fall wolkig und Temperaturen so zwischen 12 und 16 Grad. Und auch der Freitag wird eher ungemütlich. Sehr viel Regen ist dabei, bis 14 Grad. Am Samstag gibt es zumindest wieder ein paar trockenere Phasen. Bon Jovi kommen vermutlich, das hoffen zumindest die Fans und so ein paar deuten es sogar schon an aus dem Kreise von Bon Jovi. Sie kommen nach Deutschland für ein einziges Konzert oder zumindest für Konzerte in einer Stadt nur. Also sie touren nicht so richtig durch Deutschland. Das ist ja gerade sehr, sehr trendy. Die Backstreet Boys haben es vorgemacht. Die haben ja ihre 10 Konzerte nur in Düsseldorf gegeben in Europa. Und Bon Jovi wollen es auch so machen. Zumindest nur ein paar Konzerte geben. Und das dann auch nur in München. Ist aber alles noch nicht bestätigt. Und deswegen müssen wir noch abwarten. Ihr müsst nicht abwarten, bis ihr Bon Jovi hört. Ihr hört sie gleich bei uns mit Always aus den 90ern. Vorher noch Cyril und Christina Perry. Schöne Nacht mit uns.

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1: Ich bin Dirk Zeitler. Die Spitzen von Union und SPD haben ihre Beratungen im Koalitionsausschuss nach etwa 4 Stunden beendet. Um 22.08 Uhr verließ CSU-Chef Söder das Kanzleramt, eine Minute später der SPD-Landesvorsitzende Klingbeil. Über die Ergebnisse soll erst am Morgen unterrichtet werden. Hauptthemen der Sitzung waren die weitere Umsetzung der Reformvorhaben. Die Stimmung wurde als gut und sehr konstruktiv beschrieben. Sicherheitsbehörden haben nach Angaben der nordrhein-westfälischen Landesregierung im Ausland ein Mitglied der russischen Hackergruppe Shilin festgenommen. Dabei handelt es sich um eines der bekanntesten und aggressivsten Hackernetzwerke weltweit, so das NRW-Innenministerium.
2: Der festgenommene 28-jährige Russe sei einer der führenden Köpfe der Hackergruppe Shilin, so NRW-Innenminister Reul. Ermittler des Landeskriminalamtes hätten die Hackergruppe infiltriert und monatelang überwacht. Schließlich habe der 28-Jährige im Mai in Japan Urlaub machen wollen. Dort sei er in Tokio festgenommen und inzwischen nach Deutschland ausgeliefert worden. Die Hackergruppe habe weltweit tausende Unternehmen erpresst, in Deutschland 150 und Milliarden an Lösegeldforderungen gestellt. Onni Thorau, Nachrichtenredaktion.
1: Mit Durchsuchungen in verschiedenen Städten in NRW, in Berlin und den Niederlanden ist die Polizei gegen eine Bande von Goldschmugglern vor.
2: Nachrichtenredaktion.
1: Mit Durchsuchungen in verschiedenen

0: Muggel verstecken. Jan-Henner Reitze, Nachrichtenredaktion.
1: Beim Frontalzusammenstoß eines Autos mit drei Kleinkrafträdern sind in Brandenburg vier Menschen ums Leben gekommen. Der Unfall passierte am Abend bei Biesetal, wie die Polizei mitteilte. Demnach wollte der Autofahrer mehrere Fahrzeuge überholen und stieß dabei mit drei von vier entgegenkommenden Mopeds zusammen. Der Wagen geriet dann in Brand.
2: 8. Oktober, es ist Donnerstag, Woche ist ja auch schon fast wieder geschafft. Egal, wo ihr gerade seid, weswegen ihr nicht schlafen könnt oder nicht schlafen dürft, wir sind bei euch. Jetzt mit drei Hits. Gute Nacht.
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0: Ihr wart doch schon Pilze sammeln bestimmt, oder? Komm, es ist Herbst. Und natürlich könnten wir euch jetzt wirklich Tipps zur Pilzsuche geben. Aber die Todesrate ist da immer so hoch, deswegen machen wir das besser nicht mehr. Es ist ein Scherz, hallo. Nee, aber statt Tipps haben wir uns gedacht, Mensch, wie wär's, wenn wir nicht nur eure Küche, sondern auch euren Wortschatz herbstlich ein bisschen aufpimpen. Statt Herbstdeko im Fenster hübschen wir euren Fundus an Schimpfwörtern herbstlich auf. Wir sind bei Pilznamen fündig geworden. Kollegin Laura Potting ist da, hallo.
1: Hallo, du geschmückter Schleimkopf.
0: Das ist nett. Wir dachten uns, wir beleidigen uns einfach mit Pilznamen. Das funktioniert sehr gut, passt wunderschön zum Herbst. Oh, Sünde. Und so kreativ besser, als wenn man sagt, dumme Sau, oder?
1: Ja, das stimmt. Der geschmückte Schleimkopf ist übrigens essbar, darfst aber nicht mit dem schönen gelben Klumpfuß verwechseln. Das wird dann gefährlich.
0: Ja, wir halten uns strenger. Echte Pilznamen, wie ihr merkt, schön gelber Klumpfuß. Das gefällt mir als Beleidigung. Wie wolltest du unseren Chef letztens noch nennen?
1: Du rötelnder Wüstling.
0: Laura, bitte, reiß dich zusammen, du krause Glucke.
1: Vielen Dank.
0: Warum? Nee, Moment, ich wollte dich beleidigen.
1: Ja, dann musst du aber was Besseres aussuchen. Im Netz steht, die krause Glucke ist eine Delikatesse. Wer sie findet, ist ein Glückspilz. Und sie hat ein einzigartiges optisches Erscheinungsbild. Und ich muss sagen, das trifft alles auf mich zu.
0: Ja, dass du immer direkt so größenwahnsinnig dann werden musst, ich weiß es auch nicht.
1: Pass mal auf, du gedrungener Wulstling.
0: Oh, jetzt wird's aber sehr gut. Oh, nicht so gut, aber gekocht, durchaus essbar. Wobei auch hier Verwechslungsgefahr besteht mit einem giftigen Pilz. Ne?
1: Wobei im Internet auch steht, der Geschmack des Wulstlings ist unbedeutend. Das passt wieder zu dir.
0: Ich bedeute dir also nichts, du blöde Bauchwehkoralle.
1: Jetzt gehst du aber wirklich zu weit.
0: Warum, das passt es?
1: Ja, leider schon.
0: Erzähl, das will ich jetzt wissen.
1: Nee, lieber nicht. Mir. Nee, halt.
0: Feinlich. Los jetzt, erzähl es.
1: Okay, bei Wikipedia steht, die Bauchwehkoralle, auch bekannt als blasse Koralle, ist eine giftige Pilzart aus der Familie der Schweinsohrverwandten.
0: Herrlich, da gibt es so viele Parallelen zu dir, das ist herrlich.
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0: das Wetter.
1: Das ist wirklich ein ungemütliches Wetter. Stark, Regen immer mal wieder örtlich. Ist auch mal ein Gewitter drin. Temperaturen so zwischen 9 und 12 Grad. Dann nachher der Donnerstag. Dann nachher der Tag wird auch nicht so viel besser. Bedeckt, immer wieder Regen. Temperaturen so zwischen 12 und 16 Grad. Also es wird nicht nur regnerischer, es wird auch frischer. Und auch am Freitag gibt es immer wieder Wolken. Und es ist immer wieder regnerisch zwischendurch bei 11 bis 14 Grad. Und auch der Samstag, der wird auch relativ regnerisch. Aber da gibt es ein paar Wolkenlücken endlich mal und ein paar trockenere Phasen.
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2: Zurzeit liegen uns keine Meldungen vor. Wir wünschen allen unterwegs gute Fahrt.
1: Das ist wirklich so eine Konstellation. Ja, da denkt man sich, hätte ich jetzt gar nicht mit gerechnet. Wir hatten das damals ja schon bei Apache 207 und Udo Lindenberg. Die haben ja mit Kometen richtigen Hit da geleistet und alle haben sich gedacht, was machen die beiden zusammen? Ja, Musik machen die beiden zusammen. Und letztendlich ist es nichts anderes wie der Star-DJ Martin Garrix, der sich zusammengetan hat mit dem Singer-Songwriter Ed Sheeran, ja? Also elektronische Musik mit handgemachter Popmusik. Und das passt zusammen sehr, sehr gut. Hören wir gleich. Repeated nach Ronan Keating, Father and Son.

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0: Welche Rocker haben eigentlich die 2000er geprägt? Welche Band fällt euch da ein? Es kann eigentlich nur eine geben, oder? Nickelback. Mittlerweile sind sie über 30 Jahre schon unterwegs und machen Musik. Ein neues Album ist jetzt auch am Start. Everything Under the Sun kommt am 30. Oktober raus, dauert also noch ein bisschen. Katrin Teske aus der Musikredaktion hat Bassist Mike Krüger gestern in Köln getroffen und ein Listening-Session mit Fans gab es auch noch. Es muss toll gewesen sein, oder?
1: Getroffen haben wir uns in einem schicken Hotel-Konferenzraum. Da gab es für Mike erstmal einen entkoffinierten Kaffee. War ihm ganz wichtig, weil er vor Nickelback als Barista immer ein bisschen zu viel Koffein hatte. Aber wir waren ja nicht für Kaffee da, sondern für das kommende Album. Und das hat Mike ganz simpel mit dem Titel beschrieben.
2: The album is truly best described by the title. From one end to the other of sounds and styles. You know, hard bangers to the classic love songs and everything in between. And it's everything under the sun.
1: Der Titel umfasst das ganze Spektrum des Albums. Von harten Bangern bis hin zu den typischen Balladen und allem dazwischen. Also stumpf übersetzt alles unter der Sonne. 12 Songs werden auf der neuen Platte sein. Keiner klingt wie der andere. Und Mike hat auch schon einen klaren Favoriten.
2: Technicolor Steamboat is probably the one that I think is the most fun, because it's kind of unusual.
1: Den mag er, weil er so anders und ungewöhnlich klingt. Ähnlich ungewöhnlich wie Nickelbacks Entscheidung, das Album vor Veröffentlichung Fans im Kino zu zeigen. Und deswegen hieß es nach dem Interview auch ab ins Kino. Da haben die Fans schon im Saal gewartet und dann zack ging es auch schon los. Alle 12 Songs liefen einer nach dem anderen. Mal mit Musikvideo, mal ohne. Und die Meinung der Fans?
3: Ja. Anders als was man so kennt.
4: Ich find's mega.
5: Besonders hat mir gefallen, dass es sehr dynamisch war und man einfach so eine andere Seite von denen auch nochmal kennenlernt. So ein bisschen was Tanzbares, hat mir sehr gut gefallen.
6: Ja, war mega gut.
1: Aber das Highlight blieb natürlich die Fragerunde mit Mike höchstpersönlich, bei der die Fans ihre Fragen zum Album und auch generell frei raushauen konnten. Und auch da.
7: Wahnsinn. Puls von 200. Aber super netter Typ, also wirklich ganz authentisch.
5: Super nahbar, super witzig.
8: Das ist toll, dass er sich für uns die Zeit nimmt, mit uns Bilder macht, Fragen beantwortet. Ne? So ein Fanherz lebt davon.
1: Also ein schöner und gelungener Abend und ein vielseitiges Album, auf das wir uns freuen können.
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1: Ich bin Dirk Zeitler. Der frühere BND-Präsident August Hanning sitzt in Untersuchungshaft. Ein Ermittlungsrichter am Bundesgerichtshof in Karlsruhe setzte den Haftbefehl gegen den 80-Jährigen in Vollzug. Ihm wird Spionage vorgeworfen.
2: Nach seiner Beamtenlaufbahn soll Hanning über Jahre von seinem früheren Büroleiter interne BND-Dokumente bekommen und für seine Tätigkeit als Sicherheitsberater verwendet haben. Kunden dieses Geschäftsmodells sollen unter anderem Nachrichtendienste anderer Länder gewesen sein. Welche genau ist unklar, auch welche geheimen BND-Infos so nach außen gedrungen sind. Der frühere Büroleiter sitzt auch schon in Untersuchungshaft wegen Beihilfe. Jan-Henner Reitze, Nachrichtenredaktion.
1: Die Spitzen von Union und SPD haben ihre Beratungen im Koalitionsausschuss am Abend nach etwa 4 Stunden beendet. Über die Ergebnisse soll erst am Morgen unterrichtet werden, voraussichtlich schriftlich. Hauptthema der Sitzung war die weitere Umsetzung der Reformvorhaben. Die Stimmung wurde als gut und sehr konstruktiv beschrieben. Sicherheitsbehörden haben nach Angaben der nordrhein-westfälischen Landesregierung im Ausland ein Mitglied der russischen Hackergruppe Shilin festgenommen. Dabei handele es sich um eines der bekanntesten und aggressivsten Hackernetzwerke weltweit, so das NRW-Innenministerium.
3: Der festgenommene 28-jährige Russe sei einer der führenden Köpfe der Hackergruppe Shilin, so NRW-Innenminister Reul. Ermittler des Landeskriminalamtes hätten die Hackergruppe infiltriert und monatelang überwacht. Schließlich habe der 28-Jährige im Mai in Japan Urlaub machen wollen. Dort sei er in Tokio festgenommen und inzwischen nach Deutschland ausgeliefert worden. Die Hackergruppe habe weltweit tausende Unternehmen erpresst, in Deutschland 150 und